Wir haben Donnerstag. Das ist der Tag, an dem Deutschland wieder spielt bei dieser Fußball-Weltmeisterschaft. Und das Gute ist, wenn ihr gerade noch wach seid, sonst würdet ihr mich auch gerade nicht hören, ja? Und ihr denkt, oh, Deutschland spielt, ja? Macht euch keine Sorgen, die spielen erst um 22 Uhr gegen Ecuador. Bis dahin seid ihr wieder fit. Euch jetzt eine schöne Nacht mit Artemis und I like the way.

0: Wir sind Vize-Weltmeister.
1: Was?
0: Ja, sind wir. Vielleicht nicht aus fußballerischer Sicht, aber wenn es um das schönste Trikot geht, macht uns so schnell keiner was vor. Die Washington Post hat jetzt nämlich ein Ranking der schönsten Trikots dieser WM veröffentlicht und Kollege, Reporter und unser Fashion-Victim Stefan Rijek, du hast dir diese Liste mal genauer angeguckt, ne?
2: Ja, genau. Und zusammengestellt wurde die Liste mit insgesamt 11 Trikots von der Modejournalistin Ashley Fetters-Malloy. Die betont auch am Anfang erstmal, dass die Liste nur auf ihrem persönlichen Geschmack als Modejournalistin beruht. Also es kann natürlich jeder erstmal schön finden, was er will.
0: Ich finde das deutsche Trikot sehr schön, mit dem weiß, schwarz-rot-goldene Streifen auf der Brust. Erinnert so ein bisschen an die 90er. Wir sind ja Kinder der 90er.
2: Ja, ey, 100 Punkte, das ist genau der Grund für Platz 2. Zu unserem Heimtrikot sagt sie nämlich, dass es eine perfekte Hommage an die Trikots der Weltmeisterjahre ist. Also 54, 74, 90 und 2014. Komplett nostalgisches Trikot also.
0: Ja, ich sag mal so eine Mischung aus den erfolgreichsten Jahren als Trikot, das ist auch einfach eine sehr, sehr coole Idee.
2: Ja, voll. Und man sieht beim Ranking insgesamt, erstens, die Modejournalistin mag eher schlichte Trikots und zweitens geht sie aber auch um Kultur und Tradition und ich finde die Erklärung dazu echt interessant, wenn man dafür offen ist, muss man auch dazu sagen.
0: Du siehst ein Fragezeichen in meinem Gesicht. Was meinst du damit?
2: Naja, also es geht da nicht nur, wie jetzt bei Deutschland zum Beispiel, um Fußballtradition nach dem Motto, ja, das sieht jetzt aus wie die Trikots von früher, sondern es geht auch um kulturelle Tradition. Das Auswärtstrikot der Spanier zum Beispiel ist auf Platz 3 angeblich, weil es die klassische spanische Literatur verkörpert.
0: So, genau daran denken Fußballer sicherlich auch, wenn sie es anziehen. Das musst du uns jetzt bitte mal erklären, denn viele denken vermutlich das Gleiche, wie ich gerade, als ich es gehört habe. Bitte was?
2: Ja klar, also das Trikot ist cremefarben. Das soll für so alte, vergilbte Buchseiten stehen. Und die goldroten Akzente, die stehen da nicht nur für die Farben Spaniens, sondern wohl auch für die Verzierung, die ganz früher auf den Einbänden von so Büchern eben waren.
0: Ja, ein vergilbtes Trikot, halten wir es fest. Wäre es ein deutsches Trikot, was vergilbt wäre, wäre es eine Anlehnung an die Wohnzimmerwand von Mario Basler, könnte ich mir vorstellen. Es klingt ein bisschen weit hergeholt. Oder sehe ich das nur so? Oder du auch?
2: Nee, also ich dachte das auch. Aber wenn du dir das Trikot jetzt im offiziellen FIFA-Shop bestellen willst, dann steht genau das in der Beschreibung. Ja, und auf Platz 1 ist, rate mal,
0: Frankreich wegen Mode.
2: Ja, fast, es ist Uruguay. Ist so ein babyblaues Trikot mit weißem Kragen und das erinnert wohl an das der Olympischen Spiele 1924.
0: Klar, hätte ich auch gesagt.
2: Ja, klar. Und angeblich sieht das besonders kultiviert aus, sodass es, Zitat, von einem kleinen Prinzen oder einem französischen Schuljungen getragen werden könnte.
0: Oh, wie süß. So kultiviert. Fußball und kultiviert. Ja, das ist, wer kennt sie nicht, die Fans mit der Shampoosflasche auf der Straße? Stefan Rieger. Vielen Dank. Gut siehst du aus.
2: Danke.
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1: Ihr neues Album geht gerade in Deutschland richtig durch die Decke. Mit drauf die neue Single Drop Dead, sozusagen ja die Lead-Single, die weltweit in den Charts auch gelandet ist. Wir hatten den Superstar natürlich bei uns zu Gast und haben mit ihr über den Song gesprochen, denn das ist eben kein gewöhnlicher Love-Song. Im Refrain heißt es sogar Kiss me and I might drop dead. Also auf Deutsch ungefähr, küss mich und ich fall tot um. Die Frage ist natürlich, was steckt bitte schon dahinter?
2: Yeah, I think that's how it feels.
3: Ja, ich glaube, genauso fühlt es sich an, wenn man jemanden kennenlernt, den man sehr mag. Es fühlt sich irgendwie fast an wie Leben oder Tod, wenn man so heftig in jemanden verliebt ist. Ich finde, dann sind einfach alle Gefühle total verstärkt und man denkt nicht mehr wirklich klar und auch nicht mehr besonders rational.
1: Ja, alles ist ein bisschen intensiver, aufgeladener. Vielleicht kennt man das ja selbst aus Beziehungen. Und Olivia Rodrigo hat auch eine ziemlich genaue Vorstellung davon, zu welchem Szenario dieser Song perfekt passt.
4: It feels like running around in a
3: Für mich fühlt sich der Song so an, wie nachts um drei noch durch die Stadt zu ziehen, vielleicht aufs Fahrrad zu springen oder jemanden im Regen zu küssen. Man hat direkt Bilder im Kopf bei dem Song und ich krieg direkt Bock im Auto, die Fenster runterzumachen und sich frei zu fühlen.
1: Na, bei der Hitze gerade vielleicht doch nicht die Fenster runter machen, aber ich sag mal so, küssen im Regen, das wäre schön, so ein bisschen Regen zur Abkühlung. Und dazu dieser neue Song von Olivia Rodrigo.
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1: Wann wird's mal wieder richtig Sommer? Jetzt. Der Deutsche Wetterdienst warnt auch für heute wieder vor extremer Hitze. Wir bekommen bis zu 38 Grad. Dazu viel Sonne und kaum Wolken. Frühestens morgen am Freitag kann's vereinzelt mal ein Hitzegewitter geben. Dabei bleibt's aber heiß.
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1: Leute, in genau 6 Monaten ist Weihnachten. Ja, also packt die Weihnachtsdeko aus. Wobei, die schmilzt vermutlich bei diesen heftigen Temperaturen gerade. Deswegen verbinden wir Sommer und Weihnachten jetzt auf eine ganz besondere Art und Weise, um euch auch ein bisschen, einfach mal ein bisschen abzukühlen mit Weihnachtsliedern im Sommergewand. Oh.

0: Und das wird, glaube ich, eine ziemlich heiße Party.
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0: Samstag ist es soweit. Wir feiern mit euch das Rainbow Festival in Köln am Fühlinger See. Und es wird brüllend heiß. Bis zu 40 Grad sollen es werden. Kollege Jonas Mikolajczak ist da. Aber du wirst Samstag auch dabei sein.
3: Ja, und ganz ehrlich, die Hitze, das wird krass. Aber ist ja alles nur eine Sache der Vorbereitung.
0: So sieht's aus. Und wie sieht das Ganze dann so bei dir aus?
3: Also auf jeden Fall werde ich mich schön luftig anziehen. Eine Mütze auf jeden Fall auch auf dem Kopf, damit der geschützt ist. Und Eincreme ohne Ende.
0: So, Lichtschutzfaktor 1000 dann am besten?
3: Ja, ungefähr in der Größenordnung. Ja, und sonst, also mit schick machen ist bei mir diesmal nicht wirklich, weil Glitzer im Gesicht, der schmilzt sie direkt weg. Die Haare, die sind sowieso bei mir nach 3 Sekunden verschwitzt. Aber das Schöne ist, dadurch brauche ich jetzt keine Stunden, um mich fertig zu machen. Kappe auf, Creme einpacken und ab dafür.
0: So, und trinken nicht vergessen, ne?
3: Ja, hundertprozentig. Gute ist, beim Rainbow Festival dürft ihr auch Plastikwasserflaschen bis zu 500 Milliliter mitnehmen, müssen halt bei der Kontrolle leer sein, aber dann gibt's auf dem ganzen Gelände kostenlose Wasserstellen, wo ihr euch die wieder auffüllen könnt, und das solltet ihr auch machen.
0: Auf jeden Fall. Jetzt aber mal zum Festival selbst. Wie sieht's da musikalisch aus? Worauf freust du dich vielleicht auch selbst?
3: Also ich glaube, Felix Jehn, das wird bei dem Wetter wieder eine richtig geile Party. Oder auch Kamrad, der macht ja immer gute Laune. Mhm. Und um ehrlich zu sein, ganz besonders freue ich mich auf die Wenger Boys. Ja, also die sind doch einfach cool, ne? Ja. Und bei 40 Grad Going to Ibiza hören, geil, wie Urlaub.
0: Ja, ne, wie auf Ibiza eigentlich, ne? Am Samstag startet also das Rainbow Festival mit den Wenger Boys, mit Kamrad, mit Felix Jehn und mit Jonas Mikolajczak. Es wird richtig heiß, also passt ein bisschen auf euch auf. Wir sind ab 14 Uhr auch live vor Ort dabei und nehmen euch mit aufs Rainbow Festival. Tickets gibt's auf rainbowfestival.de und zur Einstimmung hört ihr jetzt schon mal Kamrad mit Hug Yourself. Ihr habt's gehört, er ist auch beim Rainbow Festival dabei.
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1: Es ist ja quasi Weihnachten. Also fast. Also in 6 Monaten halt. Dazu lecker 40 Grad fast. Damit bei euch Sommer- und Weihnachtsabkühlung gleichzeitig aufkommt, habe ich das hier für euch.
2: Klingt

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2: Wir bekommen heute bis zu 38 Grad, dazu viel Sonne, viel blauer Himmel, kaum Wind. Der Deutsche Wetterdienst warnt vor extremer Hitzebelastung für heute. Morgen dann auch wieder heiß, dafür örtlich Wolken und selten mal so ein Hitzegewitter.
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2: Heute, in 6 Monaten ist Weihnachten, höchste Zeit für Weihnachtslieder. Aber in sommerlich. Wir wollen euch ja auch ein bisschen abkühlen, ne?

0: Wusstet ihr, dass wir Erdbeeren immer mit dem grünen Deckel waschen müssen? Also mit diesem kleinen grünen Strunk, sonst dringt beim Waschen das Wasser in die Erdbeere ein und verwässert den Geschmack. Ja, und Reis sollten wir auch waschen, bevor wir ihn kochen. Gut, das wusste ich, aber unsere Kollegin Laura Botting nicht. Sie hat festgestellt, es gibt unangenehm viele Dinge, die sie all die Jahre falsch gemacht hat. Und sie hat sich für euch hingesetzt und das alles mal zusammengefasst. Hier noch ein paar Beispiele.
1: Also jetzt mal im Ernst. Viel hilft viel, oder? Auch beim Waschen. Wie ich mein Waschmittel dosiere, ja, also wenn es überläuft, dann höre ich schon auf zu schütten. Ja, das ist auf jeden Fall falsch. Waschmittel sollte nicht überdosiert werden. Das kann nämlich Rückstände auf euren Klamotten hinterlassen und sogar auch in der Maschine. Das Zeug lagert sich da ab, kann irgendwann zu komischen Gerüchen in der Maschine führen oder sogar zu Problemen mit der Technik. Hinten auf der Verpackung des Waschmittels steht ja eigentlich auch, wie man das Zeug dosieren soll. Aber ganz ehrlich, dann soll ich da nach dem Härtegrad vom Wasser dosieren? Ja, keine Ahnung. Härtegrad. Als ich eben duschen war, hat es zumindest nicht wehgetan. Da ich keine Ahnung von Härtegraden habe, gehe ich einfach vom Schlimmsten aus und dosiere dementsprechend. So Pi mal Daumen, also 1 Liter für einen Waschgang. Naja, ist natürlich leicht übertrieben. Du kannst aber tatsächlich den Härtegrad in den meisten Gegenden einfach googeln und danach dann das Waschmittel dosieren. So einfach ist es tatsächlich. Hätte ich das mal vorher gewusst. So, und dann noch eine Frage an euch. Wenn ihr dann im frisch gewaschenen Bettzeug gepennt habt und der Wecker klingelt, macht ihr dann das Bett, wenn ihr aufgestanden seid? Ich bin zwar sehr stolz auf euch, ihr kleinen Streber, aber das ist tatsächlich gar nicht mal so gut. Während wir schlafen, verlieren wir nämlich Feuchtigkeit. Wenn wir dann morgens aufstehen und die Decke akkurat über unser ganzes Bett breiten, am besten noch eine Tagesdecke drüber, schließen wir die Feuchtigkeit und die Wärme im Bett ein und das bedeutet Party für Hausstaubmilben. Daher seid verrückt, lasst das Bett mal ungemacht oder schlagt die Decke zurück, sodass eure Matratze trotzdem auslüften kann. In diesem Sinne, es lebe das Chaos.
0: Absolut. So, und jetzt seid ihr gefragt, habt ihr auch so Beispiele, Lifehacks oder Dinge, die ihr immer falsch gemacht habt? Dann meldet euch bei uns, geht ganz einfach, über unsere Homepage.
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1: Denkt immer dran, es ist nie zu spät. Hi, Sascha Fassbender hier. Und die brasilianische Fußballlegende Ronaldinho will es jetzt mit 46 nochmal wissen. Er hat bei einem italienischen Drittligisten unterschrieben. Ronaldinho spielt also nochmal Fußball 11 Jahre nach seinem eigentlichen Karriereende. Ja, guck mal. Er macht Sport. Andere kaufen sich in der Midlife-Crisis ein Motorrad.

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1: Lange haben wir uns die Sonne herbeigewünscht, jetzt ist sie da und wie. Wir bekommen blauen Himmel, kaum Wind und bis zu 38 Grad. Immerhin morgen am Freitag gibt es dann stellenweise mal Wolken, so ein bisschen Schatten mit vereinzelt Hitzegewittern, aber weiter heiß.
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2: Sag mal, was? Nee, das geht nicht. Im Bordbistro der Deutschen Bahn, auch Bobi genannt, ziemlich knuffig, da gibt's jetzt keine Pommes mehr. Schuld ist die Europäische Union. Ja, bestimmte Kühlmittel verbietet die Union und das macht Pommes zubereiten im Bobi, im Bordbistro der Deutschen Bahn, unmöglich. Toll. Leute, ohne Pommes

0: Einen schönen guten Morgen euch. Es ist der Tag des Deutschlandspiels. Um viel geht's ja eigentlich nicht mehr. Die Vorrunde haben wir ja schon gepackt, aber trotzdem, wir haben Bock.
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0: Und mit wir meine ich auch die Kollegin Laura Potting. Guten Morgen.
2: Morgen.
0: Laura, heute geht's ja für unsere Jungs gegen Ecuador. Und traditionell machen wir ja an jedem Spieltag der Deutschen bei dieser WM auch eine Sondersendung.
2: Das ist absolut korrekt. Und das ist auch heute so. Wir senden von 10 bis 14 Uhr heute aus dem Deutschen Fußballmuseum. Der großartige Kevin Zimmer wird
0: mein Lieblingskollege.
2: Was soll das denn halt? Was ist denn mit mir?
0: Nach dir natürlich.
2: Ja, das will ich aber auch meinen. Also Kevin Zimmer wird das moderieren. Und wir haben wieder grandiose Gäste. Guido Kanz kommt. Und dann der Trainer der U17-Nationalmannschaft, André Pawlak, der wird uns mit seinem Know-how auch ein bisschen einstimmen.
0: Oh ja.
2: Und Singer-Songwriter Malik Harris kommt ebenfalls. Der hat auch schon Bock, also das wird super.
0: Ja, das wird großartig, Leute. Bleibt auf jeden Fall dran. Und das Spiel heute Abend wird sowieso super. Wir haben Bock. Dein Tipp, Laura?
2: 4-1.
0: Wie aus der Pistole geschossen. Ich sag 3-1.
2: Okay, ja.
0: Alle Tore undav. Auch wenn es 4-1 ausgeht, alle Tore undav.
2: Ich sag 4-1, alle Tore, Miroslav Klose.
0: Das wäre schön. Dass euch Familien so. Oh. Ja, kommen wir jetzt mal wieder zurück. Also wir sind auf jeden Fall nah aneinander, was die Tipps angeht. Ja. Und ansonsten muss man sagen, gut, dass das Spiel erst um 22 Uhr ist.
2: Ja, weil da ist nicht mehr so heiß. Ja. Der Deutsche Wetterdienst warnt nämlich auch heute wieder vor extremer Hitze bei uns in NRW. Temperaturen um die 38 Grad heute und morgen. Werden wir dann, Stand jetzt, auch die 40 Grad dann erreichen. Da kann es dann aber auch vereinzelte Hitzegewitter geben.
0: Ja, für heute aber erstmal viel Sonne angesagt. Es ist richtig, richtig heiß. Also passt auf euch auf, Leute.
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1: Wir bekommen heute bis zu 38 Grad. Dazu viel Sonne, viel blauer Himmel, kaum Wind. Der Deutsche Wetterdienst warnt vor extremer Hitzebelastung für heute. Morgen dann auch wieder heiß, dafür örtlich Wolken und selten mal so ein Hitzegewitter.
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2: Guten Morgen, Radio Kiepenkerl.
1: Sascha Fassbender hier und ein abkühlendes Hallo geht raus an euch bei heute maximal 38 Grad. In den nächsten Tagen werden wir aber wohl eine 4 vorne haben. Wir werden wohl die 40 Grad Marke knacken. Ja, und wir stimmen uns jetzt gemeinsam auf die Hitze ein.
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0: an diesem ganz, ganz frühen Donnerstagmorgen. Hollywood und grüne Männer. Das klingt irgendwie nicht nach Kirche. Heute Morgen im Augenblick mal von der evangelischen Kirche erzählt Julia Rebecca Riedel von einer beeindruckenden kleinen Kirche in der Nähe von Edinburgh.
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2: Südlich von Edinburgh steht eine kleine Kapelle, Roslin Chapel. Gebaut im 15. Jahrhundert. 40 Jahre haben die Steinmetzer an ihr gearbeitet und das sieht man auch. In die Decken der Kapelle sind Sterne und Blumen geschnitzt. Engel, Pflanzen und seltsame Gesichter zieren Türbögen und Säulen. Ich sehe einen gefallenen Engel, einen Totentanz und immer wieder den Green Man. Ein Gesicht, aus dessen Mund Pflanzen ranken. Ich stehe davor und denke an Altenberg. Auch im Altenberger Dom gibt es die grünen Männer. Dieselben seltsamen Gesichter wie in Roslin Chapel, bei denen man nicht genau sagen kann, was sie in einer Kirche zu suchen haben. Geht es um Fruchtbarkeit und um Erneuerung? Was haben die Steinmetze für Geheimnisse in ihrer Arbeit verborgen? Niemand weiß es genau und das ist vielleicht auch der Punkt. Spätestens seit Dan Brown ist Roslin Chapel weltberühmt. Der Heilige Gral soll hier versteckt sein. Es geht um Tempelritter, Freimaurer und Geheimwissen. Die Touristen kommen in Scharen und suchen Antworten. Ich glaube, die eigentliche Frage ist aber nicht, was ist hier versteckt, sondern was trägt uns? Wir Christen haben darauf eine Antwort. Keine geheime, keine verschlüsselte, sondern eine, die wir laut sagen dürfen. Dass da einer ist, der uns kennt, der uns hält und der sich nicht in Stein versteckt, sondern zeigt. Was rankt sich durch unser Leben wie das grüne Blattwerk durch die steingemeißelten Gesichter der grünen Männer? Für mich ist es der Glaube in Roslin und in Altenberg. Julia Rebecca Riedel von der Evangelischen Kirche für Augenblick mal.
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0: So, jetzt wollen wir doch noch wissen, wie das Wetter wird heute. Gerade heute am Donnerstag. Hier ist Radio Kiepenkerr. Schönen guten Morgen. 5:35 ist es. Servicemann Carsten Abend. Wie wird's denn heute?
1: Ja, wieder heiß bei uns. Wir kommen doch wieder ordentlich ins Schwitzen. 35 Grad sind möglich. Aktuell sind wir schon bei 20 Grad, zum Beispiel in Havixbeck und Südkirchen. Und das heißt, ja, diese Nacht war tropisch. Ansonsten gibt es wieder viel Sonnenschein und es bleibt trocken. Der Wettertrend. Morgen und am Samstag geht es mit viel Sonnenschein noch etwas heißer weiter. Und am Samstag sind gegen Abend Schauer und Gewitter möglich.
0: Danke, Carsten.
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1: Hallo Autofahrer, momentan läuft es gut, keine Staus. Ihre Meldungen über Staus und Blitzer, die melden Sie mir über die Radio Kiepenkerl Smartphone-App oder kostenfrei anrufen unter 0800 2020 620.
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0: Ich könnte mir vorstellen, dass viele von Ihnen in diesen heißen Tagen folgenden Ohrwurm haben.
3: 36 Grad und es wird noch heißer, mach den Beat nie wieder heiser.
0: 36 Grad, wollen wir doch nicht direkt übertreiben. Servicemann Carsten Abend, du sagst, bei uns im Kreis Coesfeld sind heute 35 Grad drin.
1: Genau.
0: Ja, reicht aber, oder?
1: Ab morgen kommt mehr.
0: Oh Gott. Oh, es ist einfach so heiß. Und deshalb findet der Wochenmarkt in Nordschulen heute auch nur eingeschränkt statt. Wegen der hohen Temperaturen haben einige Händler abgesagt. Also kann gut sein, dass ihr Fleisch- oder Gemüsehändler ihres Vertrauens auf dem Markt in Nordschulen heute fehlt. Da wird es dann wohl einige Lücken auf dem Schiff Platz geben. Der Markt startet aber wie gewohnt ab 14 Uhr im Ortskern von Nordschulen. Und ganz wichtig heute, immer mal ein Zwiebel einbauen, ein Zwischenwasser.
4: Ach so.
0: Ganz viel trinken, Pausen machen und vielleicht heute ganz besonders auch mal links und rechts schauen. Es gibt doch einige Menschen, denen die Hitze echt zu schaffen macht. Wir sind in Ihrer Seite.
4: Gemeinsam kommen wir da durch.
0: Genau. Hier ist Ihr Morgenteam, Carsten Abend, Hanna Storck.
4: Und Tiziana Boge. Guten Morgen.
1: Guten Morgen. Morgen.

0: Der passende Song zu dieser Sommerhitze, The Dead Dance von Lady Gaga, ist es ja gerade auch irgendwie, wenn man rausgeht, so vor allem zur Mittagszeit, ist es ja wirklich ganz schön heiß. Aber gut, der beste Musikmix für den Kreis Coesfeld und natürlich auch das Beste von heute, Lady Gaga.
1: Gleich was Schönes aus den 90ern, Bed of Roses. Bon Jovi. Wobei ich mich da schon immer gefragt habe, wenn der doch dann seine Liebe auf dem Bett von Rosen ablegt. Das ist ganz schön stachelig. Das wehtun. Also dann müsste es Rosenblätter heißen, aber das wäre wahrscheinlich dann textlich nicht so schön geworden.
0: Aber gut, vielleicht mag er ja so kleine Piekser in seinem Popöchen. Wer weiß.
1: Den Klassiker gibt's auf jeden Fall gleich. 9:09 ist es.
0: Drei Jungs aus Lüdinghausen haben es geschafft. Sie stehen mit ihrer Einkaufs-App Bong Buddy im Finale des Gründerwettbewerbs Startup Teens und sind jetzt in Berlin, um sich der Jury im dritten und letzten Teil des Wettbewerbs zu stellen.
1: Sehr cool. Die Idee dahinter, die App, die zeigt Angebote von Supermärkten in der Nähe an und erstellt dann daraus die beste Einkaufsroute. Heißt also weniger Zeit verlieren, Geld sparen und ganz bewusst einkaufen. Im vergangenen Jahr hat das Team schon den zweiten Platz geholt, Jonas. Jetzt wollen Jonas, Bennett und du ja so richtig abräumen.
2: Wir gehen mit vollem Einsatz rein und wollen natürlich gewinnen. Wir waren beim letzten Bundesfinale schon dabei. Das gibt uns eine gewisse Erfahrung, die wir diesmal gezielt nutzen wollen. Und wir haben noch ein Ass im Ärmel, das uns beim letzten Mal vermutlich gefehlt hat. Unabhängig vom Ergebnis ist das Finale natürlich auch eine riesige Chance für Kontakte, Sichtbarkeit und Networking.
0: So, bis jetzt sieht's ziemlich gut aus für die Jungs aus Lüdinghausen. Tester der App sind laut den Entwicklern nämlich schon ziemlich zufrieden.
1: Wie es weitergeht und ob die drei mit Bong Buddy den Gründerwettbewerb Startup Teens für sich entscheiden können, das erfahren Sie natürlich hier bei Radio Kiepenkerl. Wir drücken sehr die Daumen und Berlin ist ja schon immer eine Reise wert. Und mit dieser tollen App, da spart man sich wirklich dann diese ganzen Prospekte immer durchzugehen.
0: Ich wollte gerade sagen, das ist schon richtig, richtig cool. Also eine super Idee von den drei Jungs.
1: Also, das muss sein, ihr müsst gewinnen. Wir drücken die Daumen. 10:06 ist es jetzt. Schönen Start in diesen Donnerstag.
0: Guten Morgen.

0: schmachten die Bon Jovi-Fans. 16 nach 6 ist es. Hier ist Radio Kiepenkerl. Und jetzt, Hannah, schütteln wir so ein bisschen uns mal
1: die aus. Hüften, meinst du?
0: Ja, genau.
1: Ja. Zu den Black Eyed Peas. Schönen Donnerstag. 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

0: So, Mama sagt, hey, 20 nach 6 ist es. Hier ist ihr Radio Kiepenkerl Morgenteam. Tiziana Boge.
1: Und Hanna Stork, guten Morgen. Heute wird es wieder ernst für die Männer der deutschen Fußballnationalmannschaft bei der Fußballweltmeisterschaft in den USA, Mexiko und Kanada. Um 22 Uhr spielt Deutschland bei der WM gegen Ecuador.
0: Camola Valareso ist Künstlerin, lebt eigentlich in Ecuador und ist gerade hier bei uns im Kreis Großfeld im Stift Tilbeck im Rahmen einer Ausstellung und Kunstaktion. Das Motto der Ausstellung: Das Leben weben. Camola, woher holst du deine Inspiration?
2: Manchmal merken wir gar nicht sofort, dass Kunst ein Weg ist, Dinge nach außen zu bringen, die wir tief in uns tragen. Bei mir sind es auch die Menschen und das Land Ecuador, das mich zur Kunst inspiriert hat. Die Farben, die Formen, die Materialien und Texturen helfen mir, Gefühle sichtbar zu machen. Oft sind es Dinge, die wir selbst noch gar nicht so richtig verstanden haben, aber trotzdem kommen sie zum Vorschein, weil sie ein Ausdruck von uns sind.
0: Was ist so besonders an deinem Heimatland Ecuador?
2: Erstens die Berge. Ich lebe zwischen den Bergen. Dann haben wir noch die Küste. Wir haben einen ganz langen Abschnitt entlang des Pazifiks.
1: Auf der anderen Seite der Berge ist der Dschungel, der auch in den Amazonas führt. Und wir haben einfach so eine wunderschöne Mischung. Wir haben so wunderschöne Landschaften. Ecuador ist zwar ein kleines Land, aber wir haben alles, was jeder Wissenschaftler und Biologe sich wünscht. Es ist einfach ein wunderschöner Ort.
3: Would wish to have in the hand. It's a beautiful place.
0: Oh, das klingt nach einem Land mit ganz viel Wärme und ganz viel Leben. Freust du dich denn schon auf das Spiel heute Abend? Deutschland gegen Ecuador?
3: I am not following very close the football matches.
1: Ich folge den Fußballspielen jetzt nicht so genau, aber ich weiß, dass wenn Ecuador mit Deutschland spielt, muss Ecuador leiden. Aber ich weiß auch, dass Ecuador sehr gute Spieler hat. Dann kann es ein sehr interessantes Spiel sein und ich bin bester Hoffnung, dass dieses Spiel die beiden Länder näher bringen kann. Denn es ist nicht das erste Mal, dass Ecuador mit Deutschland spielt, aber ich hoffe, dass dieses Spiel die beiden Länder näher zusammenbringt. Wir haben so viel zu teilen.
3: Closer. We have so much to share.
0: Das haben wir ganz sicher. Dankeschön, Camola. Sie können Camola Valaresos Ausstellung im Stift Tilbeck noch besuchen. Bis morgen. Öffnungszeiten von 9 bis 16 Uhr.
1: Vielleicht können Sie dabei das Land Ecuador auch etwas näher kennenlernen. Vor dem WM-Spiel heute Abend. Anstoß ist um 22 Uhr.
0: Zu sehen live im Ersten. Hier ist Radio Kiepenkerl. 6.22 Uhr haben wir es. Guten Morgen.
1: Guten Morgen.
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0: 6.25 Uhr hier bei Radio Kiepenkerl am Donnerstag. Guten Morgen.
1: Schönen guten Morgen. Der Blick auf die Straßen für Sie sieht gut aus. Alles frei, wenn Sie noch was sehen. Staus, Blitzer, Störungen, gerne melden. 0800 20 20 620. Der Blick in den Himmel sieht auch ganz gut aus. Das war eine tropische Nacht. Es war richtig warm. Ich hoffe, Sie haben einigermaßen gut geschlafen. Wie war es bei dir, Tiziana?
2: Es war okay. Also ich habe eine Klimaanlage im Schlafzimmer. Deswegen angenehme 22 Grad.
1: So, jetzt ohne Klimaanlage, wie wir jetzt heute.
2: Aktuell maximal 25 Grad in der Spitze heute. Es bleibt sonnig, nur ab und zu vielleicht mal ein paar kleine Wolken. Also es wird wieder richtig heiß und sommerlich.
1: So, jetzt kommt ein harter Cut. Das sind Nachrichten, auf die wir wirklich gerne verzichten würden. Dramatische, furchtbare Szenen, gerade in Venezuela, in Südamerika. Jetzt vor gut 6 Stunden gleich 2 sehr starke Erdbeben gegeben.
2: Die Behörden rechnen mit mindestens 10.000 Toten. Gebäude sind eingestürzt, unter anderem in der Hauptstadt von Venezuela. In Caracas. Mehr zu dem Erdbeben hören Sie gleich in den Nachrichten um 9:30 mit Tanja Schmidt.
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0: Rein geht's in den Donnerstag. Jetzt ist es 6.30 Uhr und Tanja Schmidt aus der Nachrichtenredaktion hat alles, was wichtig ist aus NRW, Deutschland und der Welt. Guten Morgen.
1: Guten Morgen. Zwei schwere Erdbeben haben Venezuela in kürzester Zeit erschüttert und erhebliche Schäden verursacht. In der Hauptstadt Caracas stürzten Gebäude ein. Auch am Flughafen wurden Schäden gemeldet. Einsatzkräfte suchten nach Verschütteten. Die US-Erdbebenwarte rechnet mit einer hohen Zahl an Opfern. Venezuela hat inzwischen den Notstand ausgerufen. Viele von Ihnen im Kreis Coesfeld schauen heute Abend das letzte Vorrundenspiel unserer deutschen Mannschaft bei der Fußball-Weltmeisterschaft gegen Ecuador aus Südamerika. Wir sind schon für die K.O.-Runde qualifiziert, Bild-Fußball-Experte Joachim Schut aus Münster. Was ist vor diesem Hintergrund von unserer Mannschaft zu erwarten?
2: Natürlich darf man unter dem Strich auch gar kein WM-Spiel nicht ernst nehmen. Egal, wie Ecuador bislang gespielt haben. Die haben zweimal gespielt, noch kein Tor geschossen, nur unentschieden gegen Curaçao gespielt. Und trotzdem ist jedes WM-Spiel auch eine Herausforderung. Also ich finde es spannend und man sollte es genauso annehmen und Spaß einfach dran haben an diesem Spiel.
1: Das Spiel Deutschland gegen Ecuador gibt es heute Abend live in der ARD. Anstoß ist um 22 Uhr.
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1: Die älteren Schüler des Josef-Haydn-Gymnasiums in Senden atmen heute Morgen auf. Auch für sie gilt nun hitzefrei. Heute und morgen gibt es keinen Nachmittagsunterricht. Das war zuvor rechtlich nicht möglich. Doch wegen der hohen Temperaturen hat es das NRW-Schulministerium jetzt bis zu den Sommerferien erlaubt. Für Jutta Glanemann, die Leiterin des Rupert-Neudeck-Gymnasiums in Nottuln, längst überfällig.
4: Denn Hitze macht ja nicht an der Jahrgangsstufe 10 Halt. Grundsätzlich glaube ich, dass wir uns in Zeiten von Klimawandel und Klimakrise verstärkt damit beschäftigen müssen, wie Schule auf solche extremen Wetterlagen reagiert. Und es geht aus meiner Sicht darum, gute Lösungen für Schülerinnen und Schüler, für die Lehrkräfte und auch für die Eltern. Gerade in der Sekundarstufe 1 und in den Grundschulen ist es ja so, dass es auch da verlässliche Lösungen geben muss.
1: Das Clemens-Brentano-Gymnasium in Dülmen hat den Nachmittagsunterricht deutlich gekürzt, um Schüler zu entlasten. Weil das Gymnasium eng mit dem Annette-von-Droste-Hülshoff-Gymnasium zusammenarbeitet und viele Kurse übergreifend stattfinden, ist ein kompletter Unterrichtsausfall nur schwer umsetzbar. Es ist heute Morgen schon sehr heiß und die Temperaturen steigen weiter. Das schadet den Straßen im Kreis Coesfeld. Die Streckenkontrollen haben den Asphalt im Blick, der bei diesen Extremtemperaturen weich werden könnte. Bislang gibt es keine Probleme, sagt der Kreis. Sollte es dennoch dazu kommen, bringen die Straßenarbeiter Sand und Splitt auf die Fahrbahn auf. Das hilft. Auf Straßenbaustellen ist der Asphalteinbau bei der Hitze schwierig. Das Aushärten dauert deutlich länger, sagt der Landesbetrieb Straßenbau. Die Arbeitszeiten auf der Baustelle werden nach Möglichkeit auf 6 Uhr vorverlegt. Heute Morgen ist in Nordkirchen die Ferdinand-Kortmann-Straße wieder frei. Die Straße war im Bereich der Kreuzung ins Gewerbegebiet am frühen Abend gesperrt. Die Polizei ermittelt die Ursache eines Unfalls. Ein Autofahrer wollte abbiegen, ein Motorradfahrer fuhr auf das Auto auf und stürzte. Er wurde von einem entgegenkommenden Motorrad überrollt. Der Fahrer stürzte ebenfalls. Beide Motorradfahrer wurden schwer verletzt. Ein Rettungshubschrauber war im Einsatz. Schüler aus dem Kreis Coesfeld und den Nachbarkreisen treffen sich heute Morgen im St. Pius-Gymnasium in Coesfeld zu den Münsterlandsmeisterschaften im Kopfrechnen. Aus dem Kreis Coesfeld haben sich 16 Mathe-Cracks von Schulen aus Coesfeld, Lüdinghausen, Senden und Dülmen in Vorrunden qualifiziert. Kopfrechnen ist ebenso wie Lesen und Schreiben eine Grundfähigkeit. Aufgaben werden ohne Hilfsmittel wie Taschenrechner oder Rechenschritte gelöst. Heute Mittag steht der Münsterlandmeister fest. 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
0: Dankeschön, Tanja. Kopfrechnen bei diesen Temperaturen. Also da ist mein Hirn schon ein bisschen matschig. Service mal Carsten Abend, du hast das Wetter für uns im Blick. Ist das was fürs Kopfrechnen?
5: Ja, nicht allzu viel. Gibt nur ein paar Zahlen. Die aktuellen Werte, zum Beispiel 21 Grad momentan, zum Beispiel in Bösensell und Herbern. Und es wird heiß, 35 Grad sind wieder drin. Also viel trinken und ausruhen. Denn es gibt auch viel Sonnenschein, Wolken stören kaum und so kommen wir trocken durch den Tag. Der Wettertrend morgen und am Samstag geht es mit viel Sonnenschein weiter. Die Temperaturen steigen noch ein bisschen an und Samstag sind so gegen Abend dann Schauer und

0: Nachricht. Dankeschön, Carsten. So, Kopfrechnen machen wir später, denke ich. Wir drücken die Daumen. Hier ist Ihr Radio Kiepenkerl. Morgenteam. Carsten Abend am Start.
1: Guten Morgen.
0: Tiziana Boge.
2: Einen schönen guten Morgen.
0: Und ich bin Hanna Storck. Guten Morgen, kommen Sie gut in den Donnerstag.

0: 6.38 Uhr ist es, hier ist Radio Kiepenkerl. Guten Morgen.
1: Guten Morgen. Wir zählen die Stunden runter bis zum Anstoß heute Abend 22 Uhr deutscher Zeit bei der Fußball-Weltmeisterschaft.
0: Deutschland gegen Ecuador, letztes Vorrundenspiel.
1: Kleiner Funfact, der berühmte Panama-Hut wird traditionell in Ecuador hergestellt.
0: Aha.
1: Seinen Namen bekam er nur deshalb, weil er früher über Panama in alle Welt exportiert wurde. Ecuadorer könnten also mit gutem Recht sagen, den haben wir erfunden.
0: So, vom Hut zum Fußball. Immer mehr Menschen im Kreis Großheit packt jetzt das Fußballfieber.
1: Johannes Voss von der DJK Dömen. Wie sind deine Erwartungen?
2: Also für mich persönlich steht Ecuador zwischen Curaçao und der Elfenbeinküste. Nach den beiden Siegen in den ersten beiden Gruppenspielen ist das für mich persönlich natürlich auch ein Pflichtsieg. Auch wenn es natürlich nochmal eine Herausforderung wird. Aber wenn man hohe Ambitionen hat, muss man das Spiel auf jeden Fall auch gewinnen.
0: Das hoffen wir mal. Und Stimmungsmäßig, Johannes, bist du optimistisch?
2: Ich persönlich wurde von dem letzten Spiel gegen die Elfenbeinküste schon ein wenig angezündet. Vorher nach dem Spiel gegen Curaçao hat man sich zwar gefreut, war aber noch nicht ganz sicher, wo man jetzt genau steht. Mhm. Und ich hoffe, dass man jetzt diese Euphorie mitnimmt, ein bisschen noch weiter aufbauscht und dann heute Abend gewinnt.
1: Wir drücken die Daumen und alle Infos.

0: Infos rund ums Spiel gibt's dann natürlich hier bei Radio Kiepenkerl. Anstoß ist um 22 Uhr deutscher Zeit zu sehen, live in der ARD. 6.40 Uhr haben wir es gleich. Guten Start in den Donnerstag.
1: Guten Morgen.

0: Hier ist Radio Kiepenkerl, 6.43 Uhr ist es. Ihr Morgenteam ist bei Ihnen. Tiziana Boge
1: und Hanna Storck. Guten Morgen. Es ist heiß im Kreis Coesfeld. Sau heiß. Und klar, wir denken dann sofort an Sonnencreme, Wasserflasche, Schatten und vielleicht noch an das Eis nach Feierabend, um uns abzukühlen. Ja. Was aber viele nicht so direkt auf dem Schirm haben, Hitze kann auch für unsere Medikamente ein großes Thema sein.
2: Also nicht nur für die Lagerung, ne, sondern teilweise auch dafür, wie unsere Körper darauf reagieren. Zum Beispiel zur Antibabypille, über Antidepressiva und über Herzmedikamente. Also Medikamente, die richtig viele Menschen regelmäßig nehmen.
1: Stefan Barmeier ist der Apothekersprecher für den Kreis Coesfeld. Stefan, das Wichtigste zuerst, worauf sollten wir bei der Lagerung unserer Medikamente achten? Ich habe meine aktuell beispielsweise im Kühlschrank gelagert.
3: Normalerweise werden Arzneimittel, Tabletten, Tropfen, Lösungen, Cremes und so weiter bei 15 bis 25 Grad gelagert. In diesem Temperaturbereich sollte man möglichst nicht unter- oder überschreiten. Mhm. Jetzt haben wir es halt sehr warm. 25 Grad in der Wohnung lässt sich nicht immer einhalten. Bei den allermeisten Arzneimitteln können die auch mal bis 30 Grad ab. Aber man sollte eben auch da doch tatsächlich auch Arzneimittel, die in diesem Temperaturbereich liegen, 15 bis 25 Grad, auch nicht unbedingt in den Kühlschrank packen. Da haben wir eine Temperatur von 2 bis 8 Grad. Und es gibt eben auch Arzneimittel, die bei kälteren Temperaturen sich stärker verändern als bei höheren. Die dann einfach schlichtweg unbrauchbar werden. Mhm. Man sollte sich einfach dann den kühlsten, trockensten Ort der Wohnung aussuchen, wo man die Arzneimittel dann auch bewahrt, wenn es so heiß ist.
2: Jetzt wird ja gerade viel bei Social Media wie Instagram vor allem bei Antidepressiva gewarnt, dass die Nebenwirkungen bei dieser Hitze stärker sind. Was passiert da im Körper?
3: Bei einigen Antidepressiva kann die Thermoregulation des Körpers beeinträchtigt sein. Also das Gefühl für die Wärme. Man empfindet unter Umständen die Hitze nicht mehr so stark. Die Überwärmungszeichen werden nicht so warm wahrgenommen. Da muss man darauf achten, dass man das dann doch noch irgendwie mitbekommt. Und es kann bei den Antidepressiva auch zu einer Sedierung führen. Das sollte man bedenken. Und auch ein reduziertes Schwitzen zur Folge haben, sodass auf diese Weise eben die Hitze des Körpers nicht mehr so gut abgeleitet werden kann, was eben dann auch zum Hitzeschock, zu totalen Überhitzung, Überwärmung des Körpers führen kann.
1: Also passen Sie vor allem jetzt bei diesen heißen Temperaturen besonders gut auf sich auf. Trinken, Schatten aufsuchen, sich möglichst viel abkühlen und ganz langsam machen.
2: Die Infos dazu hier bei Radio Kiepenkerl. Dankeschön, Apothekersprecher im Kreis Coesfeld, Stefan Barmeier. Hier ist Radio Kiepenkerl, 14 vor 7.

0: Guten Morgen mit Radio Kiepenkerl. Gleich 7:10. Kurzer Blick auf die Straßen, da sieht's gut aus, alles frei. Kurzer Blick aufs Wetter, das ist ein schön sommerlicher Tag heute. Sehr viel Sonne mit dabei, aktuell um die 20 Grad zwischen Billerbeck und Herbern. Bis auf 35 Grad geht's heute rauf. Da hat der Rettungsdienst vermutlich viel zu tun. Und wir sprechen jetzt über die Notfallseelsorger im Kreis Coesfeld. Die stehen Menschen ja in schweren Stunden bei und das ehrenamtlich. Tanja Schmidt aus der Radio Kiepenkerl Nachrichtenredaktion. Jetzt bekommt das Team Zuwachs.
1: 5 Ehrenamtliche im Kreis haben ihre Ausbildung erfolgreich abgeschlossen. Die Vorbereitung auf die praktische Arbeit ist umfangreich. Die Ausbildung umfasst 100 Stunden. Nachwuchssorgen bei den Notfallseelsorgern gibt es nicht, aber jede zusätzliche Unterstützung ist willkommen. Im kommenden Jahr gibt es übrigens die nächste Ausbildungsrunde für Notfallseelsorger.
0: 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Anderes Thema. Die Polizei hatte in Ahaus im Nachbarkreis Borken den mutmaßlichen Chef einer Einbrecherbande gefasst.
1: Die Gruppe soll verantwortlich für 40 Wohnungseinbrüche unter anderem im Nachbarkreis Steinfurt sein. Weitere Fälle gibt es in Niedersachsen, Hessen und anderen Teilen Deutschlands. Eine Richterin hat jetzt Untersuchungshaft angeordnet. Bei Durchsuchung fand die Polizei unter anderem Schmuck, Uhren, Bargeld, Handys und Laptops.
0: Dankeschön, Tanja. Und was Sie sonst noch beschäftigt in NRW, Deutschland und der Welt, hören Sie gleich in den Radio Kiepenkerl Nachrichten. 7.
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0: 7:07. Hier ist Radio Kiepenkerl. Guten Morgen.
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1: Mit Thorsten Adolfs. Guten Morgen. Der Bundestag will heute unter anderem das sogenannte Recht auf Reparatur beschließen. Damit wird eine EU-Richtlinie umgesetzt, die bei den Herstellern von Elektrogeräten große Umstellungen mit sich bringt und mit der Verbraucher eine Menge Geld sparen soll. Hersteller sollen verpflichtet werden, bestimmte Produkte mehrere Jahre lang zu einem angemessenen Preis zu reparieren. Frage an Marc Weiß aus dem News-Team. Welche Geräte betrifft das?
2: Das sind vor allem Haushaltsgeräte und Handys, also Waschmaschinen, Trockner, Spülmaschinen, Kühlschränke, sowas. Bisher war es ja oft so, wenn das Gerät nach Ablauf der Garantie kaputt ging, dann war die Reparatur meistens sehr teuer, beziehungsweise hat man dann gesagt, das lohnt sich gar nicht mehr, kauf neu. Das soll sich ändern. Die Hersteller müssen zu einem angemessenen Preis auch reparieren. Das bedeutet auch, dass die Geräte so konstruiert werden müssen, dass man sie überhaupt reparieren kann. Das ist ja so ein Klassiker, ne? Akku kaputt, kann aber nicht getauscht werden. Das soll es dann bald nicht mehr geben.
1: Und wer entscheidet, ob der Reparaturpreis angemessen ist?
2: Der Gesetzgeber lässt das offen, deshalb wird es da noch Streit geben, darauf kann man wetten. Man kann sich bei Fragen oder Problemen später immer an die Verbraucherzentralen wenden, die können das gut einschätzen, was dann noch okay ist. Und das gilt natürlich auch für das Alter des Gerätes. Ich kann ja nicht erwarten, dass man meine 40 Jahre alte Waschmaschine günstig repariert, meine 5 Jahre alte Waschmaschine aber schon. Wie gesagt, wenn es da Probleme gibt, dann sind die Verbraucherzentralen gute Ansprechpartner.
1: Danke Marc und jetzt weitere Meldungen im Überblick. Nach den beiden starken Erdbeben werden in Venezuela unter den Trümmern eingestürzter Häuser viele Verschüttete vermutet. Der Zugverkehr im Land wurde eingestellt und der internationale Flughafen der Hauptstadt Caracas wurde wegen Schäden geschlossen. Der Ölpreis ist zum ersten Mal unter das Niveau der Zeit vor dem Iran-Krieg gefallen. Die Nordseesorte Brent kostet aktuell gut $72, weil mittlerweile immer mehr Schiffe durch die Straße von Hormuz fahren können. Während der Angriffe auf den Iran war der Preis zeitweise bis auf $119 pro Barrel angestiegen. Bei der Fußball-WM hat Brasilien mit 3:0 gegen Schottland gewonnen. Brasilien ist damit für die nächste Runde qualifiziert. Die Schweizer besiegten Kanada mit 2:1. Trotz der Niederlage haben die Kanadier auch die K.O.-Runde erreicht. Bosnien-Herzegowina hat Katar mit einem 3:1-Sieg aus dem Turnier geschossen. Außerdem schlug Marokko Haiti mit 4:2. Tschechien verlor gegen Mexiko mit 0:3. Und Südafrika gewann 1:0 gegen Südkorea. Australien wollte mit einem Social-Media-Verbot für unter 16-Jährige eigentlich Vorreiter sein. Eine neue Studie zeigt aber, dass der Plan bis jetzt kaum aufgeht. Laut der Untersuchung lassen sich Jugendliche einfach nicht stoppen. Sie umgehen die Regeln ganz einfach, indem sie zum Beispiel Fake-Profile erstellen oder Konten von älteren Bekannten nutzen. Die Befragungen zeigen auch, dass besonders die jüngeren Teenager ihre Zeit auf Instagram, TikTok und Co. fast genauso verbringen wie vor dem Verbot. Deshalb sagen die Forscher, es gebe bis jetzt keine ausreichenden Beweise dafür, dass das neue Gesetz den Alltag der Jugendlichen wirklich verändert habe. Soweit die Meldungen mit Thorsten Adolfs.
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0: Hier ist Radio Kiepenkerl. 7:12 ist es. Schönen guten Morgen. Hier ist Ihr Morgenteam, Tiziana Boge.
1: Und Hanna Storck. Guten Morgen. Bei der Fußball-Weltmeisterschaft steht heute das letzte Gruppenspiel für Deutschland auf dem Programm. Das Team von Trainer Julian Nagelsmann spielt gegen Ecuador aus Südamerika.
0: Ecuador verdankt seinen Namen dem Äquator. Ecuador, Spanisch für Äquator. Das Land liegt genau auf der berühmten Linie, die die Nord- und Südhalbkugel trennt. Wer dort einen Schritt macht, kann theoretisch gleichzeitig in beiden Halbkugeln stehen.
1: Das ist eigentlich schon ganz cool,
0: ja,
1: ne?
0: Nett.
1: Der Einzug ins 16-Finale steht für Deutschland schon fest. Bild Fußballexperte Joachim Schut aus Münster. Die Spannung ist raus oder ist da heute Abend noch Spannung drin?
2: Nein, spannungsmäßig ist da nicht mehr viel drin. Also Deutschland ist schon Gruppenerster. Ecuador wird Dritter bleiben. Von daher ist keine große Spannung drin. Interessant wird es eben halt nur, wie Julian Nagelsmann jetzt reagiert. Wem er eine Chance gibt, er wird Under von Anfang an spielen lassen, das ist schon klar. Das sind so die spannenden Dinge. Mal gucken, wie sich diese Leute machen, die dann bislang in der zweiten Reihe waren, die jetzt vielleicht die Chance kriegen, sich zu zeigen.
0: Was kann man dann heute Abend überhaupt beim Spiel ablesen?
2: Ach, man kann eine ganze Menge ablesen. Also gerade im Fall Under ist es ja so, es ist ja im Vorfeld viel geschrieben worden, viel gesagt worden. Julian Nagelsmann ist nicht der größte Under-Fan. Jedes Mal, wenn er gekommen ist, hat aber der Dennis Under die Tore gemacht. Mal gucken, wie er sich jetzt behauptet, wenn er von Anfang an spielt, ob er dann wirklich auch trifft und so wie er hofft oder ob es tatsächlich, so wie Julian Nagelsmann ist immer sagt, der perfekte Joker ist. Das sind so die Dinge, die ich interessant finde heute Abend. Natürlich darf man unter dem Strich auch gar kein WM-Spiel nicht ernst nehmen, egal wie Ecuador bislang gespielt haben. Die haben zweimal gespielt, noch kein Tor geschossen, nur unentschieden gegen Curaçao gespielt und trotzdem ist jedes WM-Spiel auch eine Herausforderung. Also ich finde es spannend und man sollte es genauso annehmen und Spaß einfach dran haben an diesem Spiel.
0: Joachim, dein Tipp für heute Abend?
2: Ich gehe von einem 3:0 für die deutsche Mannschaft aus und tippe auch auf 2 Tore von Dennis Undaff.
0: Deutschland gegen Ecuador bei der Fußball-Weltmeisterschaft. Heute 22 Uhr live im Ersten.
1: Ecuador war auch schon mal ein Hit in den Charts und zwar Sash Eurodance aus den 90ern kommt jetzt hier zum Einstimmen auf das Spiel.
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0: Smash mit Ecuador zur Einstimmung heute auf die WM. Das Spiel Deutschland gegen Ecuador. Und wir fragen Sie gerade auf der Radio Kiepenkerr Facebook-Seite. Im Münsterland ist es normal, das. Und Sie ergänzen dann diesen Satz.
1: Und da kamen wirklich richtig, richtig schöne Antworten bei raus. Nina aus Südkirchen hat uns per WhatsApp geschrieben, im Münsterland ist es so normal, dass man leckeres Essen mit dem Satz lobt. Ja. Kann man essen.
0: Elisabeth schreibt bei Facebook, im Münsterland ist es normal, dass man sich beim Nachbarn eine Leiter zum Kirschenpflücken ausleihen will und nach 4 Stunden und 8 Flaschen Bier ohne Leiter wieder nach Hause kommt.
1: Und Christine sagt, im Münsterland ist es normal, dass es noch Dorf- und Scheunenfeten gibt und natürlich die Schlagerpartys im Jofel in Münster.
0: Oh ja. Wir halten mal fest, im Münsterland wird zurückhaltend gelobt, spontan versagt und ordentlich gefeiert.
1: Ja.
0: So, und Sie tanzen jetzt zum Sonnentanz, Klangkarussell. 18 nach 7 ist es.
1: Guten Morgen.

0: 7.22 Uhr ist es, hier ist Radio Kiepenkerr. Schönen guten Morgen, der Blick auf die Straßen A1 Münster-Dortmund zwischen Kam Zentrum und Unna. Aktuell 3 Kilometer stockender Verkehr. Rüber auf die 43 Recklinghausen Richtung Münster zwischen Dömen-Nord und Notteln gibt es einen kleinen Stau. 1 Kilometer aber auch nur, in Anführungsstrichen. Und wir bleiben auf der 43 Dömen Richtung Münster, dann zwischen Senden und dem Kreuz Münster-Süd auch 1 Kilometer. Und wir schauen aufs Wetter. Es ist richtig schön sonnig heute, ne?
1: Oh ja, es gibt wirklich Sonne pur. Nur ab und zu vielleicht mal ein paar klitzekleine Wolken. Es bleibt trocken heute, aber es wird wieder richtig, richtig heiß. Bis zu 35 Grad heute in der Spitze.
0: Und wie hast du eben so schön in Anführungsstrichen gesagt, Tiziana, du bist so froh, dass wir in Deutschland leben.
1: Ja, ne? Genau, ist es so, ja.
0: Es hat 2 heftige Erdbeben gegeben in Venezuela, in Südamerika. Die Behörden rechnen damit, dass mindestens 10.000 Menschen ums Leben gekommen sind.
1: Gebäude sind eingestürzt, unter anderem in der Hauptstadt von Venezuela, in Caracas. Mehr zu dem Erdbeben hören Sie gleich in den Nachrichten um 7:30 mit Tanja Schmidt.
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0: war jetzt aber wirklich richtig schön. Holly Hammerstone, To Love Somebody, das Beste von heute im besten Musikmix für den Kreis Coesfeld hier bei Radio Kiepenkerl.
1: Holly Hammerstone, echt ein schöner Name.
0: Ja. Was aus den 80er gibt's jetzt? Elton John, I'm Still Standing. Hier ist Radio Kiepenkerl, moin.
2: Morgen.

0: Es ist 7.30 Uhr, einen schönen Donnerstag mit Radio Kiepenkerl. Tanja Schmidt hat jetzt alles, was wichtig ist, aus NRW, Deutschland und der Welt für Sie. Guten Morgen.
1: Guten Morgen. Venezuela ist von zwei aufeinanderfolgenden Erdbeben erschüttert worden. Betroffen waren das Zentrum und der Norden des Landes. In der Hauptstadt Caracas stürzten Gebäude ein. Einsatzkräfte suchen nach möglicherweise verschütteten Menschen. Die Regierung bestätigt erste Todesopfer. Sie rief den Notstand aus. Zahlreiche Staaten boten schnelle Hilfe an, darunter El Salvador, die Dominikanische Republik, Brasilien und die USA. Fußballfans im Kreis Coesfeld fiebern bei der Weltmeisterschaft mit. Heute Abend trifft das deutsche Team im letzten Vorrundenspiel auf Ecuador aus Südamerika. Wir sind schon für die K.O.-Runde qualifiziert. Fußball-Obmann Jens Brüggemann von Fortuna Sepp-Rade freut sich deswegen ganz entspannt.
2: Deutschland geht für mich sicherlich als Favorit in das Spiel. Dennoch wird Ecuador ein unangenehmer Gegner, der, denke ich, mit viel Leidenschaft verteidigen wird. Ich tippe trotzdem auf ein 3:1 für uns und hoffe natürlich, dass uns die Nationalmannschaft noch lange Freude bereiten wird im Laufe des Turniers. Ich wünsche allen einen schönen und erfolgreichen Fußballabend.
1: Das Spiel Deutschland gegen Ecuador gibt es heute Abend live in der ARD. Anstoß ist um 22 Uhr.
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1: Großer Jubel bei älteren Schülern an Gymnasien, Gesamtschulen und Berufskollegs im Kreis Coesfeld. Das NRW-Schulministerium erlaubte wegen der hohen Temperaturen bis zu den Sommerferien hitzefrei in der Oberstufe. Für das Rupert-Neudeck-Gymnasium in Nottuln längst überfällig. Die Klasse mache nicht an Klasse 10 halt, sagt auch das Josef-Haydn-Gymnasium in Senden. Das Clemens-Brentano-Gymnasium in Dülmen grüßt die neue Regel zwar, aber viele Kurse finden übergreifend mit dem Annette-von-Droste-Hülshoff-Gymnasium statt. CBG-Leiterin Maike Fairwey und ihr Kollege haben eine Lösung gefunden.
4: Konkret haben wir die Unterrichtszeiten, vor allem die Unterrichtsstunden am Nachmittag verkürzt, sodass die Schüler in der Oberstufe an beiden Tagen deutlich früher nach Hause gehen können. Das entlastet hoffentlich die Jugendlichen spürbar, ohne dass wir den Unterricht komplett ausfallen lassen müssen.
1: Künftig seien Lösungen wichtig, die das extreme Wetter, die Gesundheit und das Lernen miteinander verbinden. Die Schule denkt über ein Hitzekonzept nach. Die hohen Temperaturen belasten die Fahrbahnoberflächen der Straßen im Kreis Coesfeld. Knallt die Hitze drauf, kann der Belag aufweichen. Bislang gibt es keine Probleme, sagt der Kreis. Sollte es dennoch dazu kommen, bringen Straßenarbeiter Sand und Splitt auf die Fahrbahn. Auf das hilft. Auf Straßenbaustellen ist der Asphalteinbau bei der Hitze schwierig. Das Aushärten dauert deutlich länger, sagt der Landesbetrieb Straßenbau. Bei der Hitze legen die Straßenarbeiter schon extra früh auf den Baustellen los. Mit den Hintergründen eines schweren Unfalls am frühen Abend in Nordkirchen beschäftigt sich heute die Polizei. Ein Motorradfahrer war auf ein Auto an der Ferdinand-Kortmann-Straße im Bereich des Gewerbegebietes aufgefahren. Er stürzte und wurde von einem entgegenkommenden Motorradfahrer überrollt. Beide Fahrer wurden schwer verletzt. Einer kam mit einem Rettungswagen, der andere mit einem Rettungshubschrauber ins Krankenhaus. Die Polizei hat umfangreich Spuren gesichert. Einige Schüler im Kreis wachen heute Morgen mit dem Kopf voller Zahlen auf. 16 Mathe-Cracks von Schulen aus Coesfeld, Lüdinghausen, Senden und Dülmen sind heute bei den Münsterlandsmeisterschaften im Kopfrechnen im St. Pius-Gymnasium in Coesfeld dabei. In einer guten Stunde sammeln sich hier alle Teilnehmer. Zu den Kategorien gehören unter anderem Kettenrechnen, Quadratwurzeln und Kubikwurzeln. Und alles ohne Taschenrechner. Wer Münsterlandsmeister wird, hören Sie heute Mittag bei Radio Kiepenkerl. 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
0: Dankeschön, Tanja. Und der Meister des Wetters im Kreis Coesfeld, Servicemann Carsten Abend, schaut jetzt vor allem auf die Temperaturen heute. Es wird sehr heiß, ne?
5: Ja, die gehen rasant nach oben. Aktuell sind wir schon bei 23 Grad in Villabeck, 24 Grad in Kapelle und 35 Grad müssen wir heute überstehen. Dazu wieder viel Sonnenschein, kaum Wolken, es bleibt trocken und noch der Wettertrend. Morgen und am Samstag wird es noch heißer mit Temperaturen bis 38 Grad. Dazu wieder viel Sonnenschein. Samstagabend können sich einzelne Schauer und Gewitter bilden.
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5: Hallo Autofahrer, es gibt einen Stau auf der A43, Dülmen in Richtung Münster, zwischen Dülmen Nord und Nottuln 2 Kilometer Stau und im weiteren Verlauf zwischen Senden und dem Kreuz Münster Süd nochmal 1 Kilometer Stau.

0: 7.37 Uhr bei Radio Kiepenkerl am Donnerstagmorgen.
1: Schönen guten Morgen. Fußballsprache, das ist ja so, man eskaliert auch manchmal so vorm Fernseher.
0: Ja,
1: ne?
0: Das stimmt.
1: Heute Abend deutscher Zeit, 22 Uhr beim letzten Vorrundenspiel der Deutschen gegen Ecuador. Könnte es soweit sein?
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0: Rein geht's in diesen sommerlichen Donnerstag. 7.43 Uhr ist es gleich. Hier ist Ihr Radio Kiepenkerl Morgenteam. Tiziana Boge.
1: Und Hanna Storck. Guten Morgen. Wo können Sie bei diesen Temperaturen momentan ziemlich sicher sein, dass Sie nicht schwitzen?
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2: Nein.
1: Ja.
2: Ich danke.
0: Ja, sehr gerne, Katrin. Mögen du und deine Kinder denn die Minions? Seid ihr große Fans?
2: Wir gehen ungern ins Kino, aber da freuen die sich drauf. Und damit konnte ich sie halt locken, weil die halt so lustig sind.
1: Oh ja. Ja, das hören wir ja selten. Wie kommt das denn, dass Clara und Thilo ungern ins Kino gehen?
2: Ja, der Thilo geht nicht gerne ins Kino. Der hat ein bisschen Angst. Also ist dem alles zu dunkel und zu groß und zu gruselig. Mit den Minions konnte ich ihn dann locken und dann beziehungsweise konnte ich ihm das so ein bisschen schmackhaft machen.
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2: Oh, mega.
0: Ja.
2: Da freuen wir uns richtig doll. Vielen, vielen Dank.
1: Sehr, sehr gerne. Dann habt eine schöne Zeit im Kino zusammen. 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
0: Gleich 7:45 ist es. Hier ist Radio Kiepenkerl. Am Donnerstag, dem 25.

0: 10 vor 8 ist es, hier ist Radio Kiepenkerl. Der Blick auf die Straßen A1 Münster-Köln zwischen KM-Zentrum und Schwerte, 3 Kilometer stockend. Rüber auf die 43 Dülm Richtung Münster zwischen Dülm-Nord und Nottuln, 2 Kilometer Stau. Und noch weiter auf der 43 Richtung Münster zwischen Senden und dem Kreuz Münster-Süd, 1 Kilometer. Der Blick aufs Wetter, es bleibt sonnig heute, bis zu 35 Grad sind drin. So, und 3 Jungs aus Lüdinghausen, die sind mit ihrer Einkaufs-App Bon Buddy im Finale des Gründerwettbewerbs in Berlin. Dort stellen sie sich der Jury im dritten und letzten Teil des Wettbewerbs vor. Tanja Schmidt aus der Radio Kiepenkerl Nachrichtenredaktion, sehr coole Sache.
1: Auf jeden Fall, das Trio hofft in dem Wettbewerb auf den ersten Platz, um mit dem Preisgeld mit ihrer Einkaufs-App so richtig durchstarten zu können. Die Idee dahinter, die App zeigt Angebote von Supermärkten in der Nähe an und erstellt daraus die beste Einkaufsroute, und das ist nur einiges, was die App kann. Heißt, weniger Zeit verlieren, Geld sparen und einfach bewusster einkaufen. Im vergangenen Jahr hat das Team schon den zweiten Platz geholt.
0: Drücken wir die Daumen. Anderes Thema. Gut 5 Monate nach dem Start des neuen Wehrdienstes verzeichnet die Bundeswehr deutlich mehr Bewerbungen.
1: Das Verteidigungsministerium stellt neueste Zahlen vor und freut sich. Demnach gingen seit Jahresbeginn rund 38.500 Bewerbungen ein. Das sind rund 24% mehr als im Vorjahr. Mit dem neuen Wehrdienst reagierte Deutschland auf die veränderte Sicherheitslage und die NATO-Ziele. Mehr als 20% der angeschriebenen jungen Männer haben Interesse an einem Dienst bei der Bundeswehr bekundet.
0: Was sie sonst noch beschäftigt in NRW, Deutschland und der Welt, hören Sie gleich in den Radio Kiepenkerl Nachrichten um 8.

0: 6 Minuten noch, dann ist es 8. Hier ist Radio Kiepenkerl. Guten Morgen.
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1: Mit Nico Hartmann. Brasilien ist als Gruppensieger in die K.O.-Runde eingezogen. Die Seleção bezwang in der Nacht Schottland mit 3:0. Zweiter der Gruppe C wurde Marokko durch ein 4:2 gegen Haiti. Gastgeber Mexiko bezwang Tschechien mit 3:0 und wurde Erster in der Gruppe A vor Südafrika, die Südkorea mit 1:0 bezwang. In der Gruppe B holte die Schweiz mit einem 2:1 gegen Kanada den Gruppensieg vor den Ahornblättern. Auf Platz 3 landete Bosnien nach einem 3:1 gegen Katar.
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2: Mit Thorsten Adolfs. Guten Morgen. In Venezuela hat es zwei schwere Erdbeben hintereinander gegeben. Die Erdstöße erreichen laut der US-Erdbebenwarte die Stärke 7,2 und 7,5. Es gibt schwere Schäden und vermutlich sehr viele Opfer. Bis jetzt ist von 32 Toten und 700 Verletzten die Rede. Dabei wird es aber vermutlich nicht bleiben. Weitere Infos von Marc Weiß aus dem News-Team.
3: Die Behörden in den USA gehen von einer hohen Opferzahl aus. Die Experten dort haben bestimmte Modellrechnungen für solche Fälle und die sehen nach Angaben von US-Präsident Trump leider nicht gut aus. Trump versprach Venezuela schnelle Hilfe der USA. Auch die internationalen Hilfen sollen jetzt anlaufen. Die Versorgung wird allerdings schwierig, denn wichtige Teile der Infrastruktur Venezuelas sind zerstört. Der Zugverkehr wurde im gesamten Land eingestellt. Der internationale Flughafen der Hauptstadt Caracas wurde wegen Schäden geschlossen. Weite Teile Venezuelas sind ohne Strom. Die Behörden ordneten außerdem die sofortige Abschaltung der Gaszufuhr an, um Explosionen zu vermeiden. Etliche Gebäude, zum Teil auch 20-stöckige Hochhäuser, sind komplett eingestürzt. Zwischen beiden starken Beben lagen nur 39 Sekunden. Inzwischen wurden 20 weitere Nachbeben gezählt, die allerdings nicht mehr so stark waren.
2: Und jetzt weitere Nachrichten im Überblick. Wegen der Hitze bietet die Bahn ihren Kunden an, Fernverkehrsreisen, die bis nächsten Dienstag geplant waren, kostenlos zu stornieren. Wer wegen des extremen Wetters nicht Bahn fahren will, bekommt sein Geld zurück. Probleme gibt es auch bei der Infrastruktur. Es heißt, durch die Hitze könnten Weichen, aber auch die Leit- und Sicherheitstechnik Schaden nehmen. Der Bundestag berät heute über mögliche Änderungen bei der Organspende. Zwei Gruppen stellen dazu ihre Anträge vor. Ziel ist, die Zahl der Organspenden in Deutschland zu erhöhen. Eine Gruppe möchte die sogenannte Widerspruchsregelung einführen. Danach werden Erwachsene automatisch zum Organspender, sofern sie nicht ausdrücklich widersprechen. Die andere Gruppe will an der aktuellen Entscheidungslösung festhalten. Dabei muss man einer Organspende zu Lebzeiten zugestimmt haben. Seit dem Start des neuen Wehrdienstes verzeichnet die Bundeswehr deutlich mehr Bewerbungen. Nach Angaben des Verteidigungsministeriums sind im laufenden Jahr bis jetzt etwa 38.500 Bewerbungen eingegangen. Das sei ein Anstieg um rund ein Viertel im Vergleich zum Vorjahreszeitraum. Sucht am Arbeitsplatz ist für viele Beschäftigte trauriger Alltag. Das zeigt eine aktuelle Forsa-Umfrage für die deutsche gesetzliche Unfallversicherung. Demnach hat jeder vierte Beschäftigte in den letzten 2 Jahren mitbekommen, wie Kollegen durch Suchtmittel negativ aufgefallen sind. Der Klassiker ist dabei nach wie vor der Alkohol. Dahinter landen Cannabis, Nikotin und Medikamentenmissbrauch. Vor allem in Branchen wie dem Verkehr, der Logistik oder im Sozialwesen fällt das Thema öfter auf. Nur knapp 30% der Befragten finden, dass im Job bei diesem Thema eine offene Gesprächskultur herrscht. Das waren die Nachrichten mit Thorsten Adolfs.
4: Dankeschön, Thorsten. 7:58 gleich. Wir schauen auf das Radio Kiepenkerl Wetter für den Kreis Großfeld. Carsten Abend. Servicemann Carsten Abend. Was für ein Service hast du denn für uns? Mal ein bisschen Abkühlung? Nee, ne?
5: Ja. Wir haben auch Hartmut da und Hartmut. Der heizt uns wieder so richtig ein. 35 Grad sind heute drin. Aktuell sind wir schon bei 24 Grad in Holtwig und 25 Grad in Nordmarsbocholt. Dazu jede Menge Sonnenschein und es bleibt trocken. Der Wettertrend. Auch morgen und am Samstag gibt es viel Sonnenschein. Es wird noch heißer mit bis zu 38 Grad und am Samstag können sich gegen Abend Schauer und Gewitter bilden.
4: Hartmut, echt ein heißer Typ, ne?
0: Ja. 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
5: Hallo Autofahrer, die Staus A43, Dülmen in Richtung Münster, zwischen Dülmen Nord und Nottuln 2 Kilometer Stau und dann im weiteren Verlauf zwischen Senden und dem Kreuz Münster Süd nochmal 1 Kilometer Stau. Ja, und weitere Staus und Blitzer, die melden Sie mir wie immer kostenlos unter 0800 2020 620.
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4: Guten Morgen, Radio Kiepenkerl. Ich finde ja, da liegt immer eine besondere Atmosphäre in der Luft an solchen Tagen.
6: Ja, du meinst, wenn während einer Fußball-Weltmeisterschaft Deutschland spielt.
4: Ja, genau. Heute Abend, 22 Uhr, ne, deutscher Zeit, live zu sehen in der ARD, werden viele, viele von Ihnen gucken. Deutschland gegen Ecuador. Letztes Vorrundenspiel. Eigentlich ist ja auch alles gebombt. Wir sind ja eh schon weiter in der K.O.-Runde.
6: Ja, das stimmt. Aber trotzdem ist es ja spannend. Wie tippt ihr denn für heute Abend? Wie geht's aus? Wie geht das
7: ich
6: Spiel sag, aus?
7: Wir spielen wieder besser. Vor allen Dingen die erste Halbzeit wird was. Und dann spätestens, wenn Undav uns rettet, wird das ein 4-2.
8: Ich sage, das wird ein schönes 4-1. Deutschland hat einfach einen geilen Kader, gute Mentality und ja, gute Einzelspieler. Und ich habe das Gefühl, dass sie ganz gut zusammen harmonieren.
9: Ich glaube, dass es 3-0 ausgeht. Für Deutschland, ja. Weil wir ein gutes Team haben, weil die Stimmung gut ist und weil wir unser Comeback von 2014 haben werden dieses Jahr.
4: Auf jeden Fall, hoffen wir. Wir bringen Sie jetzt schon mal in Stimmung, in die richtige Fußballstimmung. Der offizielle Fußball-WM-Song Shakira und Burner Boy Dai Dai gibt's jetzt. Hier ist Ihr Radio Kiepenkerr-Morgenteam. Carsten Abend, Tiziana Boge
6: und Hanna Stock.
4: Guten Morgen.
5: Guten Morgen.

0: Dieser Song, der hat echt Ohrwurmqualität. Die Die von Shakira und Burna Boy. Das Beste von heute hier bei Radio Kiepenkerl.
1: Im besten Musikmix für den Kreis Großfeld. Gleich gibt's auch Lean Marlin. Sitting Down hier, eine ganz entspannte Nummer.
0: Oh ja, und jetzt gleich 8:09. Zeit für die geschenkte Minute bei Radio Kiepenkerl heißt Zeit für Ihr persönliches Thema am Radio.
1: Heute für Christina Pesler von der Kolpingsfamilie Nottuln. Guten Morgen, Christina.
2: Guten Morgen, Hanna. Guten Morgen, Kiepziana.
0: Guten Morgen. Die Kolpingsfamilie Nottuln feiert in diesem Jahr ein ganz besonderes Jubiläum. 100 Jahre. Das ist eine beeindruckende Geschichte. Gemeinschaft über alle Generationen hinweg. Das ist das Herzstück der Kolpingsfamilie.
2: Diese Gemeinsamkeiten sind einfach toll, dass wir entscheiden können, wir möchten etwas mit allen machen, mit Menschen aus allen Generationen, weil wir einfach gemerkt haben, jede Generation profitiert in anderen Bereichen einfach davon, so in diesem übergreifenden Austausch oder auch in Aktionen.
1: Am Sonntag jetzt feiert ihr mit einem riesengroßen Fest. Los geht das um 10 Uhr mit einem Open-Air-Gottesdienst auf der Rasenfläche vor der St. Martinuskirche. Was ist danach geplant?
2: Also ich glaube, als Headliner kann man die Physikanten so ein bisschen bezeichnen. Viele Leute kennen die aus dem Fernsehen. Die machen so eine kleine Wissenschaftsshow mit naturwissenschaftlichen Experimenten. Und dann gibt es noch die Plattdeutsche Laienspielschar. Es wird 3 Bands geben, die wir vorführen und die live spielen.
0: Wow, also wirklich ein Fest für die ganze Familie. Am Sonntag, da feiert die Kolpingsfamilie Nottuln ihr 100-jähriges Jubiläum auf dem Stiftsgelände in Nottuln mit Open-Air-Gottesdienst, Live-Musik und ganz, ganz viel mehr.
1: Alle Infos rund um das Jubiläum und auch zur geschenkten Minute gibt's bei uns in der App und im Web. 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

0: 8.14 Uhr bei Radio Kiepenkerl. Schönen Donnerstag. Wir sind bei Ihnen, wenn Sie ins Schwitzen geraten. Immer mal gern dran denken zu trinken zwischendurch.
1: Ja.
0: Das vergisst man ja so schnell, ne? Ich habe hier auch mein Wässerchen stehen.
1: Ganz genau. Wichtig, wichtig.
0: Kommen wir gut durch zusammen.

0: Radio Keeping Calais hier am Donnerstagmorgen um 8.17 Uhr. Mit ihrem Morgenteam Hanna Storck
1: und Tiziana Boge. Guten Morgen! Passender könnte es eigentlich nicht sein. Die Anne-Frank-Gesamtschule Havixbeck-Billerbeck blickt sehr glücklich zurück auf die vergangene Woche. Da hatten Schüler nämlich Besuch aus den USA, Austauschschüler aus Michigan.
2: Und dabei hätten die Jugendlichen heute bestimmt wieder Spaß daran gehabt, das Deutschlandspiel bei der Fußball-Weltmeisterschaft zu schauen. Luke 15 findet unser Public Viewing total cool.
3: We went to the Public Viewing last Saturday. And it was really fun, even though I don't watch that much, but it was just fun to celebrate and be like part of the community.
1: Also Luke sagt, beim Public Viewing am Samstag war es richtig cool, auch wenn er sonst gar nicht Fußball guckt. Es war einfach schön, Teil der Gemeinschaft zu sein und zu feiern.
2: Geht heute Abend auch wieder im Kreis, unter anderem in Billerbeck am Sportzentrum Helkerberg, aber natürlich auch wieder bei den Bürgerschützen in Olfen und am Bietendülmen auf dem Marktplatz.
1: Also jetzt hatten wir ein Stück USA hier im Kreis. Das ist ja schon was Besonderes. Porter, der ist 18, hatte auch so ein Aha-Moment.
4: The biggest thing I noticed was the like sparkling water. Like we never drink that really in America.
2: Also das Krasseste für Porter war, dass wir hier Mineralwasser trinken mit Kohlensäure.
1: Wow!
2: Das machen sie bei sich in den USA wohl nicht. Und Luke war von gleich mehreren Dingen beeindruckt.
3: Germany has been really cool so far. It's very beautiful. And it's fun to bike everywhere and see the city and the buildings. And I noticed that everything's made out of like brick.
2: Luke fand es schon sehr schön bei uns im Besonderstal überall mit dem Fahrrad hinzufahren. Und ganz lustig, es ist alles aus Stein hier. Also Wahnsinn.
1: Brick, okay. Ja, in den USA sind die Gebäude ja meistens aus Holz, muss man sagen. Nicht so solide wie hier bei uns im Kreis Coesfeld. Heute Abend also. Schauen wir dann in die USA. 22 Uhr deutscher Zeit spielt Deutschland gegen Ecuador. Letztes Vorrundenspiel bei der Fußball-Weltmeisterschaft. Live zu sehen in der ARD.

0: 8.22 Uhr haben wir es gleich. Hier ist Radio Kiepenkerl. Guten Morgen. Im Münsterland ist es normal, dass wir stur sind, findet auf jeden Fall Heike Börner. Wir haben sie auf unserer Facebook-Seite gefragt, im Münsterland ist es normal das, und sie sollten den Satz ergänzen. Also stur, hallo, wir sind
1: ja
0: nicht stur.
1: Nein, überhaupt nicht. Also es gab so viele schöne Antworten von Ihnen. Heribert schreibt beispielsweise, im Münsterland ist es normal, dass ständig die Glocken läuten.
0: Per WhatsApp ist auch was reingekommen. Tobias aus Herbern zum Beispiel schreibt, im Münsterland ist es normal, dass man zum Nachbarn geht, um eine Heckenschere auszuleihen und nach 3 Stunden wieder zu Hause ist, aber ohne Heckenschere. Aber wie Elisabeth bei Facebook schreibt, etwas angedüdelt, weil man zusammen 8 Bier getrunken hat.
1: Das kann dann ganz schnell passieren.
0: Kommt mir ein bisschen bekannt vor, ja.
1: Was sagen Sie? Wie würden Sie den Satz, im Münsterland ist es normal, das ergänzen? Schreiben Sie uns oder schicken Sie uns gerne eine WhatsApp-Sprachnachricht. Die Nummer finden Sie in der App und im Web. Klicken Sie radiokiepenkerl.de.
0: So, wir schauen noch kurz auf die Straßen rüber, auf die A1 Münster Richtung Dortmund, zwischen Kamm-Zentrum und dem Kreuz Dortmund-Unna 3 Kilometer stockend, und die 43 Recklinghausen Richtung Münster zwischen Senden und dem Kreuz Münster Süd. Ein Mini-Stau, 1 Kilometer. Kommen Sie gut durch.
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0: Hier ist Radio Kiepenkerl. Einen entspannten Donnerstagmorgen, soweit es denn geht. Es ist 8:30 und Tanja Schmidt hat jetzt alles, was wichtig ist, aus NRW, Deutschland und der Welt für Sie. Guten Morgen.
1: Guten Morgen. Zwei schwere Erdbeben haben Venezuela in kürzester Zeit erschüttert und erhebliche Schäden verursacht. In der Hauptstadt Caracas stürzten Gebäude ein, auch am Flughafen wurden Schäden gemeldet. Einsatzkräfte suchten nach Verschütteten. Die US-Erdbebenwarte rechnet mit einer hohen Zahl an Opfern. Venezuela hat inzwischen den Notstand ausgerufen. Viele von Ihnen im Kreis Coesfeld schauen heute Abend das letzte Vorrundenspiel unserer deutschen Mannschaft bei der Fußball-Weltmeisterschaft gegen Ecuador aus Südamerika. Wir sind schon für die K.O.-Runde qualifiziert, Bild-Fußball-Experte Joachim Schut aus Münster. Was ist vor diesem Hintergrund von unserer Mannschaft zu erwarten?
2: Natürlich darf man unter dem Strich auch gar kein WM-Spiel nicht ernst nehmen. Egal, wie Ecuador bislang gespielt haben. Die haben zweimal gespielt, noch kein Tor geschossen, nur unentschieden gegen Curaçao gespielt. Und trotzdem ist jedes WM-Spiel auch eine Herausforderung. Also ich finde es spannend und man sollte es genauso annehmen und Spaß einfach dran haben an diesem Spiel.
1: Das Spiel Deutschland gegen Ecuador gibt es heute Abend live in der ARD. Anstoß ist um 22 Uhr.
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1: Viele Oberstufenschüler im Kreis freuen sich, dass auch für sie jetzt hitzefrei gilt. Das war zuvor rechtlich nicht möglich. Doch wegen der hohen Temperaturen hat es das NRW-Schulministerium jetzt bis zu den Sommerferien erlaubt. Grundsätzlich sei es nötig, über künftige Lösungen bei Hitze nachzudenken, sagt das Rupert-Neudeck-Gymnasium in Nottuln. Das sei in Zeiten des Klimawandels unbedingt notwendig. Die extremen Temperaturen machen allen zu schaffen. Umso größer war der Jubel, als die Durchsage kam, sagt Ulrich Stamann, der stellvertretende Leiter des Josef-Haydn-Gymnasiums.
4: Die Schülerinnen und Schüler hatten schon ganz schön Bedenken, jetzt nachmittags irgendwie noch Sportunterricht machen zu müssen oder sonst etwas. Und es ist ja auch nicht ganz so einsehbar, dass ein Schüler in der 10. Klasse jetzt nicht mehr um 1 Uhr in der Schule sitzen kann, aber dafür ein Schüler der 11. Klasse noch bis 4 Uhr in der Schule Zeit verbringen soll. Das heißt, wir haben uns auch sehr für die Schülerinnen und Schüler gefreut. Es ist ja wirklich sehr heiß und in den Gebäuden ist es auch sehr heiß.
1: Das Clemens-Brentano-Gymnasium in Dülmen hat den Nachmittagsunterricht deutlich gekürzt, um Schüler zu entlasten, weil das Gymnasium eng mit dem Annette-von-Droste-Hülshoff-Gymnasium zusammenarbeitet und viele Kurse übergreifend stattfinden, ist ein kompletter Unterrichtsausfall nur schwer umsetzbar. Bei den heißen Temperaturen haben die Streckenkontrollen die Straßen im Kreis Coesfeld besonders im Blick. Denn bei den extremen Temperaturen könnte der Asphalt weich werden. Bislang gibt es keine Probleme, sagt der Kreis. Sollte es dennoch dazu kommen, bringen Straßenarbeiter Sand und Splitt auf die Fahrbahn auf. Auf Straßenbaustellen ist der Asphalteinbau bei der Hitze schwierig. Das Aushärten dauert deutlich länger, sagt der Landesbetrieb Straßenbau. Die Hitze wirkt sich weiter aus. Heute Morgen hat die Stadt Dülm entschieden, den Wochenmarkt morgen um 11.30 Uhr zu beenden. Radio Kiepenkerl-Servicemann Carsten Abend verspricht morgen Maxiwerte von 38 Grad. Da machen frische Lebensmittel schlapp und die Hitze belastet die Markthändler. Und heute findet der Wochenmarkt in Nottuln nur eingeschränkt statt. Kunden sollten sich darauf einstellen, dass auf dem Markt, auf dem Stiftsplatz, einige Lücken unter den Ständen sind. Der Markt startet um 14 Uhr im Ortskern. Schüler aus dem Kreis Coesfeld und den Nachbarkreisen treffen sich in diesen Minuten im St. Pius-Gymnasium in Coesfeld zu den Münsterlandsmeisterschaften im Kopfrechnen. Aus dem Kreis Coesfeld haben sich 16 Mathe-Cracks von Schulen aus Coesfeld, Lüdinghausen, Sennen und Dülmen in Vorrunden qualifiziert. In einer Stunde startet der Wettbewerb. Komplizierte Aufgaben werden ohne Hilfsmittel wie Taschenrechner gelöst. Heute Mittag steht der Münsterlandsmeister fest. 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
0: Dankeschön, Tanja. Und wir schauen auf das Radio Kiepenkerl Wetter für den Kreis Coesfeld mit Servicemann Carsten Abend. Guten Morgen.
5: Guten Morgen.
0: Ist das tauglich für so eine 1x1-Kopfrechnen-Meisterschaft?
5: Nein, nein. Bloß nicht draußen, sondern schön drin. Wenn es geht mit Klimaanlage, denn draußen erwarten uns heute 35 Grad. Aktuell haben wir schon 25 Grad in Dülmen, 26 Grad in Nordkirchen und dazu gibt es jede Menge Sonnenschein und es bleibt trocken. Der Wettertrend, auch morgen und am Samstag scheint oft die Sonne. Dazu wird es mit maximal 38 Grad noch heißer. Und am Samstag können sich am Abend einzelne Schauer und Gewitter bilden.
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5: Hallo Autofahrer, es gibt einen Stau auf der A1 Münster in Richtung Dortmund. Zwischen Carmenzentrum und dem Kreuz Dortmund-Unna. 3 Kilometer stockender Verkehr. Und Staus und Blitzer, die melden Sie uns kostenlos unter 0800 2020 620.
1: Dankeschön, Carsten. 8.35 Uhr haben wir es gleich. Hier ist Ihr Radio Kiepenkerl Morgen-Team. Carsten Abend, Tiziana Boge und Hanna Stock. Guten Morgen. Hatten Sie gut in diesen Donnerstag.

0: 8.37 Uhr bei Radio Kiepenkerl am Donnerstag. Ich weiß nicht, ob das wirklich so gut ist, wenn solche Vollgaskünstler wie Atze Schröder länger als eine Woche lang Urlaub machen.
1: Ja, Atze Schröder ist ja gerade in Südtirol im Wanderurlaub. Wenn Atze nichts zu tun hat, dann kommt er aber auch manchmal auf ganz komische Ideen.
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3: Ja, nee, ist klar. Es gibt ja Sachen, da denkt man nur drüber nach, wenn man zu viel Zeit hat, während man sich da rollt und flätzt. Ups, jetzt muss ich an meinen Alten denken. Der hat mir ja immer die tollsten Geschichten erzählt, als ich klein war. Mein Vater war ja einer der besten Geschichtenerzähler auf der Welt. In einer seiner Storys muss ich gerade dran denken, weil ich Flats gesagt habe, die hat er öfter mal erzählt. Es ging in der Geschichte um einen Hasen, der sich irgendwo flätzte in der Sonne, also entspannt rumlag. Das heißt, die Sonne schien, die Äsung war mager, also in der Geschichte. Ja, das ist Jägersprache. Äsung ist das Futter von Wildtieren. Äsung war mager, heißt unter Jägern wenig zu fressen für die Tiere. Der Hase lag also in der Sonne rum und hatte Schmacht. Na, ist ja auch egal. Über was man so nachdenkt, wenn man Zeit hat, wa? Dann liest man auch so Artikel, wo man sonst keine Zeit für hat. Kollateralwissen sozusagen, ne? Letztens noch bei spiegel.de gelesen. Antimaterie ist jetzt auch per LKW zu transportieren. Wo du denkst, hä? Was ist los? Dann liest du den Artikel und denkst nach, hä? Was soll das denn? Warum muss ich das wissen?
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0: Es ist ja wirklich so, wie Alex Warren es sagt, ein Fever Dream, ein Fiebertraum, das aktuelle Wetter gerade. 35 Grad heute, meine Güte. Aber gleich gibt es erstmal das Beste von heute, Fever Dream von Alex Warren.
1: Sehr coole Nummer. 8:42 ist es bei Radio Kiepenkerl. Und im besten Musikmix für den Kreis Großfeld gibt es jetzt was aus den 90ern. The Cure. Friday, I'm in love. Ich muss sagen, ich bin auch in love. Mit der Musik und ja, auch ein bisschen mit dem Wetter. Es ist Sommer, doch, Leute. Irgendwie genau, schaffen wir das heute.
0: Auf jeden Fall.
1: Guten Morgen.

0: Viertel vor neun ist es, hier ist Radio Kiepenkerl und ihr Morgenteam Tiziana Boge
1: und Hanna Stork.
2: Guten Morgen.
1: Tabletten im Badschrank, die Pille in der Handtasche, Herzmedikamente im Auto. Bei normalen Temperaturen denkt man da vielleicht nicht lange drüber nach. Bei dieser Hitze kann genau das aber dann auch ganz schnell zum Problem werden.
0: Ja, ne? Denn hohe Temperaturen können nicht nur für uns anstrengend sein, sondern auch für unsere Medikamente. Es geht um die richtige Lagerung, aber auch darum, wie unser Körper bei Hitze auf bestimmte Medikamente reagiert.
1: Also Medikamente, die viele Menschen regelmäßig einnehmen. Darüber sprechen wir mit Stefan Barmeier, dem Apothekersprecher für den Kreis Coesfeld. Stefan, das Wichtigste zuerst. Worauf sollten wir bei der Lagerung unserer Medikamente bei dieser Hitze achten?
3: Normalerweise werden Arzneimittel, Tabletten, Tropfen, Lösungen, Cremes und so weiter bei 15 bis 25 Grad gelagert. In diesem Temperaturbereich sollte man möglichst nicht unter- oder überschreiten. Jetzt haben wir es halt sehr warm. 25 Grad in der Wohnung lässt sich nicht immer einhalten. Bei den allermeisten Arzneimitteln können die auch mal bis 30 Grad ab.
0: Jetzt hat Tiziana ja vorhin schon gesagt, du hast deine Medikamente im Kühlschrank.
1: Ja, genau,
0: das machen
1: genau.
0: Bestimmt auch viele Menschen bei dieser Hitze.
3: Man sollte eben auch tatsächlich auch Arzneimittel, die in diesem Temperaturbereich liegen, 15 bis 25 Grad, auch nicht unbedingt in den Kühlschrank packen. Da haben wir eine Temperatur von 2 bis 8 Grad. Und es gibt eben auch Arzneimittel, die bei kälteren Temperaturen sich stärker verändern als bei höheren. Die dann einfach schlichtweg unbrauchbar werden. Man sollte sich einfach dann den kühlsten, trockensten Ort der Wohnung aussuchen, wo man die Arzneimittel dann auch bewahrt, wenn es so heiß ist.
1: Okay, auf Social Media, vor allem bei Instagram und Facebook, wird gerade viel davor gewarnt, dass Nebenwirkungen vor allem von Antidepressiva bei Hitze verstärkt werden können. Was passiert da im Körper?
4: Bei einigen Antidepressiva kann die Thermoregulation des Körpers beeinträchtigt sein. Also das Gefühl für die Wärme. Man empfindet unter Umständen die Hitze nicht mehr so stark. Da muss man darauf achten, dass man das dann doch noch irgendwie mitbekommt. Und es kann bei den Antidepressiva auch zu einer Sedierung führen. Das sollte man bedenken. Und auch ein reduziertes Schwitzen zur Folge haben, sodass auf diese Weise eben die Hitze des Körpers nicht mehr so gut abgeleitet werden kann, was eben dann auch zum Hitzeschock des Körpers führen kann.
0: Also ganz wichtig heute oder generell bei der Hitze viel trinken, Schatten suchen, den Körper möglichst runterkühlen und bei der Hitze lieber auch mal einen Gang rausnehmen.
1: Ja.
0: Und wenn Sie unsicher sind, wie Sie Ihre Medikamente lagern oder ob Sie bei hohen Temperaturen etwas beachten müssen, lieber einmal in der Apotheke nachfragen und auch gerne heute bei dieser Hitze links und rechts schauen, ob es allen Menschen um Ihnen herum gut geht.
1: Ganz genau.

0: 7:07 ist es. Hier ist Radio Kiepenkerl und alles, was wichtig ist aus NRW, Deutschland und der Welt, gleich um 9 in den Nachrichten.
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1: Mit Thorsten Adolfs. Guten Morgen. Nach den beiden schweren Erdbeben in Venezuela haben die Behörden erste Angaben zu Opferzahlen gemacht. Es gäbe mindestens 32 Tote und rund 700 Verletzte, heißt es. Experten der Erdbebenwarte in den USA gehen allerdings davon aus, dass die Zahlen noch dramatisch steigen werden. Die Experten dort halten mehrere tausend Tote für möglich. Weitere Infos von Marc Weiß.
2: Die Erdbebenwarte gibt die Stärke der Beben mit 7,2 und 7,5 an. Eine Modellrechnung der Behörde legt nahe, dass eine sehr hohe Opferzahl zu befürchten ist. Allein in den relativ nah am Epizentrum liegenden Städten Puerto Cabello und San Felipe leben über 400.000 Menschen. Auch dort ist vom Einsturz von Gebäuden und erheblichen Schäden die Rede. In sozialen Netzwerken kursieren Videos von beschädigten Gebäuden und Schäden, unter anderem auch am Flughafen von Caracas. Auch Menschen sind zu sehen, die mit bloßen Händen in den Trümmern nach verschütteten Graben. Der Innenminister spricht von einer äußerst alarmierenden Situation, denn es wird befürchtet, dass viele aktuell nur beschädigte Gebäude bei Nachbeben dann komplett einstürzen. Um Explosionen zu verhindern, wurde in vielen Regionen die Gaszufuhr gestoppt.
1: Und jetzt weitere Nachrichten in der Zusammenfassung. Die Ministerpräsidenten treffen in Berlin Bundeskanzler Merz. Es geht um die Frage, wie und in welchem Maße der Bund die Länder und die Kommunen finanziell entlasten kann. Die Bundesländer pochen bei neuen Steuer- und Leistungsgesetzen auf den Grundsatz, wer bestellt, bezahlt. Und sie verlangen deshalb vom Bund einen Ausgleich für neue finanziellen Belastungen. Die Krankenkasse DRK Gesundheit schlägt einen Kapitalstock als zusätzliche Stütze für die gesetzliche Pflegeversicherung vor. Vorstandschef Storm sagte der RP, mit Beteiligungen an Aktien- und Anleihefonds könne man Finanzierungslücken in den nächsten Jahrzehnten schließen und im günstigsten Fall die Leistungen später sogar ausbauen. Handle man nicht, werde man bald alle zwei Jahre die Pflegeleistungen kürzen müssen. Die Kauflaune bleibt stabil, aber auf einem ziemlich niedrigen Niveau. Nach Angaben der GfK wird lieber gespart, als Geld auszugeben. Begründet wird das mit den Folgen des Irankriegs und der insgesamt schwachen Konjunktur in Deutschland. Für die Studie haben die Nürnberger Konsumforscher in diesem Monat 2000 Menschen befragt. Bei der Fußball-WM haben in der Nacht Mexiko, die Schweiz und Brasilien als Gruppensieger die K.O.-Runde erreicht. Während die Mexikaner Tschechien mit 3:0 schlugen, bezwangen die Schweiz Kanada mit 2:1. Außerdem besiegte Brasilien Schottland mit 3:0. Heute Abend absolviert die deutsche Mannschaft ihr letztes Vorrundenspiel gegen Ecuador. Bundestrainer Nagelsmann hatte im Vorfeld des Spiels angekündigt, trotz des feststehenden Gruppensieges nur zwei verletzungsbedingte Wechsel durchzuführen. Torjäger Dennis Undaff wird, obwohl er schon dreimal bei der WM getroffen hat, erstmal wieder nur auf der Ersatzbank sitzen. Anstoß in New York ist um 22 Uhr. Soweit die Meldungen mit Thorsten Adolfs.
3: Hoch Hartmut beschert uns gerade diese Hitze. Hab vorhin schon gesagt, Hartmut ist ein sehr heißer Typ. Servicemann Carsten Abend, du natürlich auch. Was bringt uns Hartmut denn heute?
4: Ja, Hochhartmund heizt uns weiter ein und so sind auch heute wieder 35 Grad drin. Aktuell messen wir schon 26 Grad, zum Beispiel in Nottuln und Lüdinghausen. Dazu gibt es wieder von einem oft blauen Himmel viel Sonnenschein und Regen fällt nicht. Der Wettertrend, morgen und am Samstag geht es mit viel Sonnenschein noch etwas heißer weiter und am Samstag sind gegen Abend Schauer und Gewitter möglich.
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3: Das sieht gut aus. Alles frei auf den Straßen. Staustörungen oder Blitzer, melden Sie uns kostenfrei 0800 20 20 620 oder auch sehr gerne als WhatsApp-Sprachnachricht. Freuen wir uns.
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3: Bei den heißen Temperaturen heute Abend noch ein bisschen heiße Musik in schöner Atmosphäre? Das geht in Dülmenröder. Die Städtische Musikschule Dülmen, die lädt ein zu den musikalischen Abenden um Mittsommer. Das Ensemble Continuo spielt heute Abend und zwar von 20.15 Uhr bis 21.15 Uhr in der Kirche St. Michael, heißt also vor dem WM-Spiel,
5: ja,
3: ist alles,
5: genau,
3: alles erledigt.
5: Es ist alles safe. Es gibt Musik aus Klassik, Romantik, Folklore und Filmmusik, also schön vielseitig und vor allem drinnen in der Kirche ist es wahrscheinlich deutlich angenehmer als draußen in der Hitze.
3: Oh ja, Kirche ist Klimaanlage automatisch. Ne? Der Eintritt ist frei, es werden aber Spenden gesammelt für wohltätige Zwecke.
5: Wir schaffen jetzt einen schönen Start in den Donnerstag. Ihr Morgenteam, Hanna Storck
3: und Tiziana Boge. Guten Morgen.

0: Jam, alright. Radio Kiepenkerl ist hier am Donnerstagmorgen mit ihrem Morgenteam Hanna Storck
1: und Tiziana Boge.
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1: Ah, da ist diese Stimmung in der Luft heute. Ich fühl's.
3: Ja, ich fühl's auch schon. Da ist so ein bisschen wie bei einem Date. Man freut sich, ist aufgeregt, aber irgendwie weiß man auch nicht genau, was passiert.
1: Ja, hoffentlich gewinnen wir. Deutschland gegen Ecuador, Fußballweltmeisterschaft.
3: Ecuador ist zwar nur etwa so groß wie Großbritannien, gehört aber zu den artenreichsten Ländern der Erde. Über 130 Kolibriarten schwirren dort durch die Luft, mehr als in fast jedem anderen Land der Welt.
1: Krass. Heute Abend steigt unser Spiel gegen Ecuador. Um 22 Uhr deutscher Zeit geht's los, wird also eine lange Nacht.
3: Ja, mittlerweile packt die WM auch die Menschen, die sonst gar nicht so fußballbegeistert sind. Markus Schewermür ist generell Fußball interessiert, ist Abteilungsleiter Fußball bei der DJK Dülmen. Markus, deine Einschätzung, wie wird's heute Abend?
4: Ja, ich glaube, heute Abend wird für uns Fans schweißtreibender als für die Spieler auf dem Platz wahrscheinlich sogar. Bei den Temperaturen. Vorbereitung ist alles kaltstellen. Am besten irgendwo einen Kühlraum aufsuchen. Leider habe ich soweit nicht im Hause. Und dann ganz entspannt gucken, weil erster sind wir sind weiter. Damit sind wir schon mal besser als in den letzten beiden Weltmeisterschaften, wo wir nach der Vorrunde nach Hause fahren dürfen. Also alles, was jetzt kommt, ist eine kleine Zugabe.
1: Genau so. Wir freuen uns. 22 Uhr heute Abend, Fernsehen an. Live im Ersten zu sehen. Das letzte Vorrundenspiel der Deutschen bei der Fußballweltmeisterschaft in den USA, Mexiko und Kanada. Heute gegen Ecuador.
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0: Schönen Donnerstag mit Radio Kiepenkerl. Es ist 9:30.
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2: Mit Tanja Schmidt. Guten Morgen. Viele berufstätige Menschen fahren mit dem Fahrrad zum Bahnhof nach Kapelle und steigen dort in den Zug. Die vorhandenen knapp 60 Parkplätze für Fahrräder reichen kaum aus. Die Gemeinde beobachtet, dass Fahrräder teilweise am Geländer der Rampe zu den Gleisen angeschlossen werden. Das geht gar nicht. Die Gemeinde plant, eine neue diebstahlsichere Anlage für Fahrräder zu bauen. Sie soll Platz für 80 Fahrradparkplätze bieten. Der Zugang soll digital erfolgen. Die Gemeinde rechnet durch die neue Anlage mit deutlich mehr Menschen, die die Kombination Fahrrad-Zug am Bahnhof Kapelle nutzen. Der Wirtschaftsausschuss berät am kommenden Dienstag. Ältere Schüler an Gymnasien, Gesamtschulen und Berufskollegs im Kreis Coesfeld bekommen bei diesen hohen Temperaturen hitzefrei. Das NRW-Schulministerium erlaubt das bis zu den Sommerferien. Für das Rupert-Neudeck-Gymnasium in Nottuln längst überfällig. Ähnlich sieht es Maike Fairwey, die Leiterin des Clemens-Brentano-Gymnasiums in Dülmen.
3: Die Erfahrung der letzten Tage nehmen wir auch mit in das kommende Schuljahr. Und ich denke, wir werden auf jeden Fall uns Gedanken machen über ein Hitzekonzept, damit wir bei zukünftigen Hitzeperioden möglichst klare und nachvollziehbare Regelungen für alle Jahrgangsstufen treffen können und nicht so spontan reagieren müssen, was ja oft organisatorisch gar nicht so leicht ist.
2: Die weiterführenden Schulen in Lüdinghausen haben sich untereinander abgesprochen. Hier endet der Unterricht für alle Schüler heute und morgen nach der vierten Stunde um 12.30 Uhr. In dieser Woche ist in Sachen hitzefrei am St. Pius-Gymnasium in Coesfeld alles klar. Wie es in der kommenden Woche aussieht, ist noch offen. Dann soll es einen Temperatursturz geben. Die Hitze wirkt sich weiter aus. Heute Morgen hat die Stadt Dülmen entschieden, den Wochenmarkt morgen um 11.30 Uhr zu beenden. Radio Kiepenkerl-Servicemann Carsten Abend verspricht Maxi-Werte von 38 Grad. Da machen frische Lebensmittel schlapp und die Hitze belastet die Markthändler. Und heute findet der Wochenmarkt in Nottuln eingeschränkt statt. Kunden sollten sich darauf einstellen, dass der Markt auf dem Stiftsplatz einige Lücken unter den Ständen aufweist. Der Markt findet ab 14 Uhr im Ortskern statt. 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
0: Dankeschön, Tanja. Und wir schauen auf das Radio Kiepenkerl Wetter für den Kreis Coesfeld jetzt um kurz nach 9:30. Servicemann Carsten Abend, ganz schön viel Sonne heute dabei.
4: Ja, Wolken sind heute kein großes Thema. 16 Stunden Sonnenschein sind drin und es bleibt heute trocken. Die Temperaturen, aktuell messen wir 27 Grad, zum Beispiel in Appelhösen und Coesfeld. Und es geht wieder rauf bis auf 35 Grad. Der Wettertrend, morgen und am Samstag steigern sich noch ein bisschen die Temperaturen. 38 Grad sind drin, dazu viel Sonnenschein. Am Freitag bleibt es trocken, am Samstag sind gegen Abend Schauer und Gewitter möglich.
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0: Dankeschön, Carsten. Der Blick auf die Straßen sieht gut aus. Alles frei. Wenn Sie noch was sehen, Staus, Blitzerstörung, gerne melden. 0800 20 20 620 an diesem heißen Donnerstag. Und da hilft mehr Musik haben wir für Sie. Richtig gute, da heizen wir Sie allen mit Ricky Martin gleich zum Beispiel. Maria.
5: Und jetzt starten wir erstmal rein, ganz entspannt, mit Ayo Technology von Milo.
0: Hier ist Ihr Radio Kiepenkerl-Morgenteam. Tiziana Boge
5: und Hanna Stock.
0: Guten Morgen.

0: Kurz vor 10, hier ist Radio Kiepenkerl an diesem heißen Donnerstag.
1: Guten Morgen, wir stimmen Sie ein heute. Sind noch gut 12 Stunden, dann ist Anstoß beim letzten Vorrundenspiel der Deutschen bei der Fußball-Weltmeisterschaft in den USA, Mexiko und Kanada. Deutschland spielt gegen Ecuador, 22 Uhr deutscher Zeit.
0: Weltfußball-Experte Joachim Schut, wie ist denn dein Tipp für heute Abend? Wir sind ja schon weiter, spielen also in der K.O.-Runde.
2: Ich gehe von einem 3:0 für die deutsche Mannschaft aus und tippe auch auf 2 Tore von Dennis Undaff.
1: So genau sogar, mein Gott.
0: Ja.
1: Was ist dein Tipp, Tiziana, für heute Abend?
0: Ich sag jetzt einfach mal auch ein bisschen für die Ecuadorianer 2:1 für Deutschland.
1: Okay, guck, das hätte ich nämlich auch gesagt, 2:1. Ich glaube schon, dass die Ecuadorianer heute mal ein Tor machen. Bisher ist das ja ausgeblieben, aber heute, glaube ich, wird's was. Deutschland gegen Ecuador bei der Fußball-Weltmeisterschaft heute 22 Uhr live im Ersten zu sehen.
0: Und zur Einstimmung senden wir gleich live aus dem Deutschen Fußballmuseum in Dortmund als Warm-up für heute Abend. Wir sind raus. Schönen Tag heute. Passen Sie auf sich auf bei der Hitze und lassen Sie es ruhig angehen.
1: Auf jeden Fall. Ihr Radio Kiepenkerl Morgenteam. Tiziana Boge
0: und Hanna Stork.
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21: Nach dem 2:1 gegen die Elfenbeinküste steht Deutschland schon als Gruppensieger fest. Gilt auch für das letzte Gruppenspiel gegen Ecuador. 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
1: Mit Nico Hartmann. Die deutsche Fußballnationalmannschaft wird auch trotz des feststehenden Gruppensieges am Abend gegen Ecuador personell nur wenig verändert auflaufen. Das erklärte Bundestrainer Julian Nagelsmann auf der Pressekonferenz vor dem Spiel. Mit Antonio Rüdiger und David Raum rücken dabei zwei Spieler in die Startformation, weil Nico Schlotterbeck sich schwer und Nathaniel Brown sich leicht verletzt hat. Für den dreifachen WM-Torschützen Dennis Undaf bleibt damit erneut nur ein Platz auf der Ersatzbank. Anstoß in New York ist um 22 Uhr.
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2: Mit Thorsten Adolfs. Guten Morgen. Die umstrittenen Trinkpausen bei der Fußball-WM haben den Europäischen Gewerkschaftsbund inspiriert und auf eine Idee gebracht. Der fordert nach dem WM-Vorbild jetzt verbindliche Trink- und Abkühlpausen für bestimmte Jobs. Die FIFA-Trinkpausen seien ein gutes Beispiel dafür, wie die Arbeit an den Klimawandel angepasst werden kann, heißt es vom EGB. Allerdings bräuchten Bauarbeiter, Obstpflücker oder Busfahrer länger als 3 Minuten, um sich zu erholen. Frage an Marc Weiß aus dem News-Team. Wie ist es denn aktuell geregelt? Trinken auf der Arbeit muss doch jetzt auch schon erlaubt sein.
3: Ja, grundsätzlich schon. Der Arbeitgeber kann aber die Zeiten zum Beispiel vorschreiben, in denen man trinken darf. Es kommt auch auf den Job an. Also im Büro ist ja so ein Wasser auf dem Schreibtisch in der Regel kein Problem. In der Werkshalle, am Fließband, auf dem Feld oder auch generell draußen kann das anders aussehen. Generell bei allen Jobs, in denen quasi permanent gearbeitet wird, es also keine kreativen Pausen gibt. Hier hat der Arbeitgeber bestimmte Möglichkeiten, das zu bestimmen. Der kann zum Beispiel Sonderpausen genehmigen, diese Zeiten aber dann vom Lohn abziehen. Und da schlägt der Gewerkschaftsbund dann eben verbindliche Pausen vor, an die sich alle halten müssen, die dann auch voll bezahlt werden.
2: Das Ganze hat auch einen medizinischen Hintergrund, heißt es.
3: Ja, laut Gewerkschaftsbund ist die Zahl der hitzebedingten Todesfälle am Arbeitsplatz in den letzten 2 Jahrzehnten EU-weit deutlich gestiegen. Das Risiko erhöht sich demnach um bis zu 7%, wenn die Temperaturen über 30 Grad gehen und um bis zu 15%, wenn sie über 38 Grad liegen. Und deshalb soll die EU-Kommission jetzt Regeln zusammenstellen, damit Beschäftigte bei hohen Temperaturen das Recht auf eine Pause ohne Lohnverlust bekommen.
2: Dankeschön, Marc. Und jetzt weitere Meldungen im Überblick. Nach den Erdbeben in Venezuela werden dort viele Todesopfer befürchtet. Bis jetzt ist von mindestens 32 Toten und rund 700 Verletzten die Rede. Laut einer Modellrechnung der US-Erdbebenwarte könnten bei den Beben mehrere tausend Menschen ums Leben gekommen sein. Die Regierung spricht von einer Tragödie. Sie rief den Notstand aus. US-Präsident Trump hat NATO-Generalsekretär Rutter eine großartige Führungsperson genannt. Jeder respektiere ihn, sagte Trump. Der NATO-Generalsekretär ist für seine guten Beziehungen zu Trump bekannt. Rutter wird deshalb von einigen vorgeworfen, den amerikanischen Präsidenten zu sehr zu umschmeicheln. Nach dem Tode eines 14-Jährigen bei einem Badeunfall im Rhein-Herne-Kanal ist auch dessen 19 Jahre alter Bruder gestorben. Die beiden Gladbecker waren am Sonntagabend in dem Kanal in der Nähe von Gelsenkirchen untergegangen. Am Tag davor war ein 16-Jähriger fast an derselben Stelle beim Schwimmen tödlich verunglückt. Australien wollte mit einem Social-Media-Verbot für unter 16-Jährige eigentlich Vorreiter sein. Eine neue Studie zeigt aber, dass der Plan bis jetzt kaum aufgeht. Laut der Untersuchung lassen sich Jugendliche nicht stoppen. Sie umgehen die Regeln ganz einfach, indem sie zum Beispiel Fake-Profile erstellen oder Konten von älteren Bekannten nutzen. In Deutschland spricht sich eine Expertenkommission gegen ein generelles Verbot aus. Sie rät stattdessen zu moderaten Lösungen für den Jugendschutz im Netz. Das waren die Nachrichten mit Thorsten Adolfs.
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5: Und es geht noch heißer. Das beweist uns das Wetter heute. Hitze ist heute wieder im Anmarsch, denn die Sonne scheint durch. Gut, dass wir hier im Deutschen Fußballmuseum leicht klimatisiert sind. Wir bekommen heute 38 Grad. Auch zum Deutschlandspiel heute Abend um 22 Uhr bleibt es weiterhin warm. Und auch in der Nacht geht es kaum runter. Die Nacht wird mit 25 Grad richtig tropisch. Morgen dann sogar stellenweise 40 Grad. Vor allen Dingen am Rhein erreichen wir die 40 Grad. Und dann ab Freitagnachmittag kann es örtlich Hitzegewitter geben.
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5: Und jetzt alle Staus ab 10 Minuten Wartezeit. Und da starten wir auf der A3 Köln-Oberhausen zwischen Leverkusen-Opladen und Kreuzhilden. 6 Kilometer, 13 Minuten on top. Die A4 Olpe-Aachen zwischen Kreuzköln-Ost und Kreuzköln-Süd. 6 Kilometer, 19 Minuten mehr. Die 44 Dortmund-Kassel zwischen Werl-Süd und Erwitte-Anröchte. 6 Kilometer, hier steht ihr 16 Minuten. Und auf der A45 Hagen-Dortmund zwischen Kreuz-Hagen und Westhofener Kreuz. 6 Kilometer, 13 Minuten mehr. Allen unterwegs, gute Fahrt.
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5: Schön, dass ihr da seid. Und so klang das gestern in New York am Times Square. Deutsche Fans färben den Times Square in Schwarz-Rot-Gold. Stimmung war schon sehr gut. Eine ähnliche Stimmung erwarte ich gleich hier auch im Deutschen Fußballmuseum in Dortmund. Wir sind das Fußballradio zum Spiel Deutschland gegen Ecuador. Wenn ihr wollt, kommt gerne noch hier in Dortmund vorbei. Ihr findet uns direkt am Eingang. Ich bin Kevin Zimmer und dann würde ich mal sagen, rein in diesen Fußballvormittag. Jetzt mit Beyoncé und Texas Hold'em.

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0: Wir sind hier im Deutschen Fußballmuseum in Dortmund. Hier ist eure Fußball-Warm-Up-Show.
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0: Dann kümmern wir uns jetzt mal um das Spiel heute. Gestern gab es ja die obligatorische Pressekonferenz vor dem Spiel gegen Ecuador. Die fand im Stadion in New York statt. Mit dabei Julian Nagelsmann, natürlich. Aber auch Stürmer Dennis Undaff, wo einige schon uns Undaff sagen. Ja, frei nach Uwe Seeler, ein bisschen hochgegriffen vielleicht. Aber auf jeden Fall ist der Richtige gut drauf und hätte natürlich auch nach seinen 3 WM-Treffern in den ersten beiden Gruppenspielen auch sehr gerne mal von Anfang an gespielt. Aber Bundestrainer Julian Nagelsmann sieht das weiterhin nicht so. Der will, dass die Mannschaft sich einspielt für die K.O.-Runde.
2: Wir haben jetzt 2 Siege geholt, was wichtig ist für die Tabelle. Wir haben aber noch ein Spiel, was wir A gewinnen wollen und B nutzen wollen, uns auch auf die K.O.-Phase vorzubereiten mit allem, was dazugehört. Deswegen werden wir die Wechsel vornehmen, die wir vornehmen müssen, erstmal. Sonst werden wir erstmal so auch ins Spiel gehen, wie die letzten Spiele auch.
0: Heißt konkret, in der Abwehr muss Rüdiger für den verletzten Schlotterbeck ran. Und weil Brown auf der linken Seite leicht verletzt ist, will Julian Nagelsmann kein Risiko eingehen und bringt den Leipziger Raum. Alles andere bleibt so und so kommt eben Dennis Undaff wieder von der Bank, würde ich mal vermuten. Der Stürmer des VfB Stuttgart macht aber daraus gar kein Problem.
3: Ich versuche einfach nur guten Input zu bringen, ob es von Anfang an ist oder von der Bank. Das ist das Wichtigste, dass das Team gewinnt. Und alles andere kann man hinten anstellen. Wenn ich nicht zufrieden wäre, wäre ich nicht hier, glaube ich. Deswegen die Rolle akzeptieren habe ich. Aber ich versuche einfach nur meinen Job zu erledigen und das hat jetzt 2 Spiele gut geklappt.
0: Ja, den Job kann er gerne erledigen. Ab 22 Uhr in New York ist Anstoß gegen Ecuador und wir bringen euch hier in Stimmung im Deutschen Fußballmuseum in Dortmund. Gleich hier noch unsere Stargäste Malik Harris, Comedian Guido Kanz und U17-Nationaltrainer André Pawlak. Gleich hier bei uns.
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1: Um 10.30 Uhr mit Tanja Schmidt. Guten Tag. Bei der aktuellen Hitze ist es wichtig, Medikamente richtig zu lagern. Darauf weisen Ärzte und Apotheker im Kreis hin. Medikamente sollten bei der Hitze kühl, trocken und lichtgeschützt gelagert werden, idealerweise zwischen 15 und 25 Grad, um ihre Wirksamkeit zu erhalten. Dieser Bereich sollte möglichst nicht über- oder unterschritten werden. Generell gilt, Medikamente nicht in den Kühlschrank packen, sagt der Coesfelder Stefan Barmeier, der Apothekersprecher im Kreis.
2: Da haben wir eine Temperatur von 2 bis 8 Grad. Und es gibt eben auch Arzneimittel, die bei kälteren Temperaturen sich stärker verändern als bei höheren, die dann einfach schlichtweg unbrauchbar werden. Man sollte sich einfach dann den kühlsten, trockensten Ort der Wohnung aussuchen, wo man die Arzneimittel dann auch bewahrt, wenn es so heiß ist.
1: 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Die vorhandenen knapp 60 Parkplätze für Fahrräder am Bahnhof Kapelle reichen nicht aus. Die Gemeinde beobachtet, dass Fahrräder teilweise am Geländer der Rampe zu den Gleisen angeschlossen werden. Das geht natürlich gar nicht. Die Gemeinde plant, eine neue diebstahlsichere Anlage für Fahrräder zu bauen. Sie soll Platz für 80 Parkplätze bieten. Der Zugang soll digital erfolgen. Die Gemeinde rechnet durch die neue Anlage mit deutlich mehr Menschen, die die Kombination Fahrradzug am Bahnhof Kapelle nutzen. Der Wirtschaftsausschuss beschäftigt sich am kommenden Dienstag damit. Drei Jungs aus Lüdinghausen sind mit ihrer Einkaufs-App Bonbuddy im Finale eines Gründerwettbewerbs in Berlin. Dort stellen sie sich heute Mittag der Jury im dritten und letzten Teil des Wettbewerbs. Das Trio hofft in dem Wettbewerb auf dem ersten Platz, um mit dem Preisgeld mit ihrer Einkaufs-App richtig durchstarten zu können. Die Idee, die App zeigt Angebote von Supermärkten in der Nähe, erstellt Einkaufslisten und die beste Einkaufsroute. Im vergangenen Jahr hat das Team schon den zweiten Platz geholt. 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Und das ist das Wetter für den Kreis Coesfeld. Die Sonne scheint satt, nur wenige Wolken sind unterwegs. Heiße 35 Grad erreichen die Maxiwerte zwischen Osterwicke-Darup und Finnum. Das ist der Radio Kiepenkerl Wettertrend. Morgen steigen die Werte auf sehr heiße 38 Grad. Gegen Abend können sich Schauer und Gewitter bilden. Übermorgen am Samstag wird es ebenfalls wieder sonnig und extrem heiß.
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1: Hallo liebe Autofahrer. A1 Münster Richtung Ascheberg zwischen Kreuzmünster Süd und Hiltrup 2 Kilometer Stau. Staus, Blitzer, Probleme auf den Straßen melden Sie kostenlos 0800 20 20 620 oder per WhatsApp. Klicken Sie radiokiepenkerl.de.
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3: Schön, dass ihr da seid. Deutschland, Ecuador, letztes Gruppenspiel und alle, die beim Sommermärchen 2006 dabei waren, haben so ein kleines Déjà-vu. Es war auch bei unserer WM damals unser letztes Gruppenspiel. Damals war Deutschland auch schon fürs Achtelfinale qualifiziert. Also es fühlt sich so ein bisschen an, wie die Zeit 20 Jahre mal eben zurückgedreht. Damals hat Deutschland 3-0 gewonnen. Nehmen wir heute auch sehr gerne so als Motivationsschub fürs 16-Finale. Miley Cyrus bringt jetzt dazu noch Blumen vorbei. Es kann quasi gar nicht schöner werden. Hier ist sie mit Flowers. 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

0: Wir melden uns aus Deutschlands Fußballhauptstadt, aus dem Fußballherz. Wir melden uns aus dem Deutschen Fußballmuseum in Dortmund. Kommt gerne vorbei. Wir erwarten heute noch Stargäste. Comedian Guido Kanz kommt, der U17-Nationaltrainer André Pawlak und Singer-Songwriter Malik Harris, der auch für unsere VIP-Hörerinnen und Hörer nach unserer Show auch noch Unplugged spielen wird. Also, kommt gerne vorbei.
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0: Wir bringen euch in WM-Stimmung fürs Spiel heute Abend gegen Ecuador. Und wenn Dennis Undaff heute wieder unser Matchwinner ist, wie gegen die Elfenbeinküste, nehmen wir das sehr, sehr gerne so. Also, wer macht die Dinger heute? Undaff!

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2: Mit Thorsten Adolfs. Guten Tag. Die Ministerpräsidenten der Länder sitzen in Berlin zusammen und beraten unter anderem über die angespannte Finanzlage ihrer Kommunen. Die sind finanziell am Limit und durchaus sauer auf die Länder und den Bund. Zu oft müssten Kommunen Vorhaben der Regierung umsetzen und dann auch dafür bezahlen, sagte Städte- und Gemeindebundchef Berghegger. Die Kommunen erwarten heute konkrete Lösungen. Infos dazu von Marc Weiß.
3: Den meisten Kommunen steht das Wasser inzwischen tatsächlich bis zum Hals. Das zeigen auch Untersuchungen von externen Experten, wie zuletzt der Bertelsmann-Stiftung. Selbst früher wirtschaftlich extrem starke Kommunen in Bayern und Baden-Württemberg haben demnächst so gut wie kein Geld mehr. Und das bekommen vor allem wir Bürger zu spüren, wenn noch mehr Schwimmbäder oder Kultureinrichtungen geschlossen werden oder Schlaglöcher in den Straßen einfach gar nicht mehr repariert werden. Die Kommunen geben vor allem dem Bund, aber auch den Ländern die Schuld, weil neue Gesetze oft extreme Kosten verursachen, die den Kommunen dann aber nicht erstattet werden. Klassische Beispiele sind der Rechtsanspruch auf Ganztagsbetreuung oder auch bestimmte Klimaschutzmaßnahmen, die von den Kommunen umgesetzt und bezahlt werden müssen. Irgendwann sind dann alle Töpfe leer und die Kommune wird handlungsunfähig. Immerhin, Kanzler Merz sagt, er sehe das Problem und Merz kündigte Maßnahmen des Bundes an. Der Kanzler stößt am Nachmittag zu den Ministerpräsidenten. Das Thema ist auch dann zumindest auf der Tagesordnung.
2: Und jetzt weitere Nachrichten im Überblick. Wegen der großen Hitze wächst bei vielen der Wunsch nach Abkühlung. Baumärkte verzeichnen laut einer dpa-Umfrage eine steigende Nachfrage nach Klimageräten, Ventilatoren und Planschbecken. Und bei Supermärkten und Discountern stehen alkoholfreie Getränke, vor allem Mineralwasser, aber auch Obst wie Melonen und Eis hoch im Kurs. Engpässe erwartet der Handel bei diesen Produkten nicht. Der Bundestag entscheidet heute über das Recht auf Reparatur bei Geräten wie Smartphones, Kühlschränken oder Waschmaschinen. Hersteller sollen verpflichtet werden, bestimmte Produkte mehrere Jahre zu einem angemessenen Preis zu reparieren. Im Moment haben Verbraucher nur im Rahmen des zweijährigen Gewährleistungsrechts Anspruch auf Reparatur. Die Polizei rechnet beim AfD-Bundesparteitag Anfang Juli in Erfurt mit bis zu 50.000 Demonstranten. Erwartet würden koordinierte Blockadeaktionen auf den Zufahrtswegen zum Messegelände und erhebliche Störungen bei der Anreise der Delegierten. Man gehe von einem Worst-Case-Szenario aus, zitiert die Welt am Sonntag aus internen Polizeidokumenten. Die Bundeswehr scheint für immer mehr junge Leute attraktiv zu werden. Das Interesse hat deutlich zugenommen und die Bewerberzahlen gehen seit der Einführung des neuen Wehrdienstes spürbar nach oben. Ein Grund für diesen Aufwärtstrend könnten die neuen Dienstzeitmodelle und der höhere Sold sein. Sie sollen den Einstieg attraktiver machen. Alle jungen Männer, die bald volljährig werden, bekommen aktuell einen Fragebogen nach Hause und müssen diesen verpflichtend ausfüllen. Bei jungen Frauen ist das Ganze freiwillig. Die Daten dazu zeigen, dass auch fast alle angeschriebenen Männer reagiert haben. Nur bei einer kleinen Gruppe prüfen die Behörden jetzt, ob ein Ordnungswidrigkeitsverfahren nötig ist. Soweit die Meldungen mit Thorsten Adolfs.
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5: Noch mehr Hitze? Ja, genau, das bringt das Wetter heute. Die Wärme ist wieder auf dem Vormarsch, weil die Sonne sich durchsetzt. Heute erwarten uns 38 Grad, selbst beim Deutschlandspiel. Heute Abend um 22 Uhr ist es noch richtig warm und nachts geht die Temperatur kaum runter. Bei 25 Grad wird's tropisch. Morgen knacken wir dann stellenweise sogar 40 Grad, besonders am Rhein. Und ab Freitagnachmittag sind dann örtlich auch Hitzegewitter möglich.
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5: Und wir schauen auf die Straßen, alle Staus ab 10 Minuten Wartezeit. A1 Dortmund-Köln zwischen Burscheid und Köln-Niel, 2 Kilometer, 10 Minuten on top. Die 3 Köln-Oberhausen zwischen Leverkusen-Opladen und Kreuz-Ratingen-Ost, 8 Kilometer, hier sind es 18 Minuten mehr. Die A4 Olpe-Aachen zwischen Kreuz-Köln-Ost und Köln-Eiffeltor, 5 Kilometer, 13 Minuten. Die 44 Dortmund-Kassel zwischen Soest und Erwitter-Anröchte, 5 Kilometer, steht ihr 15 Minuten drin. Und auf der A61 Mönchengladbach-Koblenz zwischen Kreuz-Bliesheim und Miel gibt es 5 Kilometer Stau, müsst ihr mit 12 Minuten rechnen. Allen unterwegs, gute Fahrt.
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5: Ja, schön, dass ihr da seid. Nirgendwo anders in NRW. Ach, ich würde sogar sagen, nirgendwo anders in Deutschland kann man mehr Fußball aufsaugen als hier. Hier atmet man Fußball allein schon, wenn man reinkommt. Und heute sogar vielleicht ein bisschen mehr, denn wir stehen hier direkt am Eingang mit unserem WM-Warm-Up-Studio. Unsere VIP-Gäste

Portugal angefeuert, hat ja portugiesische Wurzeln, dürfte sich also über das 5-0 von Portugal gegen Usbekistan gefreut haben. Say it right, jetzt bei uns im besten Mix.

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1: Wir melden uns hier live aus dem Deutschen Fußballmuseum in Dortmund. Und wir sind ja nicht alleine hier, sondern 20 Hörerinnen und Hörer haben hier die Plätze gewonnen. Geht's euch gut?
2: Ja!
1: So, Stimmung ist schon Fußball, fast so wie im Fußballstadion. Und es geht ja für unsere 20 Hörer nicht nur darum, hier gleich unseren WM-Talk zu sehen, sich das Fußballmuseum anzuschauen, Getränke zu bekommen. Ihr bekommt nachher auch eine Bratwurst und Pommes. Sondern es geht für euch auch um eine Mallorca-Reise am Kicker. Jetzt habe ich hier den...
3: Danny.
1: Hast du zu Hause einen Kicker?
3: Nein.
1: Kennst du dich einigermaßen damit aus?
3: Ja, ich sag mal ja, vielleicht.
1: So, alle, die zu Hause von euch einen Kicker haben und gut trainiert sind, Danny wäre ein guter Gegner, glaube ich. Also von daher, das würde hinhauen. Es wird jetzt so ablaufen. Ihr habt beim Eingang die VIP-Bändchen bekommen und ihr habt Zahlen um den Hals gehängt bekommen, ja? Du hast die?
3: Eins.
1: Die Eins. So, und wir ziehen jetzt die beiden Teilnehmer. Und das mache nicht ich, sondern das macht einer unserer Promi-Gäste hier. André Pawlak ist da, U17-Nationaltrainer. Bist du dir der Verantwortung bewusst?
4: Das ist echt ein schweres Amt heute.
1: Ja. Es ist ein bisschen wie Pokalauslosung, ja?
4: Ja, absolut. Das ist total. Ich bin auch total aufgeregt.
1: Ja. Alles klar. Hier ist unsere Box. Da sind alle Nummern drin, die teilnehmen möchten. So, dann brauchen wir zwei, die gegeneinander... Soll ich nochmal? Ich rüttel nochmal einmal. Einmal damit es... So, André. Das ist... Er guckt extra nicht hin. Er sieht auch nichts, aber ich sehe es. Und ihr könnt auch ein bisschen mitgucken, ob eure Zahl drankommt. Es ist die... Die 8. Du bist der...
5: Dorian.
1: Dorian, kannst du kickern?
5: Es ist in Ordnung.
1: Ja, es ist in Ordnung. Spielst du sonst denn Fußball?
5: Ich habe früher Fußball gespielt, aber bin mittlerweile Fußballschiedsrichter.
1: Ah, okay, dann kennt sich einer mit den Regeln aus. Ja, das ist, da müssen wir drauf achten. So, du bekommst einen Gegner oder eine Gegnerin, André. So, mal gucken, ob wir da applaudieren können. Die 1, Danny. Herzlichen Glückwunsch.
5: Danke.
1: Herzlichen Glückwunsch. So, bist du jetzt ein bisschen nervös? Also ich könnte fast vermuten, dass er zwei, dreimal öfter gekickert hat.
6: Ich befürchte das auch. Also er wirkt sehr motiviert. Ich habe ein bisschen Angst, muss ich gestehen. Ja.
1: Aber du musst jetzt alles geben. Es geht um eine Mallorca-Reise. Also im Hintergrund ist Druck drauf. André, vielen Dank. Wir sehen dich gleich noch bei uns im WM-Talk. Und jetzt geht's gleich hier an den Kicker um die Altours Mallorca-Reise.
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1: Um 11.30 Uhr mit Tanja Schmidt. Guten Tag. Umwege sind gerade zwischen Herbern und Werne nötig. Auf der B54 ist ein Autofahrer in Höhe des Horn-Hornewegs von der Straße abgekommen. Die B54 ist hier in beiden Richtungen voll gesperrt. Die Polizei verschafft sich gerade einen Überblick, was schon klar ist, Menschen wurden nicht verletzt. Die Unfallaufnahme läuft jetzt an. Sobald die B54 wieder frei ist, hören Sie es hier bei Radio Kiepenkerl. Bei der aktuellen Hitze ist es wichtig, Medikamente richtig zu lagern. Darauf weisen Ärzte und Apotheker im Kreis hin. Medikamente sollten bei der Hitze kühl, trocken und lichtgeschützt gelagert werden, idealerweise zwischen 15 und 25 Grad, um ihre Wirksamkeit zu erhalten. Dieser Bereich sollte möglichst nicht über- oder unterschritten werden. Generell gilt, Medikamente nicht in den Kühlschrank packen, sagt der Coesfelder Stefan Barmeier, der Apothekersprecher im Kreis.
2: Da haben wir eine Temperatur von 2 bis 8 Grad. Und es gibt eben auch Arzneimittel, die bei kälteren Temperaturen sich stärker verändern als bei höheren, die dann einfach schlichtweg unbrauchbar werden. Man sollte sich einfach dann den kühlsten, trockensten Ort der Wohnung aussuchen, wo man die Arzneimittel dann auch bewahrt, wenn es so heiß ist.
1: 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Die vorhandenen knapp 60 Parkplätze für Fahrräder am Bahnhof Kapelle reichen nicht aus. Die Gemeinde beobachtet, dass Fahrräder teilweise am Geländer der Rampe zu den Gleisen angeschlossen werden. Das geht natürlich gar nicht. Die Gemeinde plant, eine neue diebstahlsichere Anlage für Fahrräder zu bauen. Sie soll Platz für 80 Parkplätze bieten. Der Zugang soll digital erfolgen. Die Gemeinde rechnet durch die neue Anlage mit deutlich mehr Menschen, die die Kombination Fahrradzug am Bahnhof Kapelle nutzen. Der Wirtschaftsausschuss beschäftigt sich am kommenden Dienstag damit. Drei Jungs aus Lüdinghausen sind mit ihrer Einkaufs-App Bonbuddy im Finale eines Gründerwettbewerbs in Berlin. Dort stellen sie sich heute Mittag der Jury im dritten und letzten Teil des Wettbewerbs. Das Trio hofft in dem Wettbewerb auf dem ersten Platz, um mit dem Preisgeld mit ihrer Einkaufs-App richtig durchstarten zu können. Die Idee, die App zeigt Angebote von Supermärkten in der Nähe, erstellt Einkaufslisten und die beste Einkaufsroute. Im vergangenen Jahr hat das Team schon den zweiten Platz geholt. 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Und das ist das Wetter für den Kreis Coesfeld. Die Sonne scheint satt, nur wenige Wolken sind unterwegs. Heiße 35 Grad erreichen die Maxiwerte zwischen Osterwicke-Darup und Finnum. Das ist der Radio Kiepenkerl Wettertrend. Morgen steigen die Werte auf sehr heiße 38 Grad. Gegen Abend können sich Schauer und Gewitter bilden. Übermorgen am Samstag wird es ebenfalls wieder sonnig und extrem heiß.
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1: Hallo lieber Autofahrer. A1 Münster Richtung Ascheberg zwischen Kreuzmünster Süd und Hiltrup. 2 Kilometer Stau. Sie haben es ja gerade bei mir in den Nachrichten gehört. Die B54 zwischen Herbern und Werne ist in Höhe des Horn-Horne-Wegs komplett gesperrt. Die Polizei nimmt hier einen Unfall auf. Staus, Blitzer, Probleme auf den Straßen melden Sie kostenlos 0800 20 20 620 oder per WhatsApp. Klicken Sie radiokiepenkerl.de.
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3: Wir sind wie immer, wenn Deutschland spielt, bei dieser WM im Deutschen Fußballmuseum in Dortmund. Deutschland spielt gegen Ecuador. Das Stadion in Ecuador für Spiele der Nationalmannschaft liegt übrigens auf knapp 3000 Metern Höhe. Das haben die sehr geschickt gemacht, dass die Luft da sehr dünn ist. Die meisten Gegner Ecuadors kommen damit nicht so ganz gut klar. Spätestens in der zweiten Halbzeit geht den meisten da die Puste aus. Unser Altours Kickertisch, an dem gleich Dorian und Danny um ihre Reise nach Mallorca spielen, der steht ein bisschen tiefer. Mit der Luft dürften sie da gleich keine Probleme haben, aber vielleicht ein bisschen mit der Nervosität. Aber sie kickern sich gerade schon ein. Gleich schalten wir zum Kickerduell zu unserem Reporter vor Ort.

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2: Für Dorian und Danny geht es jetzt um die Frage, fliege ich in diesem Jahr noch mit Altours nach Mallorca? Beide stehen am Kickertisch, sind schon in der nötigen Konzentrationsphase. Unser Kommentator ist Henning Barth. Henning, endlich darfst du mal so ein großes Turnier kommentieren. Ein Aufstieg, oder?
3: Das sind unfassbare Wettbewerbe, die wir hier machen. Und vor allem ist es jedes Mal ein spannendes Spiel. Also alle Kicker-Duelle, die wir bislang gespielt haben, die sind in den letzten Sekunden entschieden worden. Ich bin gespannt, ob das heute genauso ist.
2: Okay, wir haben einen Schiedsrichter, wir haben einen Kommentator. Und ich störe gerade jetzt quasi nur noch ein bisschen dabei. Ich fühle mich wie der Johannes B. Kerner gerade hier in dieser Runde. Das ist deswegen. Henning Barth, es geht los.
3: Und damit geben wir rüber an Schiedsrichter Udo, der die Partie freigibt in diesem Kicker-Duell. Vamos sozusagen hier im Deutschen Fußballmuseum. Es geht los, es geht um Mallorca. Erste Phase, Angriffsfußball hier und der erste Schuss dann auch von Danny in dieser Partie. Aber er hat schon gesagt, er ist hier eher in der Underdog-Rolle. Zumindest ist er so reingegangen ins Spiel. Und das ist das 1:0 für Danny. Großen Applaus hier im Deutschen Fußballmuseum. Denn das ist der Führungstreffer aus der hinteren Reihe und Ausgleich direkt. Das geht hier hin und her. Die ersten 30 Sekunden sind gespielt in dieser Partie. Dorian mit dem 1:1. Es wird wahrscheinlich wieder die spannende Partie werden, die wir zuletzt auch immer gesehen haben. Mittelfeldgeplänkel, beide spielen ja mit einer Fünferkette. Hier und da kommt aus dieser Fünferkette das 2:1. Es ist Halbzeit in dieser Partie. Mittelfeldtor durch Dorian, der hier gut loslegt, satte Schüsse mit in diese Partie reinbringt und wirklich hier in Richtung Mallorca unterwegs ist. Kann er Sangria schon mal kalt stellen und gleich feiern? Eine Minute ist um, 30 Sekunden haben wir noch auf der Uhr. Der Ball, der jetzt aus der Ecke wieder rausgespielt wird, kann Danny hier nochmal für eine Überraschung sorgen und den Ausgleich machen. Der Ball kullert in die Ecke und da ist das 2:2, der Ausgleich. Das wird Dorian ärgern. Die letzten 10 Sekunden brechen jetzt an in dieser Partie. Gibt es eine Verlängerung? Die erste im Kicker-Duell oder wird hier noch jemand den Lucky Shot machen in der Schlussphase der Partie? 3, 2, 1 und die Partie ist zu Ende, zumindest die 90 Sekunden. Es geht weiter mit einem Golden Goal. Wer zuerst hier das nächste Tor macht, der fliegt nach Mallorca. Es ist Dorian hier mit dem Versuch, ein Offensivspiel zu kreieren, aber der Ball ist schon wieder weg. Und gucken wir mal, ob der Ball hier überhaupt bespielbar ist. Nein, der Schiedsrichter gibt den Ball wieder frei. Es ist wirklich sehr, sehr spannend. Es ist nicht nur heiß draußen, auch heiß hier in der Partie. Und das ist Danny mit dem Schuss aus dem Mittelfeld. Danny fliegt nach Mallorca.
2: Herzlichen Glückwunsch, du fliegst nach Mallorca. Was sagst du?
4: Ich bin fix und fertig.
2: Ja. Hättest du damit gerechnet? Du hattest ja jetzt nicht den leichtesten Gegner gerade.
4: Nee, ich habe Glück gehabt, auf jeden Fall. Er war wirklich sehr gut. Ich zitter voll. Tut mir leid.
2: Danny, es geht nach Mallorca. Deine Frau freut sich, du freust dich. Viel Spaß dort mit Altours, ab in die Sonne.
4: Dankeschön.
2: Dankeschön. Applaus für dich.
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1: Mit Thorsten Adolfs. Guten Tag. Die Hitzewelle steuert auf ihren Höhepunkt zu. Für morgen und Samstag rechnet der Wetterdienst stellenweise mit 40 Grad oder sogar noch etwas mehr. Bei diesen Temperaturen wird es für nicht wenige Menschen wirklich gefährlich. Die Notaufnahmen der Krankenhäuser bereiten sich schon auf einen größeren Andrang vor. Dazu müsse es aber nicht zwingend kommen, sagen Ärzte, wenn man sich entsprechend verhält. Frage an Marc Weiß aus dem News-Team. Was muss man besonders beachten?
2: Also da sind natürlich erstmal die Klassiker, nicht in der prallen Sonne sein, viel trinken, nicht schweres Essen, Anstrengungen vermeiden, das wissen ja die meisten. Was aber viele nicht wissen, wer zum Beispiel Medikamente nimmt, der kann aufgrund dieser Medikamente ganz anders auf die Hitze reagieren als gedacht. Ein harmloser Blutdrucksenker zum Beispiel kann bei Hitze stärker wirken. Bedeutet, dass der Blutdruck viel weiter absinkt als geplant. Das macht einen dann natürlich schlapp und man bekommt Kreislaufprobleme. Generell sollte man sich körperlich einfach nicht überfordern. Also wer merkt, dass er schlapp ist, der sollte sich dann auch Ruhe gönnen und sich nicht bei 40 Grad zu irgendwas Anstrengendem zwingen.
1: Gibt es denn wegen der Hitze eigentlich einen Run auf Klimaanlagen oder Ventilatoren?
2: Tatsächlich ja. Baumärkte und der Branchenverband BHB melden eine stark gestiegene Nachfrage nach mobilen Klimageräten und Ventilatoren. Es gibt da wohl auch schon Lieferengpässe, aber auch Kinderplanschbecken gehen gerade sehr gut, heißt es. Mediamarkt und Saturn melden ebenfalls eine extrem hohe Nachfrage nach Klima- und Ventilatoren und nach Eismaschinen. Also die Leute versuchen alles, um die Hitze irgendwie erträglich zu machen, auch natürlich mit der leckeren Variante.
1: Dankeschön, Marc. Und jetzt weitere Themen im Überblick.
3: Die EU bietet Venezuela nach den beiden schweren Erdbeben Unterstützung an. Es heißt, das Erdbeobachtungsprogramm Copernicus sei aktiviert worden. Es kann bei Naturkatastrophen schnell Satellitenaufnahmen liefern und Rettungskräften bei der Einschätzung der Lage helfen. Durch die Beben wurden Dutzende Gebäude zerstört. Im Moment ist von mindestens 32 Toten und rund 700 Verletzten die Rede. Jeder vierte Beschäftigte kennt in seinem Berufsumfeld Fälle, in denen Kollegen ein Suchtproblem haben. Das ist das Ergebnis einer Forsa-Umfrage für die deutsche gesetzliche Unfallversicherung. Am häufigsten wird Alkohol als problematisches Suchtmittel genannt. Dahinter folgen Cannabis und Nikotin. Die deutsche Fußballnationalmannschaft wird heute Abend im letzten WM-Gruppenspiel gegen Ecuador wieder ohne den bisherigen Top-Torschützen Dennis Undaf anfangen. Bundestrainer Nagelsmann wird den verletzten Nico Schlotterbeck durch Antonio Rüdiger ersetzen und auf der linken Außenverteidigerposition wird David Raum Nathaniel Brown ersetzen, der Muskelprobleme hat. Anstoß ist um 22 Uhr, gespielt wird in der Nähe von New York.
1: Die Lage auf dem Immobilienmarkt in Deutschland hat sich spürbar beruhigt. Die Preise für ein Haus oder eine Wohnung steigen nicht mehr so rasant wie noch vor ein paar Monaten. Nach Angaben des Statistischen Bundesamtes sind die Preise für Wohnimmobilien im Vergleich zum ersten Quartal des Vorjahres nur noch um knapp 1,5% gestiegen. Es sieht aktuell danach aus, als würde sich der Markt nach der turbulenten Zeit mit hoher Inflation und explodierenden Baukosten wieder abkühlen. Wer eine Eigentumswohnung auf dem Land sucht, der musste zuletzt tiefer in die Tasche greifen. Dort haben die Preise zugelegt. Anders sieht es in den 7 größten deutschen Städten aus. Hier gibt es bei den Preisen kaum noch Bewegung. Soweit die Meldungen mit Thorsten Adolfs.
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5: Heute merkt man, da geht noch mehr bei der Hitze. Die Sonne kommt durch und sorgt dafür, dass es wieder ordentlich warm wird. 38 Grad stehen heute auf dem Plan. Auch zum Deutschlandspiel heute Abend 22 Uhr bleibt es richtig warm. Wenn ihr draußen gucken könnt, also macht das. Nachts sinken die Temperaturen kaum. 25 Grad machen die Nacht ziemlich tropisch. Morgen dann sogar stellenweise 40 Grad, besonders entlang des Rheins. Ab Freitagnachmittag kann es dann lokal zu Hitzegewittern kommen.
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5: Und wir schauen auf die Straßen. Das ist aktuell noch los. A1 Euskirchen-Köln zwischen Frechen und Köln-Löwenich. 2 Kilometer. Hier steht ihr 15 Minuten im Stau. Ja, 1 Köln-Dortmund zwischen Wuppertal-Ronsdorf und Volmarstein. 6 Kilometer. 15 Minuten on top. Die A3 Köln-Oberhausen zwischen Leverkusen-Opladen und Kreuzhilden. 6 Kilometer. Hier sind es 14 Minuten mehr für euch. Die A44 Dortmund-Kassel zwischen Werl-Süd und Erwitter-Anröchte. 8 Kilometer. Seid ihr nach 14 Minuten durch. Die A45 Gießen-Hagen zwischen Lüdenscheid-Nord und Hagen-Süd. 3 Kilometer. Auch hier 15 Minuten. Allen unterwegs, gute Fahrt mit uns.
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5: Deutschland gegen Ecuador, heute 22 Uhr, das erste Mal für uns in der Woche, sag ich mal, so ein bisschen länger aufbleiben. Mit ein bisschen Glück haben die Kinder morgen hitzefrei, dann können sie mitgucken. Das wäre ja schön bei dieser WM. Wir sind wieder im Fußballmuseum in Dortmund, direkt hier am Eingang. Kommt gerne vorbei. Ansonsten bringen wir euch die Fußballstimmung von hier direkt zu euch. Radio an, den Rest machen wir. Und wir, das sind heute der Trainer der U17-Nationalmannschaft, André Pawlak. Herzlich willkommen. Danke, danke. Herzlich willkommen im Fußballmuseum. Wir haben ja Hörerinnen und Hörer eingeladen und die freuen sich auch. Du wirst ein bisschen was hoffentlich zum Fußballnachwuchs erzählen können, oder?
4: Ja, davon gehe ich aus. Ich hoffe, dass euch das interessiert, ja.
5: Ja, absolut. Deswegen bist du hier. Sänger Malik Harris ist da. Hast du die Gitarre dabei?
6: Immer dabei,
5: auf Habt jeden ihr gehört, Fall. Er hat die Gitarre dabei. Ja, es ist gleich aus. Für euch hier noch unplugged. Und dass wir hier auch ein bisschen was zu lachen bekommen. Comedian Guido Kanz ist da. Herzlich willkommen.
7: Hi, hi. Na?
5: Ja, du ihr kennst lümmelt. Ja, ihr lümmelt's, ja. Du kennst ja unsere Fußballshow hier in Dortmund aus dem Fußballmuseum, dem deutschen Fußballmuseum, dem Herz des Fußballs in Deutschland sozusagen, ja. Du warst vor 2 Jahren bei der Europameisterschaft auch dabei. Hat's dir so gut gefallen, dass du gesagt hast, ich komme einfach nochmal wieder?
7: Nee, ich habe hier die ganze Zeit übernachtet. Ich bin da geblieben. War damals mit Norbert Dickel, der war ja mit bei der Sendung und wir haben uns so gut verstanden. Ich bin in Dortmund geblieben und wohne mittlerweile. Nein, Quatsch.
5: Nein.
7: Ich freue mich sehr. Es ist eine super Temperatur.
5: Also schön, dass ihr da seid, hier bei uns im gläsernen Studio, direkt am Eingang vom Deutschen Fußballmuseum. Wir sind sozusagen das leichte Anschwitzen vor dem Spiel Deutschland-Ecuador. Ich bin Kevin Zimmer und wir haben natürlich auch ein bisschen Musik noch für euch mit.

0: Stimmung ist gut hier im Deutschen Fußballmuseum in Dortmund. Wir begrüßen hier sozusagen am Eingang die Besucher des Deutschen Fußballmuseums. Comedian Guido Kanz macht gleich Einlasskontrolle.
1: Ja, aber das wird, die Tür, die gibt's in Berghain nicht, in Berlin, das sage ich dir, knallhart.
0: Du hast mal Fußball als deine zweitgrößte Leidenschaft bezeichnet, neben dem Karneval.
1: Ja.
0: So, wie du im Karneval bist, das kennen wir.
1: Ja.
0: Wie merken wir denn deine Fußballleidenschaft?
1: Naja, also ich habe mein Leben lang gekickt bis letztes Jahr. Ich habe jetzt die erste Anfrage bekommen. Ich habe damals Landesliga gespielt für die Deutsche Rheuma-Liga, weil ich Arthrose in beiden Knien habe. Leider ist das kein Scherz. Oh. Und spiele seit meinem 6. Lebensjahr eben Fußball. Habe das immer zwar nur Amateurfußball, aber sehr leidenschaftlich gemacht. Aber mit Ibuprofen auf der Bühne zu stehen und vor der Kamera ist schwierig. Deswegen habe ich leider meine Karriere jetzt an den Nagel hängen müssen.
0: Aber hast du auch davon geträumt, einmal Profifußballer auch zu werden?
1: Ja, ich habe halt noch auf Asche gespielt, Landesliga, und ich habe mir einige Fußballträume erfüllen dürfen. Ich habe vor 50.000 Leuten, Arena auf Schalke, darf man hier nicht sagen, in Dortmund weiß ich, gegen die Bayern gespielt, damals mit Olli Pocher und so, und habe lange in der Lotto-Elf gespielt. Also von daher habe ich mit vielen Profis zusammengekickt.
0: André Pavlak, U17-Nationaltrainer, du hast ja den ersten FC Köln 2019 zurück in die erste Liga geführt, warst bis 2024 Co-Trainer, jetzt Nationaltrainer, U17-Nationaltrainer. Wie viel mehr Spaß macht es eigentlich, junge Nachwuchsspieler zu fördern, als diese satten Profis?
2: Ja, das ist eine gute Frage. Also
1: Fangfrage.
2: Ich kann jetzt nichts Falsches fragen, weil wenn die FC-Profis zuhören, dann darf ich jetzt nichts Falsches sagen. Also nein, das macht genauso viel Spaß, auch wie Profis zu trainieren. Und am Ende sind sie auch ein bisschen wie kleine Kinder. Die wollen auch den Ball nur ins Tor treten. Also die haben auch Spaß daran. Klar, da geht es so ein bisschen mehr Kohle, aber und ein bisschen mehr Emotionen im Stadion. Aber Jugendfußball macht generell Spaß, weil die Jungs, die brennen noch, die haben das Leuchten in den Augen, die haben noch Ziele. Die sind auch nicht so satt natürlich, weil sie natürlich noch nicht so viel erreicht haben. Und deswegen Jugendfußball ist toll und für mich als Nationaltrainer mit den besten Jungs in dem Alter aus Deutschland zu trainieren, ist einfach eine wunderbare Sache.
0: Sänger Malik Harris, was uns alle hier vereint, ist ja der Fußball. Du hast selbst Fußball gespielt beim SV Kaufering?
2: VfL Kaufering.
0: Ja, okay. Hattest du auch den Traum, Profifußballer zu werden?
2: Ja, auf jeden Fall. Ich glaube, das gehört fast dazu. Ich bin ja in Bayern eben groß geworden und da will gefühlt jeder Junge irgendwie Fußballer werden.
0: Beim FC Bayern München?
2: Nee, tatsächlich. Ich war ja schon immer Dortmund-Fan.
0: Ernsthaft?
2: Krasserweise in Bayern als Dortmund-Fan groß geworden. Es war nicht hart. Ich habe mit viel Hass gekämpft, aber der hat mich auch erfüllt. Es hat mir sehr viel Spaß gemacht, mit dem Dortmund-Trikot durch München zu laufen. Das hat was. Nee, tatsächlich war das schon immer so ein Traum von mir, aber ich habe dann auch irgendwann festgestellt bei mir, dass ich war immer so der Schnellste auf dem Platz, aber wenn dann so der Ball dazu kam, ab da wurde es dann ein bisschen kompliziert. Das heißt, so nur Geschwindigkeit, das weißt du wahrscheinlich als Trainer, ist nicht alles und das habe ich dann irgendwann festgestellt und dann war es doch die Musik.
0: Okay. Guido, wo guckst du denn? Lieber alleine oder Public Viewing?
1: Wir haben so eine WM-Garage. Ein guter Freund von mir gibt sich ganz viel Mühe, hat eine riesen Garage ausgebaut der hat jetzt ein WC gebaut, das sieht geiler aus als die meisten 5-Sterne-Hotels, also tipptopp. Kühlschrank ist voll und da gucken wir zusammen. Ich hasse es aber, dass Leute, die gar keine Ahnung haben und einmal oder alle 2 Jahre Fußball gucken, dann irgendwelche Floskeln daraus hämmern. Mhm. Deswegen gucke ich eigentlich auch gerne alleine, aber heute Abend werde ich mit Freunden.
0: Dann wissen wir jetzt, wo wir gucken, ja, bei dem Freund von Guido in der Garage.
1: Ja.
0: So, und wenn ihr euch auch noch ein bisschen WM-Fußball-Feeling holen wollt, kommt gerne vorbei. Wir stehen hier im Fußballmuseum direkt am Eingang rechts vorne und wir freuen uns auf euch.
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0: Sie ahnen es, es wird geheiratet am 26.06.26, ein ganz besonderes Datum.
1: Hallo, hier sind Hanna Stork
0: und Tiziana Burger aus dem Radio Kiepenkerl-Morgenteam. Und was ist das für eine schöne Geschichte, bitte. Kai Kruse aus Olfen heiratet am Freitag, am 26.06.26 seine Viktoria Geiping aus Lüdinghausen. Das ist hier jetzt quasi das Aufgebot im Radio.
1: Und Kai hat Viktoria einen ganz besonderen Heiratsantrag gemacht auf einem Feld in der Lüdinghauser Bauerschaft Tetekum.
0: Willst du mich heiraten, stand da auf einem Feld. Natürlich nur zu sehen von oben, aus der Luft.
1: Und da hat der Kai sich dann noch was einfallen lassen, damit Viktoria das auch sehen kann, was genau und wie das alles gelaufen ist, darüber sprechen wir zum Start in Ihren Freitag.
0: Jetzt kommen Sie aber erstmal gut durch diese Hitze. Wir hören uns.
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1: Um 12.30 Uhr mit Tanja Schmidt. Guten Tag. Viele Mähdrescher sind derzeit im Kreis unterwegs. Landwirte beginnen mit der Ernte der Wintergerste. Die Felder sind trocken und die Motoren der Maschinen heiß. Es besteht Brandgefahr, sagte Michael Uckelmann aus Hedingsel vom Landwirtschaftlichen Kreisverband.
2: Hier ist es besonders wichtig, die Maschinen nach dem Einsatz auch wieder zu reinigen, sie auszublasen und immer zu warten, dass keine Lager etc. heiß laufen. Das ist der wichtigste Brandschutz, den man machen kann. Und natürlich führen viele Mähdrescher auch Feuerlöscher etc. mit, um dann für den Fall der Fälle auch gerüstet zu sein.
1: Die Landwirte rechnen mit einer guten Getreideernte. Wichtig sei allerdings, dass es zwischendurch auch mal regnet, damit sich der Mais, Kartoffeln und die Zuckerrüben gut entwickeln können. Im August ist die Getreideernte voraussichtlich abgeschlossen. Gute Nachricht, die B54 ist mittlerweile zwischen Herbern und Werne wieder frei. Die Polizei forscht jetzt nach der Ursache eines Unfalls am späten Vormittag. In Höhe des Horn-Hornewegs war ein Autofahrer am späten Vormittag von der Straße abgekommen. Menschen wurden nicht verletzt. Die B54 war im Unfallbereich kurzfristig voll gesperrt. Am Bahnhof in Kapelle soll ein weiteres Fahrradparkhaus entstehen. Die vorhandenen knapp 60 Plätze reichen einfach nicht aus. Aus Platznot schließen Fahrradfahrer ihre Räder teilweise am Geländer der Rampe zu den Gleisen an. Die Gemeinde plant, eine neue diebstahlsichere Anlage mit Platz für 80 Fahrräder zu bauen. Der Zugang soll digital erfolgen. Der Wirtschaftsausschuss berät am kommenden Dienstag. 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Und das ist das Wetter für den Kreis Coesfeld. Heiße 35 Grad erreichen die Maxi-Werte zwischen Billerbeck-Lette und Hohenholte. Die Sonne brennt. Und das ist der Radio Kiepenkerl-Wettertrend. Morgen steigen die Werte auf sehr heiße 38 Grad. Gegen Abend können sich Schauer und Gewitter bilden. Übermorgen am Samstag wird es ebenfalls extrem heiß.
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1: Hallo Autofahrer, A1 Ascheberg Richtung Ruhrgebiet, zwischen Kammzentrum und Schwerte 3 Kilometer stockender Verkehr. Staus, Blitzer, Probleme auf den Straßen melden Sie kostenlos 0800 20 20 620 oder per WhatsApp klicken Sie radiokiepenkerl.de.
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3: Wir freuen uns auf Deutschland-Ecuador. Heute Abend 22 Uhr. Wir sind ja gerade so ein bisschen in Feierlaune nach 2 Siegen in Folge. Aber Ecuador, wir erinnern uns, crasht ja gerne mal so eine Party. Erstmals in der WM-Geschichte haben sie vor 4 Jahren Katar im Eröffnungsspiel besiegt. Ja, das erste Mal überhaupt, dass ein Gastgeberland verloren hat. Wir haben also viel zu diskutieren hier im Fußballmuseum in Dortmund. Unser WM-Warm-up. André Pawlak, U17-Nationaltrainer, ist zu Gast. Herzlich willkommen. Also Ecuador ist nicht zu unterschätzen, oder?
4: Definitiv nicht, weil sie auch in der Südamerika-Meisterschaft Zweiter geworden sind. Sie haben das Finale gegen Argentinien verloren. So wie meine Kenntnis ist, haben sie, glaube ich, auch in den letzten 18 Spielen nur 5 Gegentore kassiert. Also das wird eine harte Nuss auf jeden Fall. Aber für uns ist auch definitiv machbar.
3: Und die haben ja 0-0 gespielt gegen Curaçao. Die müssen jetzt also ein bisschen liefern. Ne? Ist da Druck drauf jetzt?
5: Curaçao, also das haben wir früher getrunken. Ich meine, hier sind ja junge Menschen am Tisch. Aber heute wird wieder Dennis Undorf netzen oder zumindest einen Scorerpunkt bekommen. Und vielleicht gibt Nagelsmann auf Woltemade mal ein paar Minuten. Da würde ich mich drüber freuen. Und alles. Der Zug hat keine Bremse, oder?
4: Ja, absolut. Ja.
5: Weiter geht's.
4: Richtig.
3: Malik Harris, wir erwarten eine Version von dir, von der Zug hat keine Bremse.
4: Ja, alles klar, ich kümmere mich, ich kriege hin.
3: Na, aber was würdest du den Jungs empfehlen, so als Song von dir vielleicht in der Kabine?
6: Ein Song von mir in der Kabine? Boah, da würde ich Dreamer machen.
3: Ja?
6: Das ist so eine Hymne ans Niemals aufgeben. Und das, glaube ich, passt ganz gut hier in die WM rein. Und den kann man sehr gut brüllen, was, glaube ich, wichtig
3: wunderbar.
6: Ist.
3: Wunderbar, dann brüllen wir mit. Richtig. Wir haben ja auch hier aus dem Fußballmuseum noch ein paar Vorschläge. Wir melden uns gleich hier zurück aus Dortmund.

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0: ist die WM-Stimmung zu Hause. Wir melden uns mit eurem Fußballradio aus dem Deutschen Fußballmuseum in Dortmund. Kommt gerne vorbei. Ihr findet uns direkt, wenn ihr reinkommt, hier rechts in unserem gläsernen Studio, nicht zu übersehen. Und wir sind auch die Lautesten hier, oder? Im Fußballmuseum. So, wir haben ja Hörerinnen und Hörer auch eingeladen und einer bekommt ja immer die Chance, bei uns mit den Promis mitzudiskutieren. Christopher, herzlich willkommen in der Runde.
1: Christopher.
2: Yeah. Ja, danke schön.
0: Einer darf immer. Christopher, ich sag mal so, hier ist die komplette Fußballkompetenz sitzt hier. Und ich?
1: Und ich auch.
2: Ja, aber erst seitdem ich reingekommen bin.
0: Ja, genau. So wollen wir, Christopher.
1: Atmet das ein, wenn man hier reinkommt.
0: Alles klar, ja. Guido hat gerade schon gesagt, jetzt wird es ein bisschen wärmer hier auch, ne?
3: Nein, aber das ist, wir sind eine Top-Truppe, muss ich sagen. Also so eine Kette habe ich lange nicht gesehen, oder? Also,
0: würde ich auch sagen.
3: Ich weiß nicht, wie alt du bist, aber U17 könnte eng werden, ne?
2: Ja, ja, gerade.
0: Guido,

0: das sind alles unsere NRW-Lokalradio-Ultras. Die machen Stimmung, hast du schon gehört.
1: Ja.
0: Wie kommt bei dir so die WM-Stimmung überhaupt an? Ist schon der Funke übergesprungen?
1: Ja, bei mir persönlich, also ich hatte bei der Europameisterschaft, das ist vielleicht auch ein bisschen ein unfairer Vergleich, weil die hier im Lande war das schon deutlich spürbarer, finde ich. Auch in meinem Freundeskreis ist noch nicht da, liegt aber auch an den Anschlusszeiten, glaube ich.
0: Malik, was muss denn passieren, damit nochmal richtig hier in Deutschland, sag ich mal so,
2: dass der Funke nochmal überschwappt? Ja, also ich glaube, ich könnte mir vorstellen, wenn wir jetzt das nächste Spiel, also heute Ecuador und dann noch das nächste Spiel, ich glaube, es ist so ein bisschen auch davon abhängig, wie weit natürlich Deutschland kommt. Und ich glaube, weil nachdem ich ja Optimist bin und sage, dass wir dann auch das nächste Spiel gewinnen werden, ja, ich glaube, dann wird hier so das alles überschwappen und dann kommt so ein bisschen mehr Stimmung auf.
0: Wir haben ja alle auch schon gesagt, dass wir Weltmeister werden, außer Guido. Was sagst du, Christopher, unser Hörer?
3: Also ich habe heute gehört, dass Holland Weltmeister wird, statistisch
0: das
3: gesehen.
0: Das habe ich jetzt nicht so verstanden.
3: Aber ich habe natürlich in meinem Tipp Deutschland abgegeben.
0: Na klar, also dafür gibt es spontanen Applaus hier. André, Trainer der deutschen U17-Nationalmannschaft, anhand der Spiele, die du von der deutschen Nationalmannschaft gesehen hast. Heute das Spiel, ich sag mal so, es geht ja um nichts mehr, haben wir jetzt gerade schon gesagt. Ne? Wen würdest du aufstellen, wenn du Nationaltrainer wärst?
2: Ja, unter
0: so
2: uns,
0: unter
2: uns, ich würde Uwe Draogo gerne sehen.
1: Ja? Ja, das würde ich auch gerne.
0: Warum?
1: Ja,
0: jetzt muss ich fragen, warum?
2: Ja, weil er auch die U-Mannschaften durchlaufen hat. Er war ja auch schon in den U-Mannschaften unterwegs bei uns beim DFB. Man kennt ihn halt, ich kenne ihn noch von Schalke auch. Und ich würde es ihm einfach gönnen, weil er so ja so von der Liga quasi reingerutscht ist in den Kader. Und ich würde es ihm gönnen. Und ich glaube auch, dass das die Spieler sind, die uns in Zukunft dann weiterbringen.
1: Und gut gelitten übrigens unter den Kollegen. Also viele haben schon gesagt, gut, dass er dabei ist. Bin gespannt, würde ich auch gerne sehen.
0: Gleich sind wir noch gespannt, was unsere anderen Gäste hier aus dem Deutschen Fußballmuseum zum Spiel zu sagen haben. Vorher Musik von einem Gast, den wir hier haben.
2: Hey.
0: Malik Harris, du machst ja nebenbei auch noch Musik.
2: Ja, stimmt, ich habe gerade vergessen, da war ja was.
0: Alles klar. Magst du den Song selbst anmoderieren?
2: Ja, Leute, hier ist Malik Harris und jetzt kommt meine Single Lie to Me. Viel Spaß.
0: Viel Spaß. Und nachher auch noch live mit Gitarre.
2: Yeah, Mann.
0: Yeah. Let's go.
4: Gitarre mit nach Mallorca auf jeden Fall.
2: Selbstverständlich.
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6: Nach dem 2:1 gegen die Elfenbeinküste steht Deutschland schon als Gruppensieger fest. Gilt auch für das letzte Gruppenspiel gegen Ecuador. Der Zug hat keine Bremse. 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
1: Mit Malte Albrecht, guten Tag. Deutschland schwitzt weiter unter der aktuellen Hitzewelle. Und das nicht nur tagsüber, sondern auch nachts. Denn selbst da gibt es momentan kaum noch eine Abkühlung. Das hat jetzt auch der Deutsche Wetterdienst bestätigt. Die vergangene Nacht hat den Rekord für die bisher wärmste Nacht seit Beginn der Messungen eingestellt. Danny Hoppe aus dem News-Team in Bad Bergzabern in Rheinland-Pfalz fiel die Temperatur nicht unter 26,2 Grad.
2: Genau, damit wurde der bisherige Rekord aus dem Jahr 2019 eingestellt. Damals wurden ebenfalls in Rheinland-Pfalz 26,2 Grad gemessen. Es war also eine echte Tropennacht, von denen spricht der Deutsche Wetterdienst, wenn es nachts über 20 Grad warm bleibt. In der Regel gibt es davon meist nur eine Handvoll pro Jahr, meist im Süden und Westen Deutschlands. Tagsüber bewegen wir uns dagegen gerade eher auf die 40 Grad zu und das wird in Zukunft wohl immer häufiger der Fall sein. Das sagt das Umweltbundesamt. Die Zahl der Tage mit Temperaturen über 30 Grad habe in Deutschland in den vergangenen Jahren zugenommen. Als Grund dafür nennt das Umweltbundesamt den Klimawandel. Dadurch gäbe es mehr und auch intensivere Hitzewellen.
1: Auch der Bahn macht das aktuelle Wetter Sorgen. Sie befürchtet durch die Hitze Störungen im Zugbetrieb.
2: Ja, sie sagt, Temperaturen von mehr als 40 Grad belasteten die Infrastruktur, also das Schienennetz. Dazu komme durch die Trockenheit noch das Risiko von Böschungsbränden an den Strecken und lokal noch die Gefahr durch Unwetter mit Starkregengewittern und Sturmböen. Deshalb bietet die Bahn jetzt zum ersten Mal eine Hitze-Sonderkulanz an. Das heißt, wer seine Reise im Fernverkehr wegen der Hitze nicht antreten möchte, kann ab sofort kostenlos sein Ticket stornieren. Das gilt für alle, die bis vorgestern eine Reise bis zum 30. Juni gebucht haben. Digitale Tickets können online storniert werden.
1: Danke, Danny. Und das sind jetzt weitere Themen im Überblick. Nach den beiden schweren Erdbeben in Venezuela bietet Deutschland Unterstützung an. Die Bundeswehr könne kurzfristig bis zu 6 Transportflugzeuge bereitstellen, sagte Verteidigungsminister Pistorius. Damit könnten unter anderem Personal und Material des Technischen Hilfswerks nach Venezuela gebracht werden. Nach neuesten Angaben starben durch die Beben mindestens 164 Menschen. Außerdem gibt es mehr als 970 Verletzte. Die Linke will den geplanten Einstieg in die Kapitalrente verhindern. Fraktionschefin Reichinek sprach von einem Systembruch. Die Menschen würden damit gezwungen, mit ihrem Lebensabend Lotto zu spielen. Stattdessen fordert die Linke eine Rente, in die alle Erwerbstätigen einzahlen. Außerdem sollten Gutverdiener dabei höhere Beiträge leisten. Die Ölpreise sind weiter auf Talfahrt. Ein Barrel der Nordseesorte Brent kostet aktuell rund 72 Dollar und damit zum ersten Mal wieder weniger als direkt vor Beginn des Irankriegs. Zum Vergleich, während der iranischen Blockade der Straße von Hormus schoss der Preis zeitweise auf über 120 Dollar pro Barrel. Für den Preisrückgang sorgt die Hoffnung auf eine Entspannung der Lage. Die Gespräche zwischen den USA und dem Iran machen Fortschritte. Außerdem fahren wieder deutlich mehr Öltanker durch die Meerenge. Nach Einschätzungen von Marktbeobachtern könnten die Preise sogar noch weiter sinken, falls die Ölsanktionen der USA gegen den Iran dauerhaft gelockert werden. Und das waren die Nachrichten mit Malte Albrecht.
3: Das Wetter.
4: Das Wetter zeigt sich heute ganz klar. Viel Sonne und richtig heiß. Man kann ganz klar sagen, die Hitze ist wieder bei uns. Heute erwarten uns 38 Grad, heute Abend um 22 Uhr. Deutschland gegen Ecuador. Es wird heiß, nicht nur auf dem Spielfeld, sondern auch bei euch, da wo ihr guckt. In der Nacht gehen die Temperaturen auch kaum runter. Mit 25 Grad wird es richtig tropisch. Morgen stellenweise sogar 40 Grad, besonders entlang des Rheins. Und wir müssen dann nachher morgen auch mit örtlich Hitzegewittern rechnen.
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4: Und wir schauen auf die Straßen A1 Köln-Münster zwischen Hagen-Nord und Kreuz Dortmund-Unna. 10 Kilometer. Guido, du hast gerade Mikrofon in die Hand genommen. Willst du weitermachen?
5: Ja, klar.
4: Du
5: kannst rüber. Jeder möchte eben.
4: Den ersten Stau habe ich schon, wenn
5: ja.
4: du magst.
5: Es gibt ja nicht A5. So viele in Nordrhein-Westfalen. Auf der A5 Kassel-Frankfurt zwischen Grünberg und Fernwald 7 Kilometer. Eine leichte Verzögerung von 43 Minuten Nachspielzeit.
4: Ja, okay, guck mal, Malik kann auch direkt...
6: Ja. Okay. Freunde, hier A44, Dortmund-Kassel zwischen Wehr Süd und Erwitte Anröcht. 8 Kilometer, das sind nur 14 Minuten, das kriegen wir.
4: Man merkt, dass du
5: aus Bayern kommst. Jeder kennt Erwitte Anröcht.
4: André, der letzte Stau ist für dich.
7: Ich muss meine Brille aufsetzen, weil sonst wird das nichts. Dann lese ich irgendwas
5: die
7: vor.
5: Die nächsten Verkehrsmeldungen verschieben sich um 38 Minuten.
4: Die stehen ja eh im Stau.
7: Die warten A45.
4: Moment, jetzt nochmal, André.
7: Die A45, Gießen Richtung Hagen, zwischen Lüdenscheid Nord und Hagen Süd, 8 Kilometer, aber da haben wir 47 Minuten Verzögerung.
4: Oh, da muss man... Deswegen wünscht unser Hörer Christopher jetzt allen da draußen...
8: Gute Fahrt.
4: Ja, absolut.
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4: Heute Abend 22 Uhr geht es gegen Ecuador. Diesmal spielen wir in New Jersey. Sänger Malik Harris, du hast amerikanische Wurzeln.
3: Yes.
4: In den USA findet ein Großteil dieses Turniers statt. Hast du bekannte Verwandte da, die ein bisschen was davon mitbekommen, die dir ein bisschen was dazu erzählen?
3: Ja, auf jeden Fall. Also tatsächlich auch an der Ostküste, also gar nicht so weit weg von wo die deutsche Mannschaft heute spielt. In der Nähe von Boston wohnt so der Großteil meiner Familie. Ob die jetzt noch nach New Jersey fahren, bezweifle ich tatsächlich. Die sind tatsächlich nicht so diese krassen Fußballfans. Aber sie kriegen tatsächlich mit, zum ersten Mal gefühlt, dass Fußball so eine richtige Rolle spielt.
4: Ich wollte gerade sagen, in den USA ist ja, sag ich mal, Soccer, wie es da heißt, jetzt nicht so ein Riesending.
3: Gar nicht,
4: ne? Woran liegt's eigentlich?
3: Es gibt halt diese anderen Sportarten, die so präsent sind, also American Football und Basketball und so, und die sind ja, das ist ja typisch USA, da geht's ja weniger um den Sport und mehr um das ganze Entertainment drumherum. Das heißt, bei der ganzen American Football, da ist ja die Halbzeitshow und so weiter. Das heißt, dieses ganze Ding ist ein Riesen-Happening, und ich glaube, da ist der Fußball in den USA, der ist da noch nicht so ganz. Bei uns, also wir sind ja alle so beim Fußball, geht's ja um den Fußball. Da gehst du ins Stadion, schaust das Spiel und darum geht's. Und nicht so um, wer spielt noch mal in der Halbzeit und welches Konzert ist da noch und so. Und das ist, glaube ich, noch so ein Ding, das muss da noch ankommen, dass es da mehr um den Sport geht.
4: Ich war einmal da im Stadion, Basketball, habe ich mir angeguckt, Brooklyn Nets, ja. Mhm. Saß oben, hab mich dafür interessiert, und dann kamen ganz viele um mich herum, die kamen nur zum Essen.
3: Ja, ja, genau. Die waren Klassiker.
4: Einfach nur da und haben gegessen und sind wieder gegangen.
3: Genau.
4: So sehen die Amerikaner das.
3: Ja, richtig, das ist so ein bisschen andere Kultur noch.
4: Das Drumherum muss dazugehören. Wir sind heute so ein bisschen das Drumherum. Immer zu den deutschen Spielen senden wir hier aus Dortmund, aus dem Deutschen Fußballmuseum.

0: Deutschland-Ecuador, das Spiel heute Abend, 22 Uhr. Also sagen wir mal so, wenn die Kinder morgen hitzefrei bekommen, dann können sie mitgucken, dann haben sie eine Chance. Wir sind hier im Fußballmuseum, unser gläsernes Studio ist auch, wir haben mittlerweile hier, Guido, ich muss ganz ehrlich sagen, hier, den Ventilator.
1: Den habe ich mitgebracht von zu Hause.
0: Schön. Ja. Und schön, dass du ihn direkt bei mir platzierst.
1: Ja, es ist ein bisschen beschlagen durch die Ausdünstung, aber noch geht's.
0: André, U17-Nationaltrainer, wir sind ja schon Gruppenerster. Wir haben gerade schon gesagt, Aufstellung ist ja schon raus. Ist es nicht eigentlich mal wichtig, so ein bisschen zu rotieren und dass alle mal so ein bisschen mal rankommen und so, gerade wenn es jetzt um nichts geht?
2: Ja, absolut. Ich würde es machen, aber das wird Julian dann entscheiden am Ende des Tages, wie er es macht, aber ich würde alle mitnehmen, weil du bist ewig lange zusammen. Ich weiß gar nicht, wie viel, 14 Tage Vorbereitung, glaube ich. Dann das Turnier, das geht ja möglicherweise auch nochmal 4 Wochen. Es ist immer schön, wenn alle mitgenommen werden und sich auch jeder so fühlt. Obwohl Günther Herrmann, glaube ich, ist Weltmeister geworden ohne eine Einsatzminute.
1: Frank Mill
2: damals
1: auch.
2: Frank Mill. Ja. Also es geht auch ohne Einsatzminuten. Warum nicht jetzt dieses Jahr auch? Aber schöner ist es, glaube ich, für die Jungs, wenn sie mit dabei sind und gespielt haben.
0: Malik, du, wir haben gerade mit André über den Trainerjob gesprochen. Du bist beim FC Issingen gewesen und da bist du von deinem Papa trainiert worden. Den kennen wir noch aus Sat.1-Zeiten, Ricky. Ja? Wie ist das so, vom Papa trainiert zu werden?
3: Anstrengend.
1: Sei ehrlich.
3: Schon wirklich teilweise hart. Also ich liebe meinen Dad, aber es ist, glaube ich, automatisch so, wenn dein Sohn spielt, dann nimmst du ihn natürlich noch ein bisschen mehr so, da bist du ein bisschen kritischer und dann sagst du noch mehr so, Junge, streng dich an, weil du natürlich auch weißt, was der so kann sozusagen und dann willst du noch mehr, dass du irgendwie rausholen. Deswegen war das teilweise auch anstrengend, aber es war auch ganz schön, weil wir uns natürlich auch sehr gut kannten, als mein Vater. aber tatsächlich, witzigerweise, Issing, da kommt ja auch Julian Nagelsmann her. Also wir sind ja aus dem gleichen kleinen Dorf, 800 Einwohner.
0: Ja, du hoffst immer noch, dass er jetzt anruft.
3: Ja,
0: weil
3: genau,
0: er
3: ich wollte gerade sagen, Julian, wenn du das hörst, ich hab Bock. Also wenn du da in der Sturmspitze noch jemanden suchst, sag Bescheid.
0: Ja, schnell ist er.
1: Für die Stimmung auch.
3: Genau.
1: Und für die Stimmung.
3: Hauptsächlich für die Stimmung.
1: Nimm die Gitarre, ganz
3: immer,
1: wichtig.
3: Immer am Start.
0: Genau, und André wird dir auch einen Schein ausstellen. Da sagen wir, der war schon bei mir.
3: Später nochmal. Super,
0: ja, danke genau. Dir. Übrigens, Malik, ich kann dir empfehlen, hier im Deutschen Fußballmuseum, es gibt eine Abteilung mit deutschen Fußballsongs, die Nationalmannschaften gesungen haben. Mit Udo Jürgens,
1: Peter Alexander.
0: Peter Alexander und so. Da ist sehr viel Gold dabei, wenn du Inspiration brauchst.
3: Ja, vielleicht gucken wir da ein paar Akkordfolgen ab. Ja.
0: Alles klar. Ich glaube, mit der WM 1990 haben sie dann, als dann die Village People dann da standen, haben sie dann irgendwann gesagt.
1: Nein, Entschuldigung, da musste ich leider korrigieren.
0: 94 war es. Okay. Hast du denn selbst mal drüber nachgedacht, so ein WM- oder EM-Song zu machen, der vielleicht so von den Fans so gesungen wird? Wir erinnern uns an Andreas Borani solche Sachen.
3: Eigentlich auch ein Banger. Nee, tatsächlich so drüber nachgedacht habe ich noch nicht, ehrlich gesagt. Ich bin aber auch jemand, ich feiere die Songs, die es schon gibt, extrem. Ich finde jetzt auch mit hier völlig losgelöst und so, das ist natürlich einer der absoluten Banger aller Zeiten. Deswegen freue ich mich sehr, dass das so die offizielle Torhymne aktuell ist.
0: Ja. Also, wir stimmen uns musikalisch langsam ein auf das Spiel Deutschland-Ecuador heute Abend. Und das machen wir hier im Fußballmuseum in Dortmund. Gleich mehr hier von dieser Talkrunde.
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1: Um 13.30 Uhr mit Tanja Schmidt. Guten Tag. Viele Mähdrescher sind derzeit im Kreis unterwegs. Landwirte beginnen mit der Ernte der Wintergerste. Die Felder sind trocken und die Motoren der Maschinen heiß. Es besteht Brandgefahr, sagte Michael Uckelmann aus Hedingsel vom Landwirtschaftlichen Kreisverband.
2: Hier ist es besonders wichtig, die Maschinen nach dem Einsatz auch wieder zu reinigen, sie auszublasen und immer zu warten, dass keine Lager etc. heiß laufen. Das ist der wichtigste Brandschutz, den man machen kann. Und natürlich führen viele Mähdrescher auch Feuerlöscher etc. mit, um dann für den Fall der Fälle auch gerüstet zu sein.
1: Die Landwirte rechnen mit einer guten Getreideernte. Wichtig sei allerdings, dass es zwischendurch auch mal regnet, damit sich der Mais, Kartoffeln und die Zuckerrüben gut entwickeln können. Im August ist die Getreideernte voraussichtlich abgeschlossen. Gute Nachricht, die B54 ist mittlerweile zwischen Herbern und Werne wieder frei. Die Polizei forscht jetzt nach der Ursache eines Unfalls am späten Vormittag. In Höhe des Horn-Horne-Wegs war ein Autofahrer am späten Vormittag von der Straße abgekommen. Menschen wurden nicht verletzt. Die B54 war im Unfallbereich kurzfristig voll gesperrt. Am Bahnhof in Kapelle soll ein weiteres Fahrradparkhaus entstehen. Die vorhandenen knapp 60 Plätze reichen einfach nicht aus. Aus Platznot schließen Fahrradfahrer ihre Räder teilweise am Geländer der Rampe zu den Gleisen an. Die Gemeinde plant, eine neue diebstahlsichere Anlage mit Platz für 80 Fahrräder zu bauen. Der Zugang soll digital erfolgen. Der Wirtschaftsausschuss berät am kommenden Dienstag. 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Und das ist das Wetter für den Kreis Coesfeld. Heiße 35 Grad erreichen die Maxi-Werte zwischen Billerbeck, Lette und Hohenholte. Die Sonne brennt. Und das ist der Radio Kiepenkerl Wettertrend. Morgen steigen die Werte auf sehr heiße 38 Grad. Gegen Abend können sich Schauer und Gewitter bilden. Übermorgen am Samstag wird's ebenfalls extrem heiß.
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1: Hallo Autofahrer, A1 Ascheberg Richtung Ruhrgebiet, zwischen Kammzentrum und Schwerte 3 Kilometer stockender Verkehr. Staus, Blitzer, Probleme auf den Straßen melden Sie kostenlos 0800 20 20 620 oder per WhatsApp klicken Sie radiokiepenkerl.de.
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3: Schön, dass ihr da seid. Beste Mittagessenszeit. Die deutsche Fußballnationalmannschaft ist übrigens, habe ich mir mal sagen lassen, traditionell Spaghetti Bolognese. Ich habe mit was ganz anderem gerechnet. Das essen die wirklich an Spieltagen. Ist das eine klassische Sportlernahrung, André?
4: Ja, nun nicht nur das. Es gibt auch immer Süßkartoffeln und Reis und so. Das gehört noch mit dazu. Das ist meistens auch immer mit auf dem Tisch. Aber ja, ist eine typische Sportlernahrung.
3: Ja, die Kohlenhydrate müssen rein. Ne?
4: Absolut.
3: Malik, du wärst da raus bei Spaghetti Bolognese.
5: Ja, ich bin vegan. Ja. Genau, deswegen, das ist der einzige Grund, warum es bei mir auch nicht zum Profifußball gereicht hat. Es war einfach die Ernährung.
3: Es gibt ja mittlerweile immer mehr, oder? Die auch mal vegan unterwegs sind, Spieler?
4: Ja, total. Du musst vor jedem Lehrgang musst du abfragen, wer ist da vegan oder wer hat eine Allergie. Und das spielt eine große Rolle inzwischen, ja.
3: Geh, du hast wiegend auf dem Kindergeburtstag, ne? Muss man auch vorher.
6: Also ich habe mich zu erinnern, dass es auch Nationalspieler gibt, die gerne Döner essen. Und es gibt sogar ehemalige Nationalspieler und Weltmeister, die Döner verkaufen. Also das scheint es ja auch zu geben.
3: Es gibt sogar ehemalige Nationalspieler, die mit Döner werfen auch. Also das
6: gibt's auch.
3: Gab's auch schon. Wir sind gleich wieder zurück hier in Dortmund aus dem Deutschen Fußballmuseum.

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0: Nur noch knapp 9 Stunden bis zum Spiel Deutschland-Ecuador. Wir quatschen uns ein bisschen warm fürs Spiel heute, 22 Uhr. Das machen wir hier im Deutschen Fußballmuseum in Dortmund. Eins steht fest, wir sind im 16. Finale. Allein das Wort, 16. Finale. Da muss man sich erstmal dran gewöhnen, oder Guido?
1: 16. kennen wir aus der Musik. Ja, ich mache ja auch Mucke, aber 16. Finale ist spooky. Also sorry, aber das ist...
0: Ja, Deutschland, Ecuador heute Abend. Du bist der Erste, der jetzt einen offiziellen Tipp abgeben darf.
2: Legt
0: vor, sozusagen.
3: Ihr werdet mich auslachen, aber ich glaube...
0: Moment, ich notiere.
3: jetzt pass auf. Also ich sage, dadurch, dass Ecuador ja das Ding wirklich holen muss heute und da vielleicht ein bisschen zu überhassig reingeht, ich sage, das wird ein 4-1 Deutschland.
0: 4-1 Deutschland? 4-1
3: Deutschland, ja.
0: Ist notiert. Guido, glaubst du, Deutschland hat eine Chance auf den Titel?
1: Also, jetzt kannst du noch wir mal, haben immer jetzt kannst eine du noch Chance. Mal und ich bin der erste alles von allen Optimisten und positiv denkenden Menschen. Bin aber auch Realist. Wir haben eine gute Truppe. Weltmeister, glaube ich, wird schwer. Wir gewinnen heute, das glaube ich auch. Glaube auch, dass wir ein Gegentor kriegen gegen Ecuador. Und 4 sind mir zu viel.
0: Okay, dann dein Tipp.
1: Ich sage jetzt mal 3-1.
0: 3-1 ist auch notiert.

0: Christopher, unser Hörer, der darf natürlich auch einen Tipp abgeben.
1: Ja, ich bin bei Guido.
0: Der gleiche Tipps gilt nicht.
1: Ja, was soll ich denn machen? Er war vor mir dran.
2: 17-2.
1: Ja, ist klar.
0: Nein, auch 3-1 ist vollkommen.
1: 3-1.
2: Der andere lacht hier schon, der ist der Letzte. Der kann jetzt hier schön, bin mal gespannt.
0: Jetzt bin ich gespannt. Ja,
3: ich tippe ein ganz langweiliges 2-0, weil ich glaube, dass wir heute ohne Gegentor bleiben werden und weil Manuel Neuer einfach alles hält.
0: Dann uns allen ein schönes Spiel heute Abend. Wenn ihr wollt, sehen wir und hören wir uns schon am Montag wieder. Dann spielt Deutschland zum ersten Mal in der K.O.-Runde. Wir wissen noch nicht gegen wen. André, das ist ja eigentlich ein Supergott. Das kann vielleicht erst am Sonntag um 4 Uhr früh feststehen.
3: Ja, vielleicht stehe ich da mal auf um 4, um einfach mal zu gucken, gegen wen wir spielen. Aber ich tippe auf Paraguay.
0: Ernsthaft?
3: Ernsthaft.
0: Ja. Aber es ist ein Super-GAU für einen Trainer, oder? Wenn du dich nicht auf ein Spiel... Also der Nagelsmann kann sich nicht vorbereiten, oder?
3: Nee, der kann sich nicht vorbereiten, aber ich glaube, er hat eine Menge Analysten dabei. Und ich weiß auch, dass alle Analysten in Frankfurt arbeiten werden und müssen, um das dann zuzuspielen. Sobald es klar ist, geht das rüber und dann haben die noch genug Zeit, das vorzubereiten.
0: Dann freuen wir uns auf das Spiel im 16. Finale. Dann begrüßen wir hier unter anderem Ex-Nationalspieler Mario Basler, Tobi von Junat Ass ist da und Guido, dein Platz nimmt Lisa Feller ein.
2: Ja, es wird optisch besser und auch lustiger.
0: Alles klar. Ich freue mich drauf. Vielen Dank an euch. Vielen Dank an Malik Harris, André Pawlak und Guido Kanz und vor allen Dingen unseren Hörerinnen und Hörern hier im Deutschen Fußballmuseum. Christopher hat euch gut vertreten. Ich bin Kevin Zimmer und wir hören uns wieder. Dann hier wieder aus Dortmund.
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1: Mit Malte Heilbricht, guten Tag. Die umstrittenen Trinkpausen bei der Fußball-WM haben den Europäischen Gewerkschaftsbund inspiriert und auf eine Idee gebracht. Er fordert nach dem WM-Vorbild jetzt verbindliche Trink- und Abkühlpausen für bestimmte Jobs. Die FIFA-Trinkpausen seien ein gutes Beispiel dafür, wie die Arbeit an den Klimawandel angepasst werden kann, heißt es vom EGB. Bauarbeiter, Obstpflücker oder Busfahrer bräuchten aber länger als 3 Minuten, um sich zu erholen, heißt es. Marc Weiß aus dem News-Team, wie ist es denn aktuell geregelt? Trinken auf der Arbeit muss doch jetzt auch schon erlaubt sein, oder?
2: Ja, grundsätzlich schon. Der Arbeitgeber kann aber die Zeiten zum Beispiel vorschreiben, in denen man trinken darf. Es kommt auch auf den Job an. Also im Büro ist ja so ein Wasser auf dem Schreibtisch in der Regel kein Problem. In der Werkshalle, am Fließband, auf dem Feld oder auch generell draußen kann das anders aussehen. Generell bei allen Jobs, in denen quasi permanent gearbeitet wird, es also keine kreativen Pausen gibt. Hier hat der Arbeitgeber bestimmte Möglichkeiten, das zu bestimmen. Der kann zum Beispiel Sonderpausen genehmigen, diese Zeiten aber dann vom Lohn abziehen. Und da schlägt der Gewerkschaftsbund dann eben verbindlich Pausen vor, an die sich alle halten müssen, die dann auch voll bezahlt werden.
1: Das Ganze hat ja auch einen medizinischen Hintergrund.
2: Ja, laut Gewerkschaftsbund ist die Zahl der hitzebedingten Todesfälle am Arbeitsplatz in den letzten 2 Jahrzehnten EU-weit deutlich gestiegen. Das Risiko erhöht sich demnach um bis zu 7%, wenn die Temperaturen über 30 Grad gehen, und um bis zu 15%, wenn sie über 38 Grad liegen. Und deshalb soll die EU-Kommission jetzt Regeln zusammenstellen, damit Beschäftigte bei hohen Temperaturen das Recht auf eine Pause ohne Lohnverlust bekommen.
1: Danke, Marc. Und jetzt weitere Nachrichten im Überblick. Deutsche Kliniken stehen ab dem nächsten Jahr deutlich unter Druck. Das ergab eine Studie des RWI Leibniz-Instituts für Wirtschaftsforschung. Durch die geplanten Einschnitte im Gesundheitssystem könnten bis zum Jahr 2030 rund 70% der Kliniken Verluste schreiben, heißt es. Es sei denn, es gelinge ihnen, ihre Betriebskosten zu senken. Die EU-Mitgliedstaaten haben endgültig grünes Licht für das Handelsabkommen mit den USA gegeben. Damit kann der Deal vor Ablauf der von US-Präsident Trump gesetzten Frist Anfang Juli in Kraft treten. Geplant ist unter anderem, Zölle auf US-Industriewaren abzuschaffen. Im Gegenzug reduzieren die USA ihre Zölle auf die meisten EU-Importe auf höchstens 15%. Im französischen Badeort Biarritz ist beim Einsturz einer Steilküste eine Taucherin ums Leben gekommen. Nach Behördenangaben wird ein weiterer Taucher noch vermisst. Unterhalb eines Leuchtturms waren rund 2000 Kubikmeter Fels ins Meer gestürzt. Ein dritter Taucher überlebte unverletzt. Das gab es noch nie. Wegen der Hitze bietet die Bahn zum ersten Mal eine kostenlose Stornierung für Fernverkehrsreisen an. Diese Hitze-Sonderkulanz gilt für Tickets bis einschließlich kommenden Dienstag. Wer wegen des extremen Wetters nicht Bahn fahren will, bekommt sein Geld zurück. Digitale Tickets können online storniert werden. Probleme gibt es auch bei der Infrastruktur der Bahn. Es heißt, durch die Hitze könnten Weichen, aber auch die Leit- und Sicherheitstechnik Schaden nehmen. Und das waren die Nachrichten mit Malte Albrecht.
3: Das Wetter. Was soll ich euch sagen? Wettermäßig gibt es leider nichts Neues. Es bleibt heiß, heiß, heiß und auch trocken ohne Wolken. Wobei ab morgen Nachmittag soll es stellenweise mal so vereinzelt Hitzegewitter geben. Aber trotzdem morgen meistens Sonne und trocken bei bis zu 40 Grad. Samstag ähnlich.
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3: Jetzt hier alle Staus ab 22 Minuten plus. Die A4 Köln Richtung Aachen zwischen Elsdorf und Merzenich, 5 Kilometer Stau, dreiviertel Stunde. Die A44 Dortmund-Kassel zwischen Werl Süd und Erwitte-Anrüchte, 13 Kilometer, halbe Stunde. A45 Gießen Richtung Dortmund zwischen Lüdenscheid Nord und Westhofener Kreuz, 10 Kilometer Stau, halbe Stunde. Dann noch die A57 Köln-Krefeld zwischen Kreuzkarst und Krefeld-Oppum, 5 Kilometer, 20 Minuten. Und noch die A57 Nimwegen Richtung Köln zwischen Krefeld-Gartenstadt und Kreuz-Meerbusch, 7 Kilometer Stau. 50 Minuten. Gute Fahrt euch.
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0: Hallo in den heißen Kreis Coesfeld, Sandra Rose aus der Radio Piepenkerl Nachrichtenredaktion hier. Und die aktuelle Hitze wirkt sich weiter aus. Heute Morgen hat die Stadt Dülmen entschieden, den Wochenmarkt morgen um 11.30 Uhr zu beenden. Radio Piepenkerl-Servicemann Carsten Abend verspricht morgen Maxi-Werte von 38 Grad. Da machen frische Lebensmittel schlapp und die Hitze belastet die Markthändler. Die Stadt Olfen hatte ihren Wochenmarkt morgen ja schon ganz abgesagt. Neu auch noch, der Wochenmarkt Nottuln läuft heute über den Tag nur eingeschränkt. Kunden sollten sich darauf einstellen, dass auf dem Markt auf dem Stiftsplatz einige Lücken unter den Ständen sind. Mehr Nachrichten hören Sie gleich um halb wieder von mir.
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1: Um 14.30 Uhr mit Sandra Rose. Schönen guten Tag. Bei den heißen Temperaturen aktuell vermehren sich Bakterien auf Lebensmitteln schneller als normal. Ernährungsberaterin Olga Gillig aus Goxel sagt, besonders empfindlich sind Fleisch, Fisch, Milchprodukte, Sahnetorten und Speisen mit rohen Eiern.
2: Also diese Lebensmittel sollten möglichst durchgehend gekühlt werden und nicht längere Zeit im Auto oder auf dem Gartentisch stehen. Deshalb auch ganz wichtig, direkt zum Einkaufen eine Kühlbox mit Kühlakkus mitnehmen. Aber auch angeschnittenes Obst und Salate oder auch vorbereiteten Speisen sollten direkt in den Kühlschrank.
1: Sobald etwas ungewöhnlich riecht und schmeckt und komisch aussieht, gilt, lieber auf Nummer sicher gehen und wegschmeißen. Im Kreis Coesfeld hat die Ernte der Wintergerste begonnen. Michael Uckelmann aus Hiddingsill vom Landwirtschaftlichen Kreisverband. Womit rechnen Sie in dieser Saison?
3: Insgesamt rechnen wir in diesem Jahr mit einer guten Getreideernte bei uns im Kreis Coesfeld. Eigentlich präsentieren sich die Getreidebestände alle sehr gut, auch die Rapsbestände. Wichtig ist, dass wir dann auch zwischendurch nochmal wieder Regenfälle haben für unseren Mais, für die Grünlandflächen, aber auch Kartoffeln, Möhren etc. und Zuckerrüben, dass die sich dann auch noch bis in den Herbst gut entwickeln können.
1: Im August ist die Getreideernte voraussichtlich abgeschlossen. Gute Nachrichten aus der Reiningstraße in Coesfeld. Hier schlummern keine Bombenblindgänger im Boden. Die Stadt hatte den Verdachtspunkt nahe der Reiningmühle seit Mittwoch untersuchen lassen, damit anstehende Bauarbeiten auf dem DJK-Gelände stattfinden können. Der Geh- und Radweg an der Reiningmühle ist trotz Abschluss der Untersuchungen noch gesperrt. Tiefbauer müssen ihn erst neu pflastern. Voraussichtlich Mitte nächster Woche sollen sie den Weg wieder nutzen können, sagt die Stadt. 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Das Wetter für den Kreis, von Billerbeck über Darup bis nach Capelle, Sonne pur, nur ab und zu mal ein paar harmloses Wölkchen und mit bis zu 35 Grad wieder sehr heiß. Der Wettertrend, morgen wird es dann mit bis zu 38 Grad nochmal heißer.
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1: Hallo Autofahrer, mir liegen keine Meldungen vor, aber hallo Bahnfahrer. Züge auf der Strecke Coesfeld-Recken-Essen fallen aus oder sind verspätet, voraussichtlich bis heute Nachmittag 16.50 Uhr so um den Dreh. Der Grund, ein kaputter Zug auf der Strecke. Staustörung Witzer melden Sie uns kostenlos 0800 20 20 620 oder über WhatsApp.
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3: Schönen Donnerstag, am Mikrofon Andreas Kramer.

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1: Nach dem 2:1 gegen die Elfenbeinküste steht Deutschland schon als Gruppensieger fest. Gilt auch für das letzte Gruppenspiel gegen Ecuador. Der Zug hat keine Bremse. 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
1: Mit Nico Hartmann. Für Bundestrainer Julian Nagelsmann steht ein arbeitsreiches Wochenende an. Dadurch, dass der Gegner der deutschen Mannschaft im 16. Finale erst am Samstagabend amerikanischer Zeit feststeht, sind Nagelsmann und seine Kollegen gezwungen, vor dem Abschlusstraining am Sonntag die Analyse in die Nacht zu verlegen. Deutschland trifft unabhängig vom Ausgang des finalen Vorrundenspiels gegen Ecuador auf den besten Gruppendritten aus den Gruppen A, B, C, D und F. Unter den derzeit 8 möglichen Gegnern befinden sich unter anderem Bosnien, Paraguay und Schottland.
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2: Mit Malte Albrecht, guten Tag. Der Bundestag will heute unter anderem das sogenannte Recht auf Reparatur beschließen. Damit wird eine EU-Richtlinie umgesetzt, die bei den Herstellern von Elektrogeräten große Umstellungen mit sich bringt und mit der Verbraucher eine Menge Geld sparen sollen. Hersteller sollen verpflichtet werden, bestimmte Produkte mehrere Jahre lang zu einem angemessenen Preis zu reparieren. Marc Weiß aus den Nachrichten, welche Geräte betrifft das denn?
3: Das sind vor allem Haushaltsgeräte und Handys, also Waschmaschinen, Trockner, Spülmaschinen, Kühlschränke, sowas. Bisher war es ja oft so, wenn das Gerät nach Ablauf der Garantie kaputt ging, dann war die Reparatur meistens sehr teuer, beziehungsweise hat man dann gesagt, das lohnt sich gar nicht mehr, kauf neu. Das soll sich ändern. Die Hersteller müssen zu einem angemessenen Preis auch reparieren. Das bedeutet auch, dass die Geräte so konstruiert werden müssen, dass man sie überhaupt reparieren kann. Das ist ja so ein Klassiker, ne? Akku kaputt, kann aber nicht getauscht werden. Das soll es dann bald nicht mehr geben.
2: Wer entscheidet denn, ob der Reparaturpreis angemessen ist?
3: Der Gesetzgeber lässt das offen, deshalb wird es da noch Streit geben, darauf kann man wetten. Man kann sich bei Fragen oder Problemen später immer an die Verbraucherzentralen wenden, die können das gut einschätzen, was dann noch okay ist. Und das gilt natürlich auch für das Alter des Gerätes. Ich kann ja nicht erwarten, dass man meine 40 Jahre alte Waschmaschine günstig repariert, meine 5 Jahre alte Waschmaschine aber schon. Wie gesagt, wenn es da Probleme gibt, dann sind die Verbraucherzentralen gute Ansprechpartner.
2: Marc, vielen Dank. Und jetzt weitere Meldungen kurz und kompakt. Nach den beiden schweren Erdbeben in Venezuela ist die Zahl der Toten auf mindestens 164 gestiegen. Außerdem gibt es mehr als 970 Verletzte. Das gesamte Ausmaß der Katastrophe ist aber weiterhin noch nicht absehbar. Die Regierung hat inzwischen den Notstand ausgerufen. Viele Länder haben Hilfe zugesagt, darunter die USA und Deutschland. Die Stimmung der Verbraucher in Deutschland hat sich etwas verbessert. Im Juni legten die Erwartungen an das eigene Einkommen wieder etwas zu. Das zeigt der aktuelle Konsumklimaindex der Nürnberger Marktforschungsinstitute GfK und NIM. Trotzdem bleibt die Kauflaune weiter auf eher niedrigem Niveau. 33 Jahre nach dem rechtsextremen Brandanschlag von Solingen fordert einer der damals Verurteilten, das Verfahren wieder aufzunehmen. Das bestätigte das Oberlandesgericht Düsseldorf. Der Mann will neue Beweise vorlegen und hält 3 der insgesamt 4 Verurteilten für unschuldig. Bei dem Anschlag im Jahr 1993 waren 5 türkische Frauen und Mädchen gestorben. Deutschland droht bei der Entwicklung von künstlicher Intelligenz den Anschluss zu verlieren. Davor warnen Experten der Deutschen Bank. Sie sagen, Deutschland investiere so wenig wie keine andere Wirtschaftsnation in KI. Demnach fließen bei uns weniger als 1% der Wirtschaftsleistung in Software. Spitzenreiter Schweden investiert rund 4%. Vor allem der Mittelstand in Deutschland tut sich schwer. Genau darin sehen die Volkswirte aber auch eine Chance. Weil viele Abläufe noch nicht digitalisiert seien, könne künstliche Intelligenz die Produktivität hier deutlich steigern. Die Sorge, dass KI im großen Stil Jobs kosten wird, halten die Experten angesichts des Fachkräftemangels für unbegründet. Und das waren die Nachrichten mit Malte Albrecht.
4: 3:03, hier ist das Radio Kiepenkerl. Wetter für den Kreis Coesfeld. 34 Grad haben wir zurzeit in Bösensell, 34 Grad haben wir ebenso in Finnum. Es ist und bleibt sonnig und trocken, die Nacht bringt dann Werte um 20 Grad. Der Radio Kiepenkerl, Wettertrend für morgen, viel Sonne, ein paar Wolken, am Nachmittag weiter trocken, heiße 38 Grad. So wird's morgen am Freitag.
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4: Hallo Autofahrer, die 43 Recklinghausen-Münster zwischen Nottuln und dem Kreuz Münster Süd. 3 Kilometer Stau plus eine Viertelstunde zeigt die Radio Kiepenkerl Echtzeitmessung. Und liebe Bahnfahrer, Züge auf der Strecke Coesfeld-Regenästen fallen aus oder sind verspätet. Voraussichtlich bis heute Nachmittag, ja gegen kurz vor 5. Der Grund ist ein kaputter Zug auf der Strecke. Staus Blitzer 0800 20 20 620 oder über WhatsApp.
0: 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Von 3 bis frei. 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
4: schöne, coole Nummer aus den 80ern. Man Eater, Hollowed Oats, gleich hier für mehr Abwechslung bei Radio Kiepenkerl. Vor jetzt das Beste von heute, diesen Linkin Park, The Emptiness Machine, der beste Musikmix für den Kreis Coesfeld.

0: 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Gelbe Minions auf der großen Leinwand, Popcorn in der Hand und dazu ein Kinosaal, der bei der Hitze draußen fast schon wie Urlaub wirkt. Genau dazu laden wir Sie ein. Es geht in Cinemotion nach Lüdinghausen mit der ganzen Family. Sie sehen den neuen Minions-Film Minions and Monster, der am 1. Juli ins Kino kommt. Und am Sonntag kommender Woche, am 5. Juli, sitzen Sie mit etwas Glück auf unsere Kosten im Kinosaal, inklusive Popcorn und Getränken. Und eine von denen, die wir jetzt einladen, ist Ruth Schemmern, Tiziana Burger aus dem Morgenteam. Herzlichen Glückwunsch, Ruth.
1: Ja, super. Da freuen wir uns.
2: So ein kleiner Familienausflug mit den Enkelkindern. Das klingt doch gut.
1: Ja.
2: Wie heißen denn die Enkelkinder?
1: Das ist Jakob, Marie und Paula.
2: Ja, guck mal. Und die sind so große Minion-Fans?
1: Ja, total. Total.
2: Ganz, ganz toll. Und du und der Opa, ihr auch? Oder geht ihr mit?
1: Ja, wir also sagen wir mal, ich finde es ganz gut. Mein Mann, der würde mir mitgehen.
2: Vor allem mit Oma und Opa ist das auch immer noch mal ein ganz anderes, besonderes Erlebnis, finde ich immer, oder?
1: Weil die Enkelkinder sollen ja gemeinsame Erlebnisse sammeln.
2: So ist das. Und das bleibt dann auch im Kopf. Und das sind dann so Tage, die dann möglicherweise dann auch ein ganzes Leben dann für schöne Gedanken sorgen.
1: Ja, ich hoffe. Das ist auch, und wie gesagt, so gemeinsame Dinge sind immer, tolle Events. Also super. Und das ist natürlich auch nochmal was ganz Besonderes, weil wir sowas noch nie gemacht haben. Ah. Also wir sind schon mit den Enkelkindern im Kino gewesen, so nicht. Aber jetzt so ein richtiges Event hatten wir noch nicht. Kino-Event.
0: Sehr gerne, Ruth. Dann wünschen wir euch einen richtig schönen Kinonachmittag mit Minions, Popcorn, Getränken und einer entspannten Abkühlung im Kinosaal. 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

0: 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Wir schwitzen uns durch diesen Donnerstag. 34 Grad haben wir zurzeit in Darfeld und Servicemann Carsten Abendmorgen wird's noch heißer.
1: Ja, nach einer trockenen und wieder tropischen Nacht mit rund 20 Grad kommen die Temperaturen morgen bis auf 38 Grad. Dazu gibt es wieder viel Sonnenschein, vielleicht am späten Nachmittag auch mal einige Wolken. Es bleibt aber trocken.
0: Okay, und übers Wochenende wird's unbeständiger.
1: Genau, auch am Samstag und Sonntag scheint meist die Sonne und wir schwitzen auch bei maximal 38 Grad weiter, aber jeweils so am späten Nachmittag oder gegen Abend können sich Schauer und Gewitter bilden und die können auch unwetterartig mit Starkregen, Hagel und Sturmböen ausfallen. Und aus heutiger Sicht haben wir dann am Montag die Juni-Hitzewelle überstanden.
0: Also bis Montag halten wir die Hitze mit viel Eis und Planschbecken weiter aus. Danke, Servicemann Carsten Abend. 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
2: Ah, Sie ahnen es, es wird geheiratet am 26.06.26. Ein ganz besonderes Datum. Hallo, hier sind Hanna Stork und Tiziana Boge aus dem Radio Kiepenkerl Morgenteam. Und was ist das für eine schöne Geschichte, bitte. Kai Kruse aus Olfen heiratet am Freitag, am 26.06.26 seine Viktoria Geipinger aus Lüdinghausen. Das ist hier jetzt quasi das Aufgebot im Radio.
3: Und Kai hat Viktoria einen ganz besonderen Heiratsantrag gemacht auf einem Feld in der Lüdinghauser Bauerschaft Tetekum.
2: Willst du mich heiraten, stand da auf einem Feld. Natürlich nur zu sehen von oben, aus der Luft.
3: Und da hat der Kai sich dann noch was einfallen lassen, damit Viktoria das auch sehen kann, was genau und wie das alles gelaufen ist. Darüber sprechen wir zum Start in Ihren Freitag.
2: Jetzt kommen Sie aber erstmal gut durch diese Hitze. Wir hören uns.
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1: Um 15.30 Uhr mit Sandra Rose. Schönen guten Tag. Schimmel, Pilze und Bakterien vermehren sich bei den aktuell heißen Temperaturen besonders gut auf Lebensmitteln, die dann verderben. Ziel muss es also sein, das Wachstum so gut wie möglich zu unterdrücken, sagt Lucy Brock als Professorin für Lebensmittelsicherheit an der FH Münster.
2: Insgesamt wollen wir erreichen, dass unsere Lebensmittel von vornherein so wenig Keime wie möglich auf sich tragen. Das heißt, Hände waschen, bevor man Lebensmittel zubereitet. Das heißt auch keine Kreuzkontamination, zum Beispiel zwischen Fleisch und anderen Lebensmitteln. Das heißt auch, möglichst Sachen trocken halten, sodass die Keime sich nicht gut vermehren können. Und wenn irgendwie möglich, auf jeden Fall kühlen.
1: Also am besten mit einer Kühltasche und Kühlakkus zum Einkaufen und so schnell wie möglich nach Hause. Und Fleisch, Fisch, Eis, Milchprodukte und Eier in den Kühlschrank. Sobald etwas ungewöhnlich riecht und schmeckt und komisch aussieht, gilt, lieber wegschmeißen. Der Parkplatz Nonnengasse in Dülmen bekommt eine Mobilstation. Sie finden in der Anlage in Zukunft offene, aber auch zugangsbeschränkte Abstellmöglichkeiten für Fahrräder, ein Carsharing-Angebot, Leihräder, eine zusätzliche Ladesäule für E-Autos und eine Paketstation vor. Die Aufbauarbeiten starten kommenden Montag und die Arbeiten sorgen zwischendurch immer mal wieder für Einschränkungen auf dem Parkplatz Nonnengasse. Eine Änderung zum Beispiel, die beiden Behindertenparkplätze finden während der Arbeiten auf dem Parkplatz einen anderen Platz. Außerdem fallen während der Arbeiten ein paar Stellplätze weg. Mitte August soll die Mobilstation in Betrieb gehen. Der Blindgängerverdachtspunkt in der Reiningstraße in Coesfeld hat sich nicht bestätigt. Es schlummern also keine Bomben aus dem Zweiten Weltkrieg im Boden, sagt die Stadt heute. Sie hatte den Verdachtspunkt nahe der Reinigmühle seit Mittwoch untersuchen lassen, damit anstehende Bauarbeiten auf dem DJK-Gelände stattfinden können. Der Geh- und Radweg an der Reinigmühle bleibt voraussichtlich trotzdem noch bis Mitte kommender Woche gesperrt. Tiefbauer müssen ihn erst neu pflastern. 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
3: Es ist 15.32 Uhr, hier ist das Radio Kiepenkerl. Wetter für den Kreis Coesfeld. Mit viel Sonne geht's durch diesen Donnerstagnachmittag. Heiße 34 Grad haben wir zurzeit in Senden, 34 Grad haben wir ebenso in Darfeld. Es bleibt weiter trocken, die Nacht bringt 20 Grad. Der Radio Kiepenkerl, Wettertrend morgen, viel Sonne, ein paar Wolken am Nachmittag, weiter trocken, heiße 38 Grad. Und auch am Samstag geht's hoch auf maximal 38 Grad.
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3: Hallo Autofahrer, die A43 Recklinghausen-Münster zwischen Nottuln und dem Kreuz Münster Süd. 3 Kilometer Stau plus eine Viertelstunde zeigt die Radio Kiepenkerl Echtzeitmessung. Liebe Bahnfahrer, Züge auf der Strecke Coesfeld-Regen-Essen fallen aus oder sind verspätet. Voraussichtlich bis heute Nachmittag um kurz vor 5. Der Grund, ein kaputter Zug auf der Strecke. Staus Blitzer 0800 20 20 620.

0: Hier ist Radio Kiepenkerl und heute Abend geht's zur Sache. Letzte Vorrundenspiel für Deutschland bei der Fußball-Weltmeisterschaft. Ich meine, das 16. Finale ist geschafft. Aber ich meine, trotzdem können wir eine Menge ablesen heute Abend, wie das deutsche Team so drauf ist. Um 22 Uhr ist Anstoß gegen Ecuador und sehr viele Fußballfans und auch sonst nicht so Fußballbegeisterte sind mittlerweile im WM-Fieber. Es gibt aber auch Kritiker. Julia Wagner von der TSG Dülmen zum Beispiel. Sie stehen der WM bzw. dem Weltfußballverband FIFA durchaus kritisch gegenüber.
1: Die ganzen Nebengeräusche rund um die FIFA, Kommerzialisierung, Korruption und auch sportliche Abwertungen haben mir Lust und Laune echt redlich vermiest. Trotzdem wünsche ich der deutschen Mannschaft natürlich heute viel Erfolg. Würde mich sehr, sehr freuen, wenn zum Beispiel Oliver Baumann im Tor eine Chance bekäme. Ich glaube, die hat er sich redlich verdient. Und tippe einfach mal auf ein gesundes 3:1 für die deutsche Mannschaft.
0: Es wird hoffentlich ein schöner Fußballabend. Das letzte Vorrundenspiel des deutschen Teams heute Abend 22 Uhr deutscher Zeit gegen Ecuador live im Ersten. 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

0: Mit Malte Albrecht, guten Tag. Bei der Fußball-WM steht die deutsche Nationalmannschaft kurz vor ihrem dritten und letzten Gruppenspiel. Um 22 Uhr trifft die DFB-Auswahl von Julian Nagelsmann in New York auf Ecuador. Nico Hartmann im WM-Studio. Deutschland steht schon als Gruppensieger fest, aber trotzdem steigt die Spannung.
1: Ja, weil es sehr spannend zu beobachten sein wird, wie die deutsche Elf auch in einem Spiel ohne Siegdruck agieren wird. Ob sie auch mit den 100% wie bisher agiert und das eben mit der Mannschaft, die bisher 6 Punkte für den Gruppensieg geholt hat, nun aber von Nagelsmann nur durch die Verletzungen von Schlotterbeck und Brown zweimal umgebaut wird. Auf der anderen Seite ist Ecuador ein Gegner, der mit dem Rücken zur Wand steht. Nur ein Sieg hilft den Südamerikanern noch. Das Team um die ehemaligen Bundesliga-Profis Hincapié und Pacho spielt gefällig, aber man hat selbst gegen Fußballzwerg Curaçao kein Tor erzielt. Ecuador wird in New York von vielen 10.000 Anhängern unterstützt werden. Sie wollen ihre Mannschaft, die Tri, wie sie genannt werden, doch noch in die K.O.-Runde tragen. Übrigens, vor rund 20 Jahren trafen beide Teams im letzten Spiel der WM-Vorrunde auch schon mal aufeinander. Damals siegte die DFB-Elf mit 3:0 im Berliner Olympiastadion durch 2 Tore von Miro Klose und einem Treffer von Lukas Podolski.
0: Vielen Dank, Nico Hartmann. Parallel spielt außerdem Curaçao gegen die Elfenbeinküste und später trifft unter anderem Tunesien auf die Niederlande und die USA spielen noch gegen die Türkei. Und jetzt weitere Themen in unseren Kurznachrichten. Durch die große Hitze gibt es auch nachts kaum Abkühlung. Die vergangene Nacht war eine der wärmsten seit Beginn der Messungen. Laut Deutschem Wetterdienst fiel die Temperatur in Bad Bergzabern in Rheinland-Pfalz nicht unter 26,2 Grad. Damit wurde der bisherige Rekord aus dem Jahr 2019 eingestellt. Bund und Länder wollen beim Wohngeld sparen. Im nächsten Jahr sollen die Ausgaben um 1,5 Milliarden Euro sinken, ab dem Jahr darauf dann um jährlich gut 2 Milliarden Euro. Das steht im Gesetzentwurf von Bauministerin Huberts. Geplant ist unter anderem, die Heizkostenpauschale zu halbieren. Außerdem soll die für nächstes Jahr vorgesehene Wohngelderhöhung ausfallen. In den USA hat die Zahl der Todesfälle im Gewahrsam der Einwanderungsbehörde ICE den höchsten Stand seit mehr als 10 Jahren erreicht. So steht es in einem Bericht von Human Rights Watch. Demnach stieg die Todesrate im ersten Jahr der Trump-Regierung um 140% auf insgesamt 52 Fälle an. Viele seien auf mangelhafte medizinische Versorgung zurückzuführen, heißt es. Die Ölpreise sind weiter auf Talfahrt. Ein Barrel der Nordseesorte Brent kostet aktuell rund 72 Dollar und damit zum ersten Mal wieder weniger als direkt vor Beginn des Irankriegs. Zum Vergleich, während der iranischen Blockade der Straße von Hormuz schoss der Preis zeitweise auf über 120 Dollar pro Barrel. Für den Preisrückgang sorgt die Hoffnung auf eine Entspannung der Lage. Die Gespräche zwischen den USA und dem Iran machen Fortschritte. Außerdem fahren wieder deutlich mehr Öltanker durch die wichtige Meerenge. Nach Einschätzung von Marktbeobachtern könnten die Preise sogar noch weiter sinken, falls die Ölsanktionen der USA gegen den Iran dauerhaft gelockert werden. Und das waren die Nachrichten mit Malte Albrecht.
2: 3:04, hier ist das Radio Kiepenkerl. Wetter für den Kreis Coesfeld. Schön sonnig ist es heute Nachmittag. Heiße 34 Grad haben wir dazu in Nottuln. 34 Grad haben wir ebenso in Lüdinghausen. Es bleibt weiter trocken. Die Nacht bringt 20 Grad. Der Radio Kiepenkerl. Wettertrend für morgen. Viel Sonne am Nachmittag. Einige Wolken. Weiter trocken. Heiße 38 Grad. So wird's morgen am Freitag.
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2: Hallo Autofahrer, die A43 Recklinghausen-Münster zwischen Nottuln und dem Kreuz Münster-Süd. 3 Kilometer Stau plus 1/4 Stunde zeigt die Radio Kiepenkerl Echtzeitmessung. Liebe Bahnfahrer, Züge auf der Strecke Coesfeld-Regen, Essen fallen aus oder sind verspätet. Voraussichtlich bis heute Nachmittag, kurz vor 5. Der Grund, ein kaputter Zug auf der Strecke. Staus Blitzer 0800 20 20 620. Gute Fahrt.
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2: Aus den 80ern gleich ganz cool, Queen, Another One Bites the Dust, kommt gleich vor. Jetzt das Beste von heute, hier ist Taylor Swift mit Opalite, der beste Musikmix für den Kreis Coesfeld. Schönen Feierabend.

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1: Hier ist Radio Kiepenkerl, Deutschland gegen Ecuador. Heute wird's bei der Fußball-Weltmeisterschaft wieder spannend. Und ein kleines Stück Ecuador, weil zurzeit bei uns, das ist nämlich das Heimatland der Künstlerin Carmola Valarezzo. Sie ist gerade im Kreis Coesfeld im Rahmen ihrer Ausstellung Das Leben weben zu Gast. Carmola, wie gefällt's dir denn in Deutschland?
2: Ich war schon viele Male in Deutschland, über viele Jahre hinweg. Und ich habe sogar ein Familienmitglied, das deutsch ist. Was ich an Deutschland besonders schön finde, sind die vier Jahreszeiten. Das ist wirklich eine tolle Erfahrung, weil wir das in Ecuador so nicht haben. Bei uns in Ecuador kann es eher passieren, dass man alle Jahreszeiten an einem einzigen Tag erlebt. Frühmorgens ist es richtig kalt, gegen 9 Uhr wird es langsam wärmer. Mittags ist es dann sehr heiß und abends kühlt es wieder ab. Wir sagen deshalb immer, wenn euch das Wetter gerade nicht gefällt, wartet einfach 15 Minuten. Dann kommt bestimmt das Nächste.
1: Wie würdest du die Menschen in deinem Land beschreiben?
2: Wir werden oft als sehr warme Menschen beschrieben. Wir begrüßen andere herzlich, wir genießen das Zusammensein, wir teilen gerne und natürlich haben wir auch richtig leckeres Essen. Ich glaube, man kann Ecuador sehr gut bereisen und erleben. Natürlich ist die Sicherheitslage im Moment nicht überall einfach, das muss man ehrlich sagen. Es gibt Probleme, die man nicht ausblenden kann, aber trotzdem reisen viele Menschen durch Ecuador und was sie immer wieder erzählen, ist diese besondere Herzlichkeit der Menschen, egal ob sie von der Küste kommen, aus den Bergen oder aus dem Dschungel. In Ecuador werden Menschen willkommen geheißen.
1: Und dann kommen wir natürlich zum Fußball. Deutschland-Ecuador, da fieberst du sicher mit, Carmola. Was ist deine Einschätzung für Spiel heute Abend, Deutschland gegen Ecuador? Was meinst du?
2: Sorry, keine Ahnung, aber ich sag's mal so, auch wenn dir das vielleicht jetzt nicht gefällt, ich hoffe, dass Ecuador am Ende sein Ziel erreicht.
1: Dankeschön, Carmola Valarezzo. Sie ist gerade im Stift Tilbeck bei uns im Kreis Coesfeld mit ihrer Ausstellung Das Leben weben. Deutschland gegen Ecuador, heute Abend 22 Uhr, live das Ganze im Ersten. 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
1: 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Einen musikalischen Abend zum Midsommar gibt es mit dem Ensemble Continuo der Städtischen Musikschule Dülmen heute Abend in der Kirche St. Michael Rödder von 20.15 Uhr bis 21.15 Uhr. Das Ganze ist kostenfrei. Es werden aber Spenden für wohltätige Zwecke gesammelt. Also heute Abend Kirche St. Michael Rödder, 20.15 Uhr geht's los. 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
1: Um 16.30 Uhr mit Sandra Rose. Schönen guten Tag. Noch heute soll ein Haftrichter entscheiden, ob ein Tatverdächtiger nach einem eskalierten Streit in einer Flüchtlingsunterkunft an der Schulze-Bremer-Straße in Senden in U-Haft muss. Der Bewohner soll im Verlauf des Streits am Mittwoch einen anderen Bewohner der Einrichtung im Kopfbereich mit einem Messer angegriffen haben. Der Mann kam schwer verletzt in ein Krankenhaus, Lebensgefahr bestand nicht. Eine Mordkommission ermittelt. Hände weg vom Minijob, das fordert der Hotel- und Gaststättenverband für den Kreis Coesfeld und kritisiert die Vorschläge der Rentenreform. Demnach sollen Minijobber in Zukunft auch in die gesetzliche Rente einzahlen. Das wäre fatal, sagt Lars Martin von dem Gastroverband.
2: In den Minijobs arbeitet eben nicht irgendeine anonyme Beschäftigungsgruppe. Es ist die Rentnerin, die morgens beim Frühstück hilft, der Student, der abends Tische abräumt oder die Mutter, die einige Stunden arbeitet, während die Kinder im Kindergarten oder in der Schule sind. Dazu kommen ganz, ganz viele Menschen, die sich neben ihrem Hauptberuf etwas hinzuverdienen möchten.
1: Vielen Minijobs weg müsste das Stammpersonal mehr arbeiten oder Gäste würden weniger Leistung bekommen, kritisiert der Hotel- und Gaststättenverband. Das Naturbad in Olfen bleibt morgen erstmal geschlossen. Die anhaltende Hitze hat leider zu einer vermehrten Bildung einer Algenblüte im Wasser geführt. Vor allem in einem Naturbad, welches sein Wasser natürlich und ohne Chlor reinigt, sei das nicht so einfach zu verhindern. Mit dem geschlossenen Tag morgen hofft das Badteam, dem Naturbad helfen zu können, etwas zur Ruhe zu kommen. Für die kommenden heißen Tage am Wochenende muss das Team dann Tag für Tag neu entscheiden, ob es wieder öffnen kann oder nicht. Lebensmittel verderben bei den heißen Temperaturen aktuell schneller als sonst. Am wichtigsten daher, Kühlkette so wenig wie möglich unterbrechen, sagt Lucy Brock als Professorin für Lebensmittelsicherheit an der FH Münster.
3: Heutzutage haben wir natürlich Kühlschränke, aber viele von uns wissen gar nicht, wie kühl es in unseren Kühlschränken ist. Eigentlich sollte es ungefähr zwischen 4, höchstens 7 Grad auf dem oberen Fach sein im Kühlschrank. Das heißt, vielleicht sollte man das mal messen. Wenn Sie ein Kühlschrankthermometer haben, ist das super. Sonst kann man unter Umständen, wenn man ein wasserdichtes Thermometer hat, auch ein Glas Wasser oben in den Kühlschrank stellen, unten in den Kühlschrank stellen und dann nach einigen Stunden, am besten über Nacht, mal die Temperatur des Wassers messen.
1: Das gibt dann auch Aufschluss darüber, welche Temperatur der Kühlschrank hat. Offene, aber auch zugangsbeschränkte Abstellmöglichkeiten für Räder, ein Carsharing-Angebot, Leihräder, eine neue Ladesäule für E-Autos und eine Paketstation. All das sollen Sie ab Mitte August auf dem Parkplatz Nonnengasse in Dülmen vorfinden und nutzen können. Ab Montag lässt die Stadt eine entsprechende Mobilstation auf dem Parkplatz aufbauen. Fußballfans im Kreis Coesfeld fiebern dem letzten deutschen Vorrundenspiel bei der Weltmeisterschaft entgegen. Deutschland trifft auf Ecuador aus Südamerika. Ihre Einschätzung? Mike Lerche, Fußballtrainer aus Coesfeld, André Hämmerling vom SV Südkirchen und André Bertelsbeck, Fußballtrainer aus Dülmen. Wie schauen Sie aufs Spiel heute Abend?
4: Ich erwarte von dem Spiel, dass natürlich Deutschland gewinnt. Obwohl, es geht ja um die goldene Ananas. Deutschland ist der Gruppenerster schon, kann da nicht mehr viel passieren. Aber trotzdem muss man sich dran gewöhnen an die hohen Temperaturen.
5: Ich denke, Ecuador wird sich noch richtig reinschmeißen, da sie Resthoffnungen auf ein Weiterkommen als Dritter haben. Und wenn wir durchrotieren, was ich mal hoffe, dass wir das tun, dass jeder ein bisschen Spielpraxis sammeln kann, weil das im Verlauf des Turniers wichtig sein kann, wird es ein sehr enges Spiel. Ich glaube nicht, dass wir viele Tore schießen werden.
6: Ich tippe auf ein 2:0 für Deutschland und bin auch felsenfest davon überzeugt, dass wir das Spiel gewinnen.
1: Ja, Daumen sind natürlich auf jeden Fall gedrückt. Das Spiel Deutschland gegen Ecuador gibt's heute Abend live in der ARD. Anstoß ist um 22 Uhr. 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
0: Es ist 16.33 Uhr, ist das Radio Kiepenkerl Wetter für den Kreis Coesfeld. Schön sonnig ist es heute Nachmittag, 34 Grad haben wir dazu in Billerbeck, 34 Grad haben wir ebenso in Hohenholte, es bleibt weiter trocken, die Nacht bringt 20 Grad. Der Radio Kiepenkerl Wettertrend für morgen, viel Sonne am Nachmittag, ein paar Wolken, weiter trocken, heiße 38 Grad, so wird's morgen am Freitag.
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0: Hallo Autofahrer, Vorsicht bitte auf der A43 Recklinghausen-Münster zwischen Lavesum und Dülmen ein Liegenbleiber. Und die A43 Recklinghausen-Münster weiter zwischen Nottuln und dem Kreuz Münster-Süd 4 Kilometer Stau. Plus 15 Minuten zeigt die Radio Kiepenkerl Echtzeitmessung. Rechnen Sie mit Einschränkungen auf der Straße zwischen Senden und Albachten. Auf Höhe Haus Ruhe hat es einen Auffahrunfall gegeben. Zwei Menschen sollen verletzt sein. Die Feuerwehr streut ausgelaufene Betriebsstoffe ab. Staus Blitzer 0800 20 20 600 20.

Hier ist Radio Kiepenkerl und heute Abend wird's wieder voll vor den Leinwänden im Kreis Coesfeld. Deutschland gegen Ecuador. Und wer nicht alleine auf dem Sofa mitfiebern will,

0: gekommen. Sind Sie denn gut vorbereitet auf das Public Viewing heute Abend?
1: Man muss ganz klar sagen, es war eine tolle Stimmung. Es hat richtig Spaß gemacht. Ja, ich denke, gerade auch mit den Erfahrungen oder mit dem Blick auf das erste Spiel, kann man sagen, wir haben genügend Personal da. Wir werden die Dömen Marketing Beach Bar öffnen und zudem noch einen zweiten Getränkestand direkt neben der Bühne.
0: Und Ihr Tipp für heute Abend?
1: Mein persönlicher Tipp für das Spiel gegen Ecuador. Volles Haus beim Dolan Beach und beste Stimmung, weil wir 3-1 gewinnen werden.
0: Na, ja, sehr optimistisch. Wir drücken auf jeden Fall die Daumen. Auch an anderen Orten im Kreis wird gemeinsam geguckt. Die Bürgerschützen in Olfen bieten wieder ein offenes Fußballgucken in der Bürgerhalle für alle an. Und auch auf dem Helkerberg in Billerbeck kommen die Menschen heute wieder zusammen. Heißt, wer Lust auf Fußballstimmung mit anderen hat, der muss heute Abend nicht lange suchen. Anstoß ist um 22 Uhr. Das Ganze live im Ersten. Wir drücken die Daumen und fiebern natürlich mit. 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

0: 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Schönen Feierabend.
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2: Mit Malte Albrecht, guten Tag. Der Gruppensieg steht schon fest. Trotzdem will die deutsche Fußballnationalmannschaft heute Abend den dritten Sieg im dritten WM-Spiel einfahren. Gegner in New York ist Ecuador. Danny Hoppe, eigentlich hatten wohl die meisten Fans damit gerechnet, dass Dennis Undaf nach seinen 3 Toren und 2 Vorlagen bei dieser WM diesmal von Anfang an ran darf. Das ist aber wohl nicht der Fall.
3: Nee, Bundestrainer Julian Nagelsmann will, dass sich seine Stammelf weiter einspielt, auch weil Spieler wie Musiala oder Havertz nach ihren langen Verletzungspausen noch nicht ganz bei 100% sind und Spielpraxis sammeln sollen.
4: Deswegen werden wir die Wechsel vornehmen, die wir vornehmen müssen.
3: Das heißt, Antonio Rüdiger wird für den verletzten Nico Schlotterbeck auflaufen und David Raum für den etwas angeschlagenen Nathaniel Brown. Dennis Undaf bleibt also wohl Joker, kann damit aber gut leben.
4: Wenn ich nicht zufrieden wäre, wäre ich nicht hier, glaube ich. Deswegen die Rolle akzeptieren habe ich.
3: Gegen wen es dann im 16. Finale geht, ist noch unklar. 8 Optionen bleiben aktuell noch. Momentan wäre der wahrscheinlichste Gegner Paraguay, das kann sich aber noch ändern.
2: Das Spiel heute wird auch wieder erst um 22 Uhr angepfiffen. Das wird für Kinder und alle, die morgen früh raus müssen, eine ziemliche Herausforderung.
3: Auf jeden Fall, da stellen sich viele Eltern natürlich die Frage, soll ich mein Kind das Spiel schauen lassen oder nicht? Hängt natürlich auch vom Alter ab und davon, wie viel Schlaf das eigene Kind so braucht. Experten sagen, dass man ab dem Grundschulalter auch schon mal eine Ausnahme machen kann, auch weil morgen ja schon Freitag ist und der fehlende Schlaf direkt am Wochenende nachgeholt werden kann. Und so ein WM-Abend schafft für viele Kinder natürlich auch ein schönes Erlebnis. Allerdings sollte man so spät auf zu viel Zucker und Koffein für die Kinder verzichten. Auch wenn morgen schon sehr früh zur Arbeit muss, sollte auf Alkohol, Koffein und schweres Essen verzichten, denn das verschlechtert den kurzen Schlaf noch einmal.
2: Danke, Danny. Und das sind jetzt weitere Themen im Überblick. In NRW steigt wegen des extremen Sommerwetters die Ozonbelastung. An mehreren Messstellen wurde die sogenannte Informationsschwelle überschritten. In Bottrop, Duisburg und Mülheim sogar die Alarmschwelle, meldet das Landesamt für Natur, Umwelt und Klima. Die Behörde empfiehlt empfindlichen Personen, Sportlern und Kindern, körperliche Anstrengungen im Freien zu vermeiden. Der Schiffsverkehr durch die Straße von Hormus normalisiert sich langsam wieder. Laut einer Datenanalyse wurden gestern 70 Durchfahrten gezählt. Vor Beginn des Irankriegs waren es täglich mehr als 100 gewesen. Die EU will die Cloud-Dienste von Amazon und Microsoft strenger überwachen, denn diese beiden US-Unternehmen kontrollieren bei Cloud-Dienstleistungen einen großen Teil des Marktes. Sie könnten damit unter das EU-Gesetz für digitale Märkte fallen. Ziel ist es, ihre Macht mit neuen Auflagen einzuschränken. Influencer haben offenbar großen Einfluss darauf, wie sich junge Menschen ihre Meinung bilden. Das zeigt eine Auswertung von zahlreichen Studien durch das Leibniz-Institut für Medienforschung. Demnach sind junge Menschen grundsätzlich an Nachrichten und politischen Themen interessiert. Besonders wichtig seien Influencer aber für die, die sich vor allem über nicht-journalistische Quellen informieren. 56% der 14- bis 17-Jährigen aus dieser Gruppe schreiben Influencern eine große Bedeutung für die eigene Meinungsbildung zu. Bei denen, die sich größtenteils an klassischen Medien orientieren, sind es dagegen nur 17%. Und das waren die Nachrichten mit Malte Albrecht.
5: 3:05, hier ist das Radio Kiepenkerl. Wetter für den Kreis Coesfeld. Die Sonne gibt alles heiße. 34 Grad haben wir dazu in Apelhülsen. 34 Grad haben wir ebenso in Dülmen. Es bleibt weiter trocken. Die Nacht bringt 20 Grad. Der Radio Kiepenkerl. Wettertrend. Morgen viel Sonne. Am Nachmittag ein paar Wolken. Weiter trocken. Heiße 38 Grad. Am Samstag geht es mit viel Sonne weiter. Dann wieder bei Maxiwerten um 38 Grad.
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5: Hallo Autofahrer, erstmal die A43 Recklinghausen-Münster zwischen Lavesum und Dülmen. 2 Kilometer Stau plus 25 Minuten Liegenbleibe auf dem rechten Fahrstreifen und auf dem Standstreifen. Dann die 43 Recklinghausen-Münster zwischen Nottuln und dem Kreuz Münster Süd. 1 Kilometer Stau plus 5 Minuten und rechnen Sie mit Einschränkungen auf der Straße zwischen Senden und Albachten auf Höhe Hausruhe. Hat es einen Auffahrunfall gegeben, 2 Menschen sollen verletzt sein. Die Feuerwehr streut ausgelaufene Betriebsstoffe ab. Staus Blitzer 0820 20 620 oder über WhatsApp.
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5: Gleich das Beste von heute, unter anderem am Start Michael Schulte mit 5 a.m. Vorher geht's ganz entspannt in die 90er mit Eric Clapton und Tears in Heaven. Schönen Feierabend im Kreis Coesfeld mit Radio Kiepenkerl.

0: Ein heißer Donnerstagnachmittag ist das heute bei uns im Kreis Coesfeld. 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Ja, bei der Hitze schimmeln bei uns zu Hause manche Lebensmittel extrem schnell. Lucy Brock ist Professorin für Lebensmittelsicherheit an der Fachhochschule Münster. Warum ist das so?
1: Was mögen Bakterien und Schimmelpilze? Naja, sie mögen die Nährstoffe, die es natürlich in Lebensmitteln zu Genüge gibt. Sie mögen gerne Feuchtigkeit und vor allem mögen sie Wärme. Und das ist natürlich zurzeit das besondere Problem, dass es sehr viel wärmer ist. Pathogene Keime mögen natürlich am besten Körpertemperatur von uns Menschen oder mindestens Raumtemperatur. Und im Moment nähern wir uns der Körpertemperatur mehr und mehr. Das heißt, das Wichtigste ist eigentlich, die Lebensmittel kühl zu halten.
0: Was machen wir mit Brot? Das gehört doch nicht in den Kühlschrank.
1: Da müssen wir also zusehen, dass es möglichst nicht feucht wird, also nicht im Plastikbeutel aufbewahren, sondern besser in eine Papiertüte oder auch in Baumwolltasche hilft, damit das Brot atmen kann. Wenn nötig, wenn es wirklich heiß wird, kann man auch ein paar Tage Brot im Kühlschrank lagern, aber da wird es natürlich sensorisch nicht mehr ganz so lecker schmecken wahrscheinlich.
0: Und wie sieht es mit Obst aus?
1: Es gibt auch zum Beispiel Obst, das nicht unbedingt gekühlt werden muss. Eigentlich zum Beispiel so eine Apfelhaut oder sowas schützt auch das Obst vor Verderb. Aber wenn das einmal irgendwie kaputt gegangen ist, also wenn der Apfel angeschnitten wurde zum Beispiel, dann können die Keime auch da in das Fleisch eintreten.
0: Vielen Dank für die Tipps, Lucy Brock von der Fachhochschule Münster. 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

0: 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Nach den zwei schweren Erdbeben in Venezuela steigt die Zahl der Toten immer weiter an. Viele Länder, auch Deutschland, wollen helfen. Die Hilfsorganisation World Vision Deutschland ist bereits vor Ort. Chefin Janine Liedmeier, World Vision war ja schon vor Ort. Wie haben die Mitarbeiter die Katastrophe erlebt? Wie geht's ihnen?
1: Wir sind erstmal sehr, sehr froh, dass niemand verletzt wurde. Unsere Mitarbeiterinnen und Mitarbeiter alle wohlauf sind. Aber die Anstrengungen der Nacht, da natürlich auch sofort versucht wird, sich ein Bild zu verschaffen. Erstmal, wie ist die Lage, was ist passiert. Das war eine sehr, sehr anstrengende Nacht und ich bin sehr froh, dass es den Kollegen vor Ort gut geht.
0: Wie sieht denn die Hilfe jetzt konkret aus?
1: Das Wichtigste ist tatsächlich jetzt erstmal, Verletzte zu bergen, medizinische Hilfe zu organisieren, zu sehen, kann man Verschüttete noch retten. Das ist in den ersten 24 Stunden nach einem Erdbeben ja auch immer ganz entscheidend. Und dann, wie schafft man es, dass die Menschen sehr schnell und zeitnah, wenn sie medizinisch versorgt sind, aber dann auch mit dem Notwendigsten ausgestattet werden. Sauberes Trinkwasser ist in Venezuela ein großes Problem.
0: Viele Todesopfer nach den zwei schweren Erdbeben in Venezuela. 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
2: Ah, Sie ahnen es, es wird geheiratet am 26.06.26. Ein ganz besonderes Datum. Hallo, hier sind Hanna Stork und Tiziana Boger aus dem Radio Kiepenkerl Morgenteam. Und was ist das für eine schöne Geschichte, bitte. Kai Kruse aus Olfen heiratet am Freitag, am 26.06.26 seine Viktoria Geiping aus Lüdinghausen. Das ist hier jetzt quasi das Aufgebot im Radio.
3: Und Kai hat Viktoria einen ganz besonderen Heiratsantrag gemacht auf einem Feld in der Lüdinghauser Bauerschaft Tetekum.
2: Willst du mich heiraten, stand da auf einem Feld. Natürlich nur zu sehen von oben, aus der Luft.
3: Und da hat der Kai sich dann noch was einfallen lassen, damit Viktoria das auch sehen kann, was genau und wie das alles gelaufen ist. Darüber sprechen wir zum Start in Ihren Freitag.
2: Jetzt kommen Sie aber erstmal gut durch diese Hitze. Wir hören uns.
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1: Um 17.30 Uhr mit Sandra Rose. Schönen Feierabend. Die Straße zwischen Senden und Albachten ist weiter einseitig gesperrt. Auf Höhe aus Ruhr hatte es am Nachmittag einen Auffahrunfall gegeben. Zwei Menschen sind verletzt in Krankenhäuser gekommen. Beide Unfallautos müssen noch abgeschleppt werden. Sie kommen aber einseitig an der Unfallstelle vorbei. Wir sagen Ihnen Bescheid, wenn Sie wieder komplett freie Fahrt haben. Punkt vor Strich, Quadratwurzeln und Primzahlen. Am St. Pius-Gymnasium in Coesfeld ist heute die vierte Münsterlandmeisterschaft im Kopfrechnen zu Ende gegangen. Die besten 119 Rechner aus dem gesamten Münsterland, die in Vorrunden ermittelt wurden, sind in verschiedenen Altersklassen gegeneinander angetreten. Aus dem Kreis Coesfeld sind 16 Schüler von Schulen aus Coesfeld, Lüdinghausen, Senden und Dülmen mit dabei gewesen. Unter den Gewinnern Silas Emmerich vom Gymnasium Nepomucenum in Coesfeld schafft es unter den Sechstklässlern auf Platz 2.
2: Also ich bin schon wohl zufrieden mit dem zweiten Platz, aber ich bin ein bisschen traurig, dass ich dass es schlechter war als bei der Kreismeisterschaft. Aber das liegt bestimmt auch ein bisschen an der Hitze.
1: Ja, und die Aufgaben komplett ohne Taschenrechner lösen war ja bestimmt auch schwer.
2: Also ich fand, es ging vor allen Dingen, die Ein-Punkt-Aufgaben gingen eigentlich relativ schnell. Aber dann irgendwie so 18-Punkt-Aufgaben waren dann halt schon wohl ein bisschen anspruchsvoller und haben dann 1-2 Minuten schon wohl gebraucht.
1: Unter den Siebt- bis Neuntklässlern hat sich übrigens zum vierten Mal Johann Gerding vom St. Pius-Gymnasium in Coesfeld die Goldmedaille gesichert. Herzlichen Glückwunsch an alle Gewinner. Der Vorschlag, Minijobs in ihrer jetzigen Form abzuschaffen, geht völlig an der betrieblichen Realität vorbei. Mit dieser Kritik reagiert der Hotel- und Gaststättenverband für den Kreis Coesfeld jetzt auf die Vorschläge für die Rentenreform. Kommt das so, sollen Minijobber in Zukunft auch in die gesetzliche Rente einzahlen. Lars Martin vom Gastroverband, warum ist das so alarmierend?
3: In Restaurants und Hotels verteilt sich die Arbeit eben nicht gleichmäßig über den ganzen Tag. Besonders viel zu tun ist abends, am Wochenende, bei Veranstaltungen oder wenn bei schönem Wetter plötzlich der Biergarten voll ist. Genau dafür brauchen die Betriebe Mitarbeiterinnen und Mitarbeiter, die für einige Stunden flexibel unterstützen.
1: Minijobs verdrängten auch keine regulären Arbeitsplätze. Aus einer Unterstützung ein paar Stunden lasse sich nicht automatisch eine Teil- oder Vollzeitstelle machen. Fielen Minijobs weg, müsste das Stammpersonal mehr arbeiten oder Gäste würden weniger Leistung bekommen, kritisiert der Hotel- und Gaststättenverband und fordert ganz klar Hände weg von den Minijobs. Weitere Meldung des Tages im Kurzüberblick hat jetzt Tiziana Boge.
4: Die B54 zwischen Herbern und Werne ist jetzt im Feierabend wieder frei. Ein Auto war hier am Vormittag in Höhe des Horn-Horne-Wegs von der Straße abgekommen. Niemand wurde verletzt. Für die Bergung war die Bundesstraße gesperrt. Am Bahnhof Kapelle soll ein neues Fahrradparkhaus mit 80 Plätzen entstehen. Die vorhandenen Parkplätze reichen bei weitem nicht aus. Der zuständige Ausschuss muss nächste Woche noch zustimmen. Das ist eine gute Nachricht. Der Verdacht auf eine Bombe aus dem Zweiten Weltkrieg im Bereich Reiningstraße in Coesfeld hat sich nicht bestätigt. Geh- und Radweg an der Reiningmühle bleiben aber voraussichtlich noch bis Mitte nächster Woche gesperrt, bis Arbeiter den Weg neu gepflastert haben.
1: Der Parkplatz Nonnengasse in Dülmen bekommt eine Mobilstation. Zum Abstellen von Fahrrädern, Ausleihen von Autos oder Rädern und eine neue Ladesäule für E-Autos und eine Parkstation sind auch geplant. Die Aufbauarbeiten starten kommenden Montag und sorgen zwischendurch immer mal wieder für Einschränkungen auf dem Parkplatz Nonnengasse. Mitte August soll die Mobilstation in Betrieb gehen.
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5: Es ist 17.33 Uhr, ist das Radio Kiepenkerl. Wetter für den Kreis Coesfeld. 34 Grad haben wir zurzeit in Senden. 35 Grad haben wir aktuell in Olfen. Mit viel Sonne geht's in Richtung Donnerstagabend. In der Nacht bleibt's trocken, dann geht's runter auf Werte um 20 Grad. Der Radio Kiepenkerl Wettertrend für morgen. Viel Sonne am Nachmittag, ein paar Wolken, weiter trocken, heiße 38 Grad. So wird's morgen am Freitag.
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5: Hallo Autofahrer, die A43 Recklinghausen-Münster zwischen Labesum und Dülmen, 2 Kilometer Stau plus 20 Minuten aktuell. Der rechte Fahrstreifen ist gesperrt, wir haben hier einen Liegenbleiber. Die A43 weiter Richtung Münster zwischen Nordtulln und dem Kreuz Münster-Süd, 1 Kilometer Stau plus 5 Minuten, zeigt die Radio Kiepenkerl Echtzeitmessung. Und die Straße zwischen Senden und Albachten ist einseitig gesperrt. Auf Höhe Haus Ruhe hatte es am Nachmittag einen Auffahrunfall gegeben. Sie kommen einseitig an der Unfallstelle vorbei. Staus Blitzer 0800 20 20 620 oder über WhatsApp. Gute Fahrt.

0: Schönen Donnerstagnachmittag im Kreis Coesfeld.
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0: Da freuen sich doch viele heute Abend auf einen schönen Fußballabend, auch wenn es ein bisschen spät ist. 22 Uhr Anstoß, letztes Vorrundenspiel bei der Weltmeisterschaft in den USA, Kanada und Mexiko, Deutschland gegen Ecuador. Cedric Schürmann ist Fußballtrainer aus Rohrup. Wie sieht es stimmungsmäßig bei dir aus?
2: Ich freue mich natürlich sehr auf das Deutschlandspiel heute Abend. Auch wenn es immer noch schwierig ist, so richtig in das WM-Fieber reinzukommen. Einfach wegen den ganzen späten Anstoßzeiten und so weiter. Trotzdem glaube ich heute Abend an einen klaren 3-0-Sieg für die Deutschen. Auch wenn wir mit Nico Schlotterbeck einen starken Innenverteidiger verlieren, glaube ich, dass wir mit Antonio Rüdiger einen super Ersatz haben auf dieser Position.
0: Und trotz der späten Anstoßzeit guckst du heute Abend?
2: Ich werde vermutlich das Spiel zu Hause gucken mit meiner Frau, da wir vor 2 Wochen unser zweites Kind bekommen haben und da die Schlafzeiten auch nicht immer so einfach sind, wird das wahrscheinlich so passieren. Ansonsten wünsche ich euch allen noch einen schönen sonnigen Tag und liebe Grüße.
0: Ja, danke auch so und natürlich herzlichen Glückwunsch zum zweiten Kind, ein WM-Kind sozusagen. Anstoß 22 Uhr Deutschland-Ecuador, live im Ersten. 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
1: Nach dem 2:1 gegen die Elfenbeinküste steht Deutschland schon als Gruppensieger fest. Gilt auch für das letzte Gruppenspiel gegen Ecuador. Der Zug hat keine Bremse. 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
1: Mit Nico Hartmann. Neben dem letzten Gruppenspiel für die deutsche Mannschaft gegen Ecuador stehen am Abend und in der Nacht 5 weitere Partien an. In der Deutschlandgruppe will die Elfenbeinküste gegen Curaçao den 2. Sieg holen. Um 1 Uhr trifft die Niederlande in Kansas City auf die bereits ausgeschiedenen Tunesier. Zeitgleich kämpfen Japan und Schweden ums Weiterkommen. Und ab 4 Uhr morgens fällt die Entscheidung in der Gruppe D. Die USA sind bereits weiter und die Türkei ausgeschieden. Aber im direkten Duell zwischen Paraguay und Australien wird sich dann zeigen, wer Zweiter und wer Dritter wird.
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2: Mit Malte Albrecht, guten Abend. Es sind die bisher heißesten Tage des Jahres, die wir gerade erleben. Die Meteorologen gehen davon aus, dass es an mehreren Tagen hintereinander Werte von mehr als 40 Grad geben wird. Schon letzte Nacht wurde der bisherige Hitzerekord eingestellt mit 26,2 Grad in Bad Bergzabern in Rheinland-Pfalz. Danny Hoppe aus dem News-Team, aber auch das könnte erst der Anfang gewesen sein.
3: Ja, denn auch hier gehen die Meteorologen davon aus, dass die nächsten Nächte noch wärmer werden. Das heißt, auch nachts gibt es kaum noch Abkühlung. Und Häuser und Wohnungen heizen sich natürlich mit jedem Tag weiter auf. Das bringt einige gesundheitliche Risiken mit sich, zum Beispiel für den Kreislauf. Vor allem für ältere, Kranke und Kleinstkinder kann die Hitze gefährlich werden. Davor warnt die Bundesärztekammer. Schon jetzt wird beobachtet, dass viele Menschen dehydriert mit Kreislaufstörungen oder Überhitzung in die Praxen oder ins Krankenhaus kommen. Viele Notaufnahmen haben sich deshalb auch auf einen höheren Andrang eingestellt. Experten raten weiter, viel zu trinken, sich in kühlen Räumen und im Schatten aufzuhalten und sich nicht körperlich anzustrengen bei dieser Hitze. Der Sozialverband Deutschland hat außerdem noch einmal an den Bund, die Länder und die Kommunen appelliert, dass man verbindliche und flächendeckende Hitzeaktionspläne brauche. Gefordert werden zum Beispiel genug kühle öffentliche Räume, Trinkwassermöglichkeiten oder auch gut erreichbare Informationen für gefährdete Menschen. Der Deutsche Wetterdienst jedenfalls geht schon jetzt davon aus, dass die aktuelle Hitzewelle eine historische werden könnte.
2: Danny, besten Dank. Und jetzt weitere Nachrichten im Überblick. Nach den beiden schweren Erdbeben in Venezuela ist das genaue Ausmaß der Katastrophe noch unklar. Bisher ist von mehr als 160 Toten und fast 1000 Verletzten die Rede. Es wird befürchtet, dass die Zahlen noch steigen. Viele Gebäude stürzten durch die Beben ein oder wurden schwer beschädigt. Der Bayer-Konzern hat im milliardenschweren Glyphosat-Streit in den USA einen wichtigen Erfolg erzielt. Das oberste Gericht entschied, dass Warnhinweise auf den Verpackungen nicht zulässig sind, weil die US-Umweltschutzbehörde den Unkrautvernichter nicht als krebserregend einstuft. Viele laufende Klagen könnten damit ihre Grundlage verlieren. Die Linke will den geplanten Einstieg in die Kapitalrente verhindern. Fraktionschefin Reichenick spricht von einem Systembruch. Die Menschen würden damit gezwungen, mit ihrem Lebensabend Lotto zu spielen. Stattdessen fordert die Linke eine Rente, in die alle Erwerbstätigen einzahlen. Außerdem sollten Gutverdiener dabei höhere Beiträge zahlen. Die Lage auf dem Immobilienmarkt in Deutschland hat sich spürbar beruhigt. Die Preise für ein Haus oder eine Wohnung steigen nicht mehr so rasant wie noch vor ein paar Monaten. Nach Angaben des Statistischen Bundesamtes sind die Preise für Wohnimmobilien im Vergleich zum ersten Quartal des Vorjahres nur noch um knapp 1,5% gestiegen. Es sieht aktuell danach aus, als würde sich der Markt nach der turbulenten Zeit mit hoher Inflation und explodierenden Baukosten wieder abkühlen. Wer eine Eigentumswohnung auf dem Land sucht, der musste zuletzt tiefer in die Tasche greifen. Dort haben die Preise zugelegt. Anders sieht es in den 7 größten deutschen Städten wie Berlin, Köln oder München aus. Hier gibt es bei den Preisen kaum noch Bewegung. Und das waren die Nachrichten mit Malte Albrecht.
4: Das Wetter. Da ist tatsächlich noch einiges drin beim Wetter. Nach den 38 Grad heute geht's morgen rauf bis auf 40. Dazu starten wir erst noch mit Sonne. Später bilden sich dicke Wolken, stellenweise Gewitter. Samstag sieht's ähnlich aus. Erst sonnig und heiß, später wieder Unwettergefahr. Die Nächte sind tropisch zwischen 20 und 25 Grad.
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4: Sehr viel los. Hier kommen die Staus ab einer Viertelstunde Zeitverzug. A1 Köln Richtung Münster. Zwischen Schwerte und Unna 7 Kilometer, 25 Minuten plus. Die A1 jetzt von Dortmund Richtung Euskirchen. Zwischen Burscheid und Kreuzköln Nord 4 Kilometer Stau, eine halbe Stunde plus. A44 Dortmund Richtung Kassel. Zwischen Soest und Geseke 8 Kilometer, 20 Minuten plus. Die A44 nochmal Dortmund Kassel. Zwischen Büren und Lichtenau 9 Kilometer Stau und eine Stunde Zeitverzug. Und die A46 Düsseldorf-Heinsberg zwischen Kapellen und Grevenbruch 4 Kilometer 28 Minuten plus. Gute Fahrt!
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4: mit Markus Steinacker und ich habe eine Win-Win-Situation für euch. Ihr könnt euch schön abkühlen und ihr kriegt sogar noch Gänsehaut vom Gruseln. Im Kino ab heute, da läuft nämlich der Horrorknaller Obsession. Lohnt er sich? Sprechen wir gleich ausführlich drüber. Euch einen schönen Abend. 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

0: Mein Cousin und ich haben sehr verschiedene Ansichten. Ich habe mich wohl noch gar nicht vorgestellt.
1: Ja, das übernehme ich gerne mal. Supermans Cousine kommt diese Woche in die Kinos geflogen, aber statt über Supergirl spreche ich mit unserem Filmexperten Jörg Albrecht jetzt über einen anderen Film, der auch neu startet, und zwar der Horror-Thriller Obsession, du sollst mich lieben. Der hat schon in den USA für Furore gesorgt, Jörg.
2: Und wie? Obsession ist die Kinosensation des Jahres. Zum einen, weil der Film bei Produktionskosten von nicht mal $1 Million weltweit schon über 250 Millionen eingespielt hat. Und zum anderen hat er in den USA einen Uraltrekord pulverisiert, der 1982 von E.T. aufgestellt worden ist. Statt von Woche zu Woche, nämlich wie es bei jedem Kinostart üblich ist, bei den Besucherzahlen abzubauen, hat Obsession jedes Mal kräftig zugelegt.
1: Okay, dann erzähl doch mal, warum Obsession offenbar ein Must-See ist.
2: Ganz klar, weil du, wie übrigens schon letzte Woche auch bei Backrooms, der anderen Kinosensation des Jahres, eine originelle Horrorgeschichte zu sehen bekommst. Und die hat mehr zu bieten als nur plumpe Jumpscares, also die üblichen Schockeffekte.
3: One wish, Willow. Du hast nur einen Wunsch. Ich wünsche mir, dass Nicky Freeman mich mehr liebt als alles andere.
2: Der sich das wünscht, heißt Bear, ein schüchterner Kerl, der in einem Musikgeschäft arbeitet und sich nicht traut, Kollege Nicky seine Liebe zu gestehen. Aber mit Hilfe eines Glücksbringers ist es auf einmal ganz einfach. Von einer Sekunde auf die andere hat Nicky nur noch Augen für ihn.
4: Bear, ich liebe dich so, so, so, so, so sehr.
2: Ja, dumm nur, dass diese Liebe immer verhängnisvoller wird und immer extremere Ausmaße annimmt.
4: Bear, wieso?
1: Ich sag mal so, Jörg, die Geister, die ich rief, werde ich nicht mehr los. Ne?
2: Das trifft den Nagel auf den Kopf, wie hier die Dinge eskalieren. Das ist nicht nur bis zum Ende überraschend, sondern auch genial grotesk mit vielen Cringe-Momenten. Der erst 26-jährige Curry Barker hat mit Obsession ein fulminantes Kinodebüt hingelegt, aber auch von Indy Navaretti, die Nikki spielt und die einige vielleicht aus der Serie Superman and Lois kennen, werden wir ganz bestimmt noch viel sehen.
1: Ja, womit wir auch fast wieder bei Supergirl wären, aber der ist in dieser Woche nur zweite Wahl. Ab heute bei uns in den Kinos der Horrorknaller Obsession, du sollst mich lieben. Danke, Jörg. Und jetzt wird's wieder heiß im besten Sommermix hier. Nelly für euch.
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1: Um 18.30 Uhr mit Sandra Rose, schönen Feierabend. Schüler aus dem gesamten Münsterland haben sich heute im St. Pius-Gymnasium in Coesfeld zum Rechnen ohne Taschenrechner getroffen. Schon zum vierten Mal fand die Münsterlandmeisterschaft im Kopfrechnen statt. Aus dem Kreis Coesfeld hatten sich 16 Schüler in Vorrunden für die Münsterlandmeisterschaft heute qualifiziert. Zwei davon haben es heute auf die Siegertreppchen geschafft. Unter den Sechstklässlern landet Silas Emmerich vom Gymnasium Nepomucenum in Coesfeld auf Platz 2 und Johann Gerding vom St. Pius-Gymnasium in Coesfeld holt sich zum vierten Mal die Goldmedaille. Diesmal unter den Siebt- bis Neuntklässlern. Dina Spring vom Orga-Team, warum veranstalten Sie die Kopfrechenmeisterschaft immer wieder?
2: Ich finde, Talente sollten gefördert werden und das nicht nur im Sportbereich oder im musischen Bereich, sondern auch im Kopfrechnen. Wir haben jetzt ungefähr pro Kreis 1 bis 2 so richtig tolle Rechner, die es in der deutschen Meisterschaft auch sehr weit bringen. Also es wäre doch fatal aufzuhören. Wir müssen einfach weitermachen. Es ist spannend.
1: Es soll also weitergehen. Sobald die 5. Münsterlandmeisterschaft im Kopfrechnen ansteht, hören Sie es hier bei uns. Das Naturbad in Olfen bleibt morgen erstmal geschlossen. Die Stadt sagt, die anhaltende Hitze hat leider zu einer vermehrten Bildung einer Algenblüte im Wasser geführt. Vor allem in einem Naturbad, welches sein Wasser natürlich und ohne Chlor etc. reinigt, sei das nicht so einfach zu verhindern. Mit dem geschlossenen Tag morgen hofft das Badteam, dem Naturbad helfen zu können, etwas zur Ruhe zu kommen. Vorher habe es andere Maßnahmen erfolglos ausprobiert. Für die kommenden heißen Tage am Wochenende muss das Team dann Tag für Tag entscheiden, je nachdem, wie sich die Situation entwickelt hat. Tiziana Boge hat weitere Nachrichten des Tages für Sie im Kurzüberblick.
3: Das ist eine gute Nachricht. Der Verdacht auf eine Bombe aus dem Zweiten Weltkrieg im Bereich Reiningstraße in Coesfeld hat sich nicht bestätigt. Geh- und Radweg an der Reiningmühle bleiben aber voraussichtlich noch bis Mitte nächster Woche gesperrt, bis Arbeiter den Weg neu gepflastert haben. Viele von Ihnen im Kreis Coesfeld nutzen bei Zugfahrten den Bahnhof Münster. Dort sollen Sie sich sicherer fühlen. Am Wochenende ist das Mitführen von gefährlichen Gegenständen wie Waffen, Messer und Baseballschlägern verboten. Die Polizei kontrolliert verstärkt auf dem Bahnhof in Münster. Die Hitze wirkt sich weiter auf den Alltag im Kreis Coesfeld aus. In Dülmen ist für den Wochenmarkt morgen schon um 11:30 Schluss. In Olfen findet er erst gar nicht statt. Und das Picknickkonzert des Trio Passo in Bösensel beginnt erst nach 20.30 Uhr, wenn es sich etwas abgekühlt hat.
1: Gute Nachrichten gibt es heute für angedachte Kleinprojekte in den Baumbergen. Das Entwicklungsprogramm LIDA des Bundes und Landes fördert 27 Kleinprojekte in den Städten Billerbeck und Coesfeld sowie den Gemeinden Rosendahl, Nottuln und Havigsbeck. Insgesamt rund 188.000 Euro fließen in die Baumberge. Geplant sind unter anderem öffentliche Defibrillatoren in Billerbeck, neue Wege und ein Leitsystem an der Kolvenburg sowie ein neuer Garten als Lernraum Natur bei der Grundschule in Lette. Für den Stiftsplatz in Nottuln sollen Liegestühle angeschafft werden und auf dem Sportplatz Havigsbeck ein neuer Spielturm und eine Schaukel entstehen. In Osterwick soll das Geld unter anderem in eine neue Freiluftsportanlage fließen.
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1: Das Wetter für den Kreis, es bleibt trocken, die Temperaturen kühlen in der Nacht nur auf rund 20 Grad runter. Der Wettertrend, morgen wird es dann mit bis zu 38 Grad nochmal heißer. Wieder viel Sonne, am Nachmittag spenden aber ein paar harmlose Wolken zumindest mal ein bisschen Schatten.
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1: Hallo Autofahrer, gute Nachrichten gibt's auch vom Verkehrsservice. Die Straße zwischen Senden und Albachten ist jetzt am Abend wieder komplett frei. Auf Höhe Haus Ruhr hatte es am Nachmittag einen Auffahrunfall gegeben, 2 Menschen sind verletzt in Krankenhäuser gekommen. Beide Unfallautos mussten abgeschleppt werden, die Feuerwehr ausgelaufene Betriebsstoffe abstreuen. Das ist alles erledigt und Sie haben wieder freie Fahrt. Kommen Sie gut an.
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4: Müssen wir uns Sorgen machen um Atze Schröder? Ich glaube, die Höhenluft im Urlaub tut ihm nicht gut. Atze ist ja gerade in Südtirol und er kommt da auf Ideen. Was haben Hasen und Antimaterie gemeinsam? Wir werden es gleich erfahren in der neuen Folge von Atzes Wattne Woche. Ich bin Markus Steinacker, wünsche euch einen schönen Abend.

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0: während man sich da rollt und fläzt. Ups, jetzt muss ich an meinen Alten denken. Der hat mir ja immer die tollsten Geschichten erzählt, als ich klein war. Mein Vater war ja einer der besten Geschichtenerzähler auf der Welt. In einer seiner Storys muss ich gerade dran denken, weil ich Fletz gesagt habe, die hat er öfter mal erzählt. Es ging in der Geschichte um einen Hasen, der sich irgendwo flätzte in der Sonne, also entspannt rumlag. Das heißt, die Sonne schien, die Äsung war mager, also in der Geschichte. Ja, das ist Jägersprache. Äsung ist das Futter von Wildtieren. Äsung war mager, heiß, unter Jägern wenig zu fressen für die Tiere. Der Hase lag also in der Sonne rum und hatte Schmacht. Naja, ist ja auch egal. Über was man so nachdenkt, wenn man Zeit hat, wa? Dann liest man auch so Artikel, wo man sonst keine Zeit für hat. Kollateralwissen sozusagen, ne? Letztens noch bei spiegel.de gelesen. Antimaterie ist jetzt auch per LKW zu transportieren. Wo du denkst, hä? Was ist los? Dann liest du den Artikel und denkst nach, was soll das denn? Warum muss ich das wissen?
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1: Mit Malte Heilbricht, guten Abend. Noch 3 Stunden, dann bestreitet die deutsche Nationalmannschaft ihr 3. und letztes WM-Gruppenspiel. Um 22 Uhr trifft die DFB-Auswahl in New York auf Ecuador. Nico Hartmann im WM-Studio. Deutschland steht schon als Gruppensieger fest, aber trotzdem steigt die Spannung.
2: Ja, weil es sehr spannend zu beobachten sein wird, wie die deutsche Elf auch in einem Spiel ohne Siegdruck agieren wird. Ob sie auch mit den 100% wie bisher agiert und das eben mit der Mannschaft, die bisher 6 Punkte für den Gruppensieg geholt hat, nun aber von Nagelsmann nur durch die Verletzungen von Schlotterbeck und Brown 2-mal umgebaut wird. Auf der anderen Seite ist Ecuador ein Gegner, der mit dem Rücken zur Wand steht. Nur ein Sieg hilft den Südamerikanern noch. Das Team um die ehemaligen Bundesliga-Profis Hincapié und Pacho spielt gefällig, aber man hat selbst gegen Fußballzwerg Curaçao kein Tor erzielt. Ecuador wird in New York von vielen 10.000 Anhängern unterstützt werden. Sie wollen ihre Mannschaft, die Tri, wie sie genannt werden, doch noch in die K.O.-Runde tragen. Übrigens, vor rund 20 Jahren trafen beide Teams im letzten Spiel der WM-Vorrunde auch schon mal aufeinander. Damals siegte die DFB-Elf mit 3:0 im Berliner Olympiastadion durch 2 Tore von Miro Klose und einem Treffer von Lukas Podolski.
1: Vielen Dank, Nico Hartmann. Und jetzt weitere Themen in unseren Kurznachrichten. Die Warenhauskette Galeria bekommt einen neuen Kredit von bis zu 160 Millionen Euro, und zwar vom US-Investor Gordon Brothers. Das hat eine Unternehmenssprecherin bestätigt. Nach dpa-Infos sind im Zuge eines 3-jährigen Sanierungsplans auch weitere Filialschließungen geplant. Für Galeria arbeiten bundesweit rund 12.000 Menschen. Die Bundesregierung will Venezuela nach den schweren Erdbeben schnell Hilfe leisten. Dafür stünden unter anderem Wasserfilter, Zelte und Generatoren bereit, teilte das Auswärtige Amt mit. Noch heute sollen erste Teams von THW und anderen Organisationen in die Krisenregionen aufbrechen. Bisher ist von mehr als 160 Toten und fast 1.000 Verletzten die Rede. Eine Mehrheit der Menschen in Deutschland befürwortet die geplante Kapitalmarktrente. Das hat eine CIVEI-Umfrage ergeben. Demnach finden es 59% der Befragten gut, dass künftig 2 Prozentpunkte der Rentenbeiträge am Kapitalmarkt angelegt werden sollen. 23% sehen die Pläne der Bundesregierung kritisch. Wer noch mit Windows 10 unterwegs ist, bekommt etwas mehr Zeit. Microsoft verlängert den Support für das Betriebssystem um ein weiteres Jahr. Damit bekommt ihr die wichtigsten Sicherheitsupdates also noch bis Oktober 2027. Man wolle den Kunden mehr Flexibilität geben, um eine geeignete Lösung für ihren PC zu finden, teilte der Konzern mit. Ursprünglich sollte der Support schon im Oktober letzten Jahres auslaufen, Verbraucherschützer hatten aber ordentlich Druck gemacht. Den Schätzungen zufolge laufen weltweit noch 650 Millionen Rechner mit Windows 10 und 400 Millionen davon sind nicht für die Folgeversion Windows 11 geeignet. Und das waren die Nachrichten mit Malte Albrecht.
3: Das Wetter. Es bleibt hochsommerlich und morgen ist es sogar noch aufgeladener. Bei bis zu 40 Grad steigt morgen das Gewitterrisiko deutlich, aber erst so zum Nachmittag und Abend. Morgen früh gibt's noch Sonne und die Nacht wird wieder tropisch mit Tiefstwerten nur zwischen 25 und 20 Grad.
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3: Es entspannt sich ganz langsam. Hier kommen noch die Staus ab 10 Minuten Zeitverzug. A1 Köln Richtung Dortmund zwischen Kreuz Leverkusen und Burscheid. 2 Kilometer, 11 Minuten plus. Die 1 von Dortmund Richtung Köln zwischen Burscheid und Köln-Niehl. 4 Kilometer, 39 Minuten plus. Nochmal die A1 weiter. Köln Richtung Euskirchen runter zwischen Hürth und Dreieck Erftal. 1 Kilometer, 10 Minuten plus. Die A44 von Dortmund in Richtung Kassel. Einmal zwischen Erwitte-Anröchte und Geseke. 2 Kilometer Stau, eine Viertelstunde plus und dann nochmal zwischen Büren und Marsberg 5 Kilometer Stau und eine halbe Stunde plus. Kommt gut durch.
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3: Es funktioniert tatsächlich. Ich habe gedacht, wie kriege ich meine Bude noch ein bisschen kühler und habe mich da erinnert. Ich habe mal gehört, feuchte Tücher in der Bude aufhängen und einen Ventilator anmachen, der da durchpustet. Habe ich gemacht und es funktioniert tatsächlich. So gut, dass ich jetzt meinen kompletten Hausstand einmal durch die Waschmaschine gejagt habe. Na gut, es hilft schon ein bisschen und noch mehr Tipps von euch gibt's gleich hier.
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0: Du gehst vor die Tür und trittst in eine Hitzewand rein. Absolut irre. Der Deutsche Wetterdienst warnt vor extremer Hitze. Heute ja 38 Grad. Und es bleibt auch so heiß. Morgen sogar bis 40 Grad drin. Wie kühlt ihr euch ab bei dem Wetter?
3: Ab und zu ein bisschen Eis essen.
4: Kaltes Fußbad, Obst, leichtes Essen.
5: Und zur Abkühlung werden wir nachher ein alkoholfreies Weizenbier trinken.
6: Nicht viel machen, wenn man es irgendwo hinkriegen kann.
7: Ja, und vielleicht zum See fahren und ins Wasser springen.
0: Oder in den Schatten setzen und Deutschlandspiel gucken. Ist ja heute Abend auch noch so weit. Hochdruckgebiet Hartmut bringt uns hochsommerliche Temperaturen nach NRW. Und wir bringen die beste Sommermusik dazu. Pedro Capo und Faruko jetzt mit Kalmar für euch.
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0: Lanzai, Pedro Capó, Georgi Noriega.
1: Wird's neu bei uns. Christa Sarandi, Good Old Days. 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

0: Sie ahnen es, es wird geheiratet am 26.06.26, ein ganz besonderes Datum.
1: Hallo, hier sind Hanna Stork
0: und Tiziana Burger aus dem Radio Kieten-Kerl-Morgenteam. Und was ist das für eine schöne Geschichte, bitte. Kai Kruse aus Olfen heiratet am Freitag, am 26.06.26 seine Viktoria Geipinger aus Lüdinghausen. Das ist jetzt quasi das Aufgebot im Radio.
1: Und Kai hat Viktoria einen ganz besonderen Heiratsantrag gemacht auf einem Feld in der Lüdinghauser Bauerschaft Tetekum.
0: Willst du mich heiraten, stand da auf einem Feld. Natürlich nur zu sehen von oben, aus der Luft.
1: Und da hat der Kai sich dann noch was einfallen lassen, damit Viktoria das auch sehen kann, was genau und wie das alles gelaufen ist. Darüber sprechen wir zum Start in Ihren Freitag.
0: Jetzt kommen Sie aber erstmal gut durch diese Hitze. Wir hören uns.
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1: Um 19.30 Uhr mit Sandra Rose. Schönen Feierabend. Schüler aus dem gesamten Münsterland haben sich heute im St. Pius-Gymnasium in Coesfeld zum Rechnen ohne Taschenrechner getroffen. Schon zum vierten Mal fand die Münsterlandmeisterschaft im Kopfrechnen statt. Aus dem Kreis Coesfeld hatten sich 16 Schüler in Vorrunden für die Münsterlandmeisterschaft heute qualifiziert. Zwei davon haben es heute auf die Siegertreppchen geschafft. Unter den Sechstklässlern landet Silas Emmerich vom Gymnasium Nepomucenum in Coesfeld auf Platz 2 und Johann Gerding vom St. Pius-Gymnasium in Coesfeld holt sich zum vierten Mal die Goldmedaille. Diesmal unter den Siebt- bis Neuntklässlern. Dina Spring vom Orga-Team, warum veranstalten Sie die Kopfrechenmeisterschaft immer wieder?
2: Ich finde, Talente sollten gefördert werden und das nicht nur im Sportbereich oder im musischen Bereich, sondern auch im Kopfrechnen. Wir haben jetzt ungefähr pro Kreis 1 bis 2 so richtig tolle Rechner, die es in der deutschen Meisterschaft auch sehr weit bringen. Also es wäre doch fatal aufzuhören. Wir müssen einfach weitermachen. Es ist spannend.
1: Es soll also weitergehen. Sobald die 5. Münsterlandmeisterschaft im Kopfrechnen ansteht, hören Sie es hier bei uns. Das Naturbad in Olfen bleibt morgen erstmal geschlossen. Die Stadt sagt, die anhaltende Hitze hat leider zu einer vermehrten Bildung einer Algenblüte im Wasser geführt. Vor allem in einem Naturbad, welches sein Wasser natürlich und ohne Chlor etc. reinigt, sei das nicht so einfach zu verhindern. Mit dem geschlossenen Tag morgen hofft das Badteam, dem Naturbad helfen zu können, etwas zur Ruhe zu kommen. Vorher habe es andere Maßnahmen erfolglos ausprobiert. Für die kommenden heißen Tage am Wochenende muss das Team dann Tag für Tag entscheiden, je nachdem, wie sich die Situation entwickelt hat. Tiziana Boge hat weitere Nachrichten des Tages für Sie im Kurzüberblick.
3: Das ist eine gute Nachricht. Der Verdacht auf eine Bombe aus dem Zweiten Weltkrieg im Bereich Reiningstraße in Coesfeld hat sich nicht bestätigt. Geh- und Radweg an der Reiningmühle bleiben aber voraussichtlich noch bis Mitte nächster Woche gesperrt, bis Arbeiter den Weg neu gepflastert haben. Viele von Ihnen im Kreis Coesfeld nutzen bei Zugfahrten den Bahnhof Münster. Dort sollen Sie sich sicherer fühlen. Am Wochenende ist das Mitführen von gefährlichen Gegenständen wie Waffen, Messer und Baseballschlägern verboten. Die Polizei kontrolliert verstärkt auf dem Bahnhof in Münster. Die Hitze wirkt sich weiter auf den Alltag im Kreis Coesfeld aus. In Dülmen ist für den Wochenmarkt morgen schon um 11:30 Schluss. In Olfen findet er erst gar nicht statt. Und das Picknickkonzert des Trio Passo in Bösensel beginnt erst nach 20.30 Uhr, wenn es sich etwas abgekühlt hat.
1: Gute Nachrichten gibt's heute für angedachte Kleinprojekte in den Baumbergen. Das Entwicklungsprogramm LIDA des Bundes und Landes fördert 27 Kleinprojekte in den Städten Billerbeck und Coesfeld sowie den Gemeinden Rosendahl, Nottuln und Havigsbeck. Insgesamt rund 188.000 Euro fließen in die Baumberge. Geplant sind unter anderem öffentliche Defibrillatoren in Billerbeck, neue Wege und ein Leitsystem an der Kolvenburg sowie ein neuer Garten als Lernraum Natur bei der Grundschule in Lette. Für den Stiftsplatz in Nottuln sollen Liegestühle angeschafft werden und auf dem Sportplatz Havigsbeck ein neuer Spielturm und eine Schaukel entstehen. In Osterwick soll das Geld unter anderem in eine neue Freiluftsportanlage fließen.
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1: Das Wetter für den Kreis, es bleibt trocken, die Temperaturen kühlen in der Nacht nur auf rund 20 Grad runter. Der Wettertrend, morgen wird es dann mit bis zu 38 Grad nochmal heißer. Wieder viel Sonne, am Nachmittag spenden aber ein paar harmlose Wolken zumindest mal ein bisschen Schatten.
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1: Hallo Autofahrer, gute Nachrichten gibt's auch vom Verkehrsservice. Die Straße zwischen Senden und Albachten ist jetzt am Abend wieder komplett frei. Auf Höhe Haus Ruhr hat es am Nachmittag einen Auffahrunfall gegeben, 2 Menschen sind verletzt in Krankenhäuser gekommen. Beide Unfallautos mussten abgeschleppt werden, die Feuerwehr ausgelaufene Betriebsstoffe abstreuen. Das ist alles erledigt und Sie haben wieder freie Fahrt. Kommen Sie gut an.
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4: Mit Markus Steinacker, schönen Abend euch und ich hätte es nicht für möglich gehalten, aber ich kann hier auf der Arbeit tatsächlich immer noch was lernen. Von Kollegin Laura Potting. Laura guckt ja gerade auf die Dinge, die wir schon seit Ewigkeiten falsch machen. Und da gucken wir gleich mal in die kleine Schublade unterm Ofen. Wusste ich auch nicht, dass die dafür

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0: Der Donnerstagabend mit Markus Steinacker. Es ist wirklich irre, was ich hier noch lernen kann. Wusstet ihr, dass man Erdbeeren immer mit dem grünen Deckel waschen sollte? Ja, sonst trinkt beim Waschen Wasser ein und verwässert den Geschmack von der Erdbeere. Und Reis solltest du waschen, bevor du den kochst. Und unsere Kollegin Laura Potting hat festgestellt, es gibt noch viel, viel mehr Dinge. Unangenehm viele Dinge, die wir alle die Jahre lang falsch gemacht haben. Und sie hat die für uns zusammengefasst. Hier kommen noch ein paar Beispiele.
1: Wir alle haben ja so einen Backofen, ne? Und ein paar von euch werden auch diese Schublade da drunter haben. Was ist da bei euch so alles drin? Backblech vielleicht, Teller, Töpfe. Bei mir sind so hässliche Servierplatten drin, die ich nie benutze. Naja, jedenfalls ist das alles völlig verschwendet, denn diese Schublade ist bei einigen Öfen eigentlich dafür da, um euer Essen warm zu halten oder eure Teller vorzuwärmen. Deswegen heißt diese Schublade auch Wärmeschublade. Wenn der Ofen an ist, wird sie auch warm. Naja, ich hatte die letzten Jahre dann auf jeden Fall immer sehr, sehr warme, hässliche, unbenutzte Servierplatten. Toll! Falls ihr euch nicht sicher seid, ob ihr eine Wärmeschublade habt, schaut einfach mal in der Gebrauchsanweisung nach. Und falls ihr nicht wisst, wo die ist vermutlich in der Kiste mit den ganzen Kabeln und alten Batterien. Weiter im Text. Falls ihr eine Nudelkelle mit einem größeren Loch drin habt, dieses Loch ist nicht dafür da, um das Teil irgendwo aufzuhängen. Das Loch ist unter anderem zum Abmessen von genau einer Portion Nudeln da. Die passt dann nämlich durch. Und jetzt kommt mir bitte nicht mit Lasagneplatten. Passt gar nicht. Ich meine natürlich längliche Nudeln, wie Spaghetti zum Beispiel. Und ich habe mir das Loch in der Kelle jetzt mal genauer angeschaut und muss aber sagen, das ist zu wenig Nudel. Damit kannst du nicht arbeiten. Nudeln müssen immer so viele da sein, dass du damit satt wirst und deine Familie auch. Und die Nachbarn und mit dem Rest kannst du dann noch dein Haus verfugen. So, und falls ihr danach, nach diesem ganzen Nudelessen zum Runterspülen noch eine Limo aus der Dose trinken wollt, ne? Und dann geht dieser verdammte Strohhalm da immer hin und her und hoch und runter und hält überhaupt nicht. Boah, ist das nervig. Dann nimmst du die Lasche von der Dose, ja? Drehst die um, sodass das Loch der Lasche über der Öffnung der Dose ist. Und da kannst du den Strohhalm reinstecken und dann hält der. Gern geschehen.
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1: Ich bin Thomas Bleskin. Nach den schweren Erdbeben in Venezuela hat die Bundesregierung Hilfe zugesagt. Bundeskanzler Merz erklärte, Deutschland sei tief betroffen und werde das Land unterstützen.
2: Wir helfen, wir stehen an der Seite Venezuelas, sagt Kanzler Merz. Mehrere Transportflugzeuge der Bundeswehr, die stünden bereit, versichert der Verteidigungsminister. Und in der Tat, Material und Rettungsteams. Eigentlich wird alles gebraucht im Krisengebiet. Dort graben Menschen mit bloßen Händen weiter nach Verschütteten. Andere stehen vor Trümmerbergen dort, wo einmal ihr Zuhause war. Mancherorts gibt es weder Wasser noch Strom. Claudia Wächter, Nachrichtenredaktion.
1: Die Bundesländer wollen den Bund stärker an den Kosten neuer Bundes- und EU-Vorgaben beteiligen. Die Ministerpräsidenten fordern, dass der Bund künftig 80% der dadurch entstehenden Mehrkosten übernimmt, allerdings erst ab einer Belastung von 125 Millionen Euro. Heute wollen die Länder ihre Position mit Bundeskanzler Merz beraten. Der US-Elektroautobauer Tesla will seine Produktion im Werk Grünheide bei Berlin stärker hochfahren. Das Unternehmen teilte mit, weitere 1.000 Beschäftigte einzustellen und ab Oktober die Produktion auf 7.500 Fahrzeuge pro Woche zu steigern.
3: Bereits ab Juli sollen in Grünheide 6.200 Fahrzeuge pro Woche produziert werden. Dafür stellt Tesla aktuell bereits neue Leute ein. Die Erhöhung ab Oktober ist dann also ein weiterer Schritt. Außerdem plant das Unternehmen darüber hinaus nochmal 1.500 weitere Einstellungen. Neue Mitarbeiter für die Batteriezellfertigung. Allein in diesem Bereich will Tesla in Grünheide umgerechnet rund 220 Millionen Euro investieren. Hintergrund: Nach dem Umsatzeinbruch im Vorjahr laufen die Geschäfte für das Unternehmen inzwischen wieder deutlich besser. Thomas Thonfeld, Berlin.
1: Die Deutsche Bahn gibt frühere Wachstumsziele auf und setzt künftig mehr auf Verlässlichkeit statt auf ehrgeizige Versprechen. Nach Angaben des Konzerns stehen mit einer neuen Strategie betriebliche Qualität und wirtschaftliche Stabilität im Mittelpunkt. Eine Fernverkehrspünktlichkeit von mindestens 80% wird nun erst über die 2030er Jahre angestrebt. Gleichzeitig plant die Bahn einen Umbau mit mehr Verantwortung für regionale Manager und einem Stellenabbau in der Berliner Zentrale. Und das waren die Nachrichten mit Thomas Bleskin.
0: Das Wetter.
4: Da ist tatsächlich noch einiges drin beim Wetter. Nach den 38 Grad heute geht's morgen rauf bis auf 40. Dazu starten wir erst noch mit Sonne. Später bilden sich dicke Wolken, stellenweise Gewitter. Samstag sieht's ähnlich aus. Erst sonnig und heiß, später wieder Unwettergefahr. Die Nächte sind tropisch, zwischen 20 und 25 Grad.
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4: Langsam wird's weniger. Hier kommt noch alles ab 3 Minuten Zeitverzug. A1 Osnabrück-Münster. Zwischen Greven und Münster-Nord 3 Kilometer, eine Viertelstunde plus. D1 von Dortmund in Richtung Köln. Zwischen Kreuz Leverkusen und Köln-Niehl 3 Kilometer Stau, 33 Minuten plus. D1 jetzt noch weiter runter von Köln nach Euskirchen. Zwischen Hürth und Dreieck Erftal 1 Kilometer, 3 Minuten plus. Die A3 von Köln nach Frankfurt. Zwischen Lohmar Nord und Lohmar 1 Kilometer, 3 Minuten plus. Die 44. Dortmund Richtung Kassel zwischen Erwitter-Anröchte und Geseke. 1 Kilometer Stau, 5 Minuten plus. Und die 45 Hagen Richtung Dortmund zwischen Schwerte-Ärgste und Dortmund Süd. 2 Kilometer und 8 Minuten extra. Gute Fahrt.
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1: Ich bin Thomas Bleskin. Bund und Länder haben sich auf eine Finanzreform zur Entlastung von Ländern und Kommunen geeinigt. Künftig soll der Bund 80% der Mehrkosten übernehmen, wenn neue Bundesgesetze bei Ländern und Kommunen zusammen Ausgaben von mehr als 200 Millionen Euro verursachen. Bundeskanzler Merz und Niedersachsens Ministerpräsident Lies sprachen von einem fairen Ausgleich. Die neue Regelung soll zum 1. September in Kraft treten. Der Bundestag hat über neue Wege für mehr dringend benötigte Organspenden debattiert. Abgeordnete einer fraktionsübergreifenden Gruppe warben für die Einführung einer Widerspruchsregelung. Erwachsene würden damit automatisch als Spender nach dem Tod gelten.
2: Keine gute Regelung, sagen Kritiker, denn Schweigen bedeutet ja nicht automatisch, ich bin einverstanden. Fakt ist, im Moment gilt bei uns, Organe dürfen nur entnommen werden, wenn die betroffene Person zu Lebzeiten zugestimmt hat oder eben Angehörige Bescheid wissen. Und das bedeutet für Patienten, sie warten im Durchschnitt 8 Jahre auf ein neues Organ. Wie der Bundestag am Ende abstimmt bei diesem sensiblen Thema, das ist noch unklar. Claudia Wächter, Nachrichtenredaktion.
1: Wer angesichts der erwarteten Hitze eine geplante Bahnreise nicht antreten will, kann diese jetzt kostenfrei stornieren. Die Deutsche Bahn bietet erstmals eine sogenannte Hitze-Sonderkulanz an.
3: Die Weichen und die Technik könnten durch Hitze und Sonne beschädigt werden, heißt es von der Deutschen Bahn. Außerdem steige einerseits die Gefahr für Böschungsbrände, andererseits hat der Deutsche Wetterdienst ja auch schon Unwetter angekündigt. Die Bahn sei darauf gut vorbereitet, trotzdem könne es zu Beeinträchtigungen kommen. Deswegen können Fahrgäste Tickets für Fernreisen kostenlos stornieren. Voraussetzung ist, dass das Ticket bis zum 23. Juni gebucht wurde und die Reise bis zum 30. Juni stattfinden sollte. Diese Tickets können online oder im Reisezentrum storniert werden. Fiona Reinhardt, Nachrichtenredaktion.
1: Die Bundesregierung bereitet nach den schweren Erdbeben Hilfe für Venezuela vor. Nach Angaben des Auswärtigen Amts stehen unter anderem Wasserfilter, Zelte, Feldbetten und Stromgeneratoren bereit. Noch heute sollen Fachleute des Technischen Hilfswerks in die Region reisen, um den Bedarf zu prüfen. Auch die Bundeswehr bereitet Transportflugzeuge für einen möglichen Hilfseinsatz vor. Das waren die Nachrichten mit Thomas Bleskin.
4: Das Wetter. Es bleibt hochsommerlich und morgen ist es sogar noch aufgeladener. Bei bis zu 40 Grad steigt morgen das Gewitterrisiko deutlich, aber erst so zum Nachmittag und Abend. Morgen früh gibt's noch Sonne und die Nacht wird wieder tropisch mit Tiefstwerten nur zwischen 25 und 20 Grad.
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4: Und es gibt eine Sperrung aktuell. Die A44 Dortmund Richtung Kassel zwischen Kreuz-Württemberg-Haren und Lichtenau nach einem Unfall. Die Autobahn ist da komplett gesperrt. Die empfohlene Umleitung geht über die U67. Es staut sich auf der A1 Osnabrück Richtung Münster zwischen Greven und Münster Nord. 5 Kilometer, 26 Minuten plus. Die A3 Oberhausen Richtung Köln zwischen Kreuz-Breitscheid und Kreuz-Ratingen Ost. 1 Kilometer Stau, 5 Minuten plus. Die A3 von Köln nach Frankfurt jetzt zwischen Lohmer Nord und Lohmer, 1 Kilometer Stau, 9 Minuten plus. Und die A45 Hagen Richtung Dortmund zwischen Schwerte-Ärgste und Dortmund Süd, 3 Kilometer Stau und 10 Minuten plus. Gute Fahrt!
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4: Hola! In einer Stunde wird angepfiffen bei der WM Deutschland gegen Ecuador. Und wir haben uns gefragt, weil wir hier im Radio sind, wie klingt Ecuador eigentlich? Wie klingt Musik aus Ecuador? Eine kleine Kostprobe habe ich gleich für euch. Jetzt erstmal Musik aus dem Nachbarland im Norden, aus Kolumbien, von der Frau, die Fußballhymnen kann. Shakira mit ihrer neuen und Burna Boy Dai Dai. Ich bin Markus Steinacker, beziehungsweise in dem Fall jetzt Marcos Campo de Piedras.

Der letzte Spieltag der Gruppenphase der WM steht auf dem Plan. Gleich spielen wir ja gegen Ecuador. Und über das Land und die Kultur haben wir ja schon einiges erzählt hier. Aber wie klingt die Musik da? Hier mal so eine kleine Hörprobe von Liedern aus Ecuador.

0: schön, ne? Die Melodie, der Gesang, die Instrumente, das klingt unverkennbar lateinamerikanisch. Übrigens, das, was wir da als Gitarre raushören, ist nicht immer eine. Oft wird da auch der sogenannte Charango gespielt. Sieht ein bisschen aus wie eine Ukulele, ist aber noch ein bisschen kleiner. Und ganz früher wurde dieses Instrument aus dem Panzer eines Gürteltiers gebaut. Wieder was gelernt. Das hier ist zu 100% aus Synthesizern zusammengeschraubt worden. Sommerhit von 97, Nellen und Kane im besten Mix. Mit Beach Boys.
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0: NRW Verkehr.
1: Noch einiges los und wir haben noch eine Sperrung vorab. Die A44 ist gesperrt von Dortmund in Richtung Kassel zwischen Kreuz Wünnenberg-Haaren und Lichtenau. Da hat es einen Unfall gegeben und die empfohlene Umleitung ist die U67. Es staut sich noch auf der A1 Köln Richtung Münster zwischen Westhofener Kreuz und Kreuz Dortmund-Unna 2 Kilometer, 15 Minuten plus. Die 1 von Osnabrück in Richtung Münster zwischen Greven und Münster-Nord noch 4 Kilometer Stau, 24 Minuten plus. A3 Oberhausen in Richtung Köln, zwischen Kreuz Breitscheid und Kreuz Ratingen Ost, 1 Kilometer Stau, 9 Minuten plus. Und die A3 weiter runter Richtung Frankfurt, zwischen Lohmer Nord und Lohmer, 1 Kilometer Stau, 4 Minuten plus. Und die A45 noch, Hagen Richtung Dortmund, zwischen Schwerte Ärgste und Westhofener Kreuz, 1 Kilometer, 4 Minuten plus. Gute Fahrt!
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1: So, also Musik aus Ecuador haben wir eben schon gehört. Jetzt gucken wir mal aufs Fußballerische. In einer halben Stunde wird ja angepfiffen. Und wir sprechen gleich mal mit Kollege Nico Hartmann aus dem WM-Studio drüber, was wir von diesem Spiel erwarten können. Deutschland gegen Ecuador. In ein paar Minuten hier

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0: Der Donnerstagabend und so langsam steigt der Puls, oder?
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0: Ja, gleich geht's los. Um 22 Uhr ist Anstoß bei der Partie Deutschland gegen Ecuador. Und so wie unsere Jungs da bisher agiert haben, wird auch das Spiel wieder richtig Spaß machen. Also glaube ich zumindest. Ich reiche die Frage mal weiter an Nico Hartmann aus dem WM-Studio. Nico, hi, du bist auch so zuversichtlich wie ich, dass wir dieses Spiel gewinnen werden?
2: Ja, hi. Solange die Mannschaft von Julian Nagelsmann diese Haltung, diese Arbeitseinstellung an den Tag legt wie bisher, kann es was werden mit dem dritten Sieg im dritten Spiel. Ich finde es gut und richtig, dass der Bundestrainer die Mannschaft einspielen lässt und nur zweimal verletzungsbedingt wechselt. Aber Vorsicht, der Gegner Ecuador ist trotz bisheriger Torallergie bei diesem Turnier eigentlich sehr, sehr stark, findet auch der Bundestrainer.
3: Generell ist die Defensive schon ihr Prunkstück, verteidigen sehr gut, haben extrem wenig Gegentore auch in einer sehr komplexen WM-Qualifikationsgruppe bekommen, haben ja einige Topstars, aber ich warte schon einen extrem starken Gegner, der uns alles abverlangen wird.
2: Also diese Partie ist sehr interessant, auch wenn es sportlich entschieden ist mit dem Gruppensieg. Aber es stellt sich so ein bisschen die Charakterfrage. Aber da unser Team einen sehr guten Charakter hat, bin ich wiederum zuversichtlich.
0: Ja, mit zwei verletzungsbedingten Änderungen bei uns, sagtest du.
2: Ja, ganz genau. In der Abwehr drückt sozusagen der Schuh, wenn man so will. Für Nico Schlotterbeck ist die WM ja nach einem Bänderriss im Sprunggelenk beendet. Antonio Rüdiger rückt nach in der Innenverteidigung und der Leipziger David Raum ersetzt links hinten den angeschlagenen Nathaniel Brown. Der hat leichte Adduktorenprobleme, soll aber in der K.O.-Phase wieder eingreifen können.
0: Okay, so wir haben jetzt 54 von insgesamt 104 Spielen hinter uns, Nico, Wahnsinn. Und wir haben auch in dieser Nacht noch 5 weitere Spiele.
2: Ja, der Spielemarathon geht weiter. Ich bin mal gespannt, ob bereits irgendjemand alle Partien gesehen hat. Und es geht gnadenlos weiter. Parallel will nämlich die Elfenbeinküste gegen Curaçao das Weiterkommen besiegeln. Aber Vorsicht, die haben gegen Ecuador bereits ihren ersten Punkt geholt. Um 1 Uhr wird sich vermutlich die Niederlande gegen bereits ausgeschiedene Tunesier den nächsten Sieg holen. Spannender wird es da vermutlich im direkten Duell zwischen Japan und Schweden. Das entscheidet über Platz 2 in dieser Gruppe. Und dann gehen wir noch zum Gastgeber, die USA, die stark aufspielte bislang. Sie empfangen die bereits ausgeschiedenen Türken. Und Paraguay duelliert sich am frühen

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1: Ich bin Dirk Zeitler. Nach den verheerenden Erdbeben in Venezuela haben die Behörden bisher 188 Tote gezählt. Auf das Hauptbeben folgten demnach 138 Nachbeben. Schwere Schäden gab es besonders im Bundesstaat La Guaira an der Karibikküste. Viele Länder haben Hilfe zugesagt, darunter auch Deutschland.
2: Wir helfen, wir stehen an der Seite Venezuelas, sagt Kanzler Merz. Mehrere Transportflugzeuge der Bundeswehr, die stünden bereit, versichert der Verteidigungsminister. Und in der Tat, Material und Rettungsteams. Eigentlich wird alles gebraucht im Krisengebiet. Dort graben Menschen mit bloßen Händen weiter nach Verschütteten. Andere stehen vor Trümmerbergen dort, wo einmal ihr Zuhause war. Mancherorts gibt es weder Wasser noch Strom. Claudia Wächter, Nachrichtenredaktion.
1: Bund und Länder haben sich auf eine Finanzreform zur Entlastung von Ländern und Kommunen geeinigt. Künftig soll der Bund 80% der Mehrkosten übernehmen, wenn neue Bundesgesetze bei Ländern und Kommunen zusammen Ausgaben von mehr als 200 Millionen Euro verursachen. Die neue Regelung soll zum 1. September in Kraft treten. Galeria verschafft sich Luft. Die angeschlagene Warenhauskette erhält für die weitere Sanierung einen neuen Kredit in Höhe von bis zu 160 Millionen Euro. Nach dpa-Informationen sind zugleich aber weitere Filialschließungen vorgesehen.
3: Es ist einerseits eine gute Meldung für Galeria. Nach Wochen der Unsicherheit gibt es frisches Geld für das Unternehmen. Der Kredit kommt von der US-Investmentgesellschaft Gordon Brothers und wird durch die Ware von Galeria abgesichert. Das Geld ist aber auch an einen auf 3 Jahre angelegten Sanierungsplan geknüpft, der jetzt umgesetzt werden soll. Und das heißt, es wird noch einmal genau geprüft, welche der verbliebenen Standorte wirklich noch rentabel sind. Dabei gelten wohl etwa 30 der derzeit 83 Warenhäuser als Wackelkandidaten. Thomas Borg, Nachrichtenredaktion.
1: Zum Sport. Julian Nagelsmann verändert im letzten Gruppenspiel der Fußballnationalmannschaft bei der Weltmeisterschaft erstmals seine Startelf. Neu ins Team kommen gegen Ecuador die beiden Abwehrspieler Antonio Rüdiger und David Raum. Dennis Undav, der mit 3 Treffern beste deutsche Torschütze im Turnier, soll auch zum Vorrundenabschluss wieder als Joker von der Bank kommen. Das waren die Nachrichten mit Dirk Zeitler.
0: Das Wetter.
4: Da ist tatsächlich noch einiges drin beim Wetter. Nach den 38 Grad heute geht's morgen rauf bis auf 40. Dazu starten wir erst noch mit Sonne. Später bilden sich dicke Wolken, stellenweise Gewitter. Samstag sieht's ähnlich aus. Erst sonnig und heiß, später wieder Unwettergefahr. Die Nächte sind tropisch zwischen 20 und 25 Grad.
0: NRW Verkehr.
4: Und da haben wir noch die Sperrung drin. A44 Dortmund Richtung Kassel. Die ist gesperrt zwischen Kreuz-Württemberg-Hahren und Lichtenau nach einem Unfall. Da laufen die Bergungsarbeiten. Die empfohlene Umleitung geht über die U67. Dann staut es sich noch auf der A1 Köln Richtung Münster. Zwischen Westhofener Kreuz und Kreuz Dortmund-Unna 2 Kilometer, 14 Minuten plus. Auf der A1 von Osnabrück in Richtung Münster zwischen Greven und Münster Nord 4 Kilometer, 19 Minuten plus. Und auf der A3 Oberhausen Richtung Köln zwischen Kreuz Breitscheid und Kreuz Ratingen Ost 1 Kilometer, 4 Minuten plus. Gute Fahrt.
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4: Los geht's. Deutschland gegen Ecuador. Wenn ihr das Spiel guckt, viel Spaß dabei. Aber egal, was ihr macht, ob ihr das Spiel guckt oder ob ihr euch einen entspannten Abend machen wollt, wir sind bei euch. Gleich mit chilliger neuer Musik aus England von ADMT. Ich bin Markus Steinerkan. Schönen Abend euch.

0: Der Donnerstagabend mit Markus Steinacker. Wir gucken auf einen sehr interessanten Musiker. Vom Straßenkünstler zum Sänger, der inzwischen sogar ausverkaufte Shows spielt. Einen ganz besonderen Import aus Großbritannien haben wir für euch hier, ADMT. Seinen Song Fuck You hatten wir euch schon vor ein paar Monaten vorgestellt. Und jetzt war er wieder bei uns zu Gast mit seiner neuen Single Burn Brighter. Sehr gefühlvoll und schon der Titel Burn Brighter ist Programm, wie uns ADMT erzählt hat.
1: I think it's choosing to put sticks on your fire when it's...
2: Es geht darum, Holz nachzulegen, wenn das Feuer schwächer wird. Du entscheidest dich, du übernimmst die Kontrolle. Ich glaube, jeder Mensch auf der Welt hat, egal in welcher Situation, die Möglichkeit, anders zu denken und zu wachsen. Wenn wir uns dazu entscheiden, wird das Leben besser. Ich sage nicht, dass es für jeden einfach ist. Jeder hat andere Umstände. Aber wenn du anfängst, für etwas zu brennen, gibt es kein Zurück. Du brennst nur noch stärker.
0: Ja, das stimmt. Motivation pur. Und genau so klingt der Song auch von Anfang bis Ende. Der macht Mut, auch in dunklen Zeiten das eigene Leuchten nicht zu verlieren und einfach weiterzumachen. Genau das ist auch die wichtige Botschaft, die er uns mitgeben möchte.
2: Ich hoffe wirklich, dass jeder, der das hört, versteht, du hast dieselbe Fähigkeit wie jeder andere. Wenn du dich entscheidest, stärker zu brennen, wenn du dich entscheidest, deine Wahrheit zu leben, dann kannst du das.
0: Wow, schöne Worte und ich glaube, das muss man zwischendurch auch immer mal wieder hören. Und jetzt gibt's diese Message nochmal als Song hier für euch. ADMT.

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0: Sie ahnen es, es wird geheiratet am 26.06.26. Ein ganz besonderes Datum.
1: Hallo, hier sind Hannah Storck
0: und Tiziana Boger aus dem Radio Kiepenkerl-Morgenteam. Und was ist das für eine schöne Geschichte, bitte? Kai Kruse aus Olfen heiratet am Freitag, am 26.06.26 seine Viktoria Geiping aus Lüdinghausen. Das ist hier jetzt quasi das Aufgebot im Radio.
1: Und Kai hat Viktoria einen ganz besonderen Heiratsantrag gemacht auf einem Feld in der Lüdinghauser Bauerschaft Tetekum.
0: Willst du mich heiraten, stand da auf einem Feld. Natürlich nur zu sehen von oben, aus der Luft.
1: Und da hat der Kai sich dann noch was einfallen lassen, damit Viktoria das auch sehen kann. Was genau und wie das alles gelaufen ist, darüber sprechen wir zum Start in Ihren Freitag.
0: Jetzt kommen Sie aber erstmal gut durch diese Hitze. Wir hören uns.

0: NRW Verkehr.
1: Und wir haben noch die Sperrung drin auf der A44 Dortmund-Kassel. Die ist zwischen Kreuz Winnenberg-Haaren und Lichtenau nach einem LKW-Unfall gesperrt. Die Aufräumarbeiten laufen noch. Empfohlene Umleitung ist die U67. Außerdem staut es sich noch auf der A1 Köln Richtung Münster zwischen Schwerte und Kreuz Dortmund-Unna. 2 Kilometer, 12 Minuten plus. Die 1 jetzt von Osnabrück in Richtung Münster zwischen Greven und Münster-Nord. 3 Kilometer, 1/4 Stunde plus. Rüber auf die 3 Köln Richtung Frankfurt zwischen Lohmar-Nord und Lohmar. 1 Kilometer, 3 Minuten plus. Und die 61 Koblenz-Mönchengladbach zwischen Bettburg und Jackerath. 1 Kilometer Stau, seid ihr in 7 Minuten durch. Gute Fahrt.
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1: Mit Markus Steinacker und mit unserem Bundeshannes. Ja, fast. Daily Hannes. Unser Hannes Höfer lässt sich mal aus über die 85 Millionen Bundestrainer. Gleich hier bei mir. Schönen Abend euch.
2: Hey.

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0: Naja, fast richtig. Dasher, singt hier über Austin? Dann sind wir nicht. Wir sind in New Jersey. Da geht's für unsere Jungs gegen Ecuador. Und wir freuen uns alle, denn es läuft ja generell super für uns. Trotzdem, was gehört zu einem guten WM-Spiel dazu? Bratwurst, Bier und 85 Millionen Trainer vor dem Fernseher.
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2: So, jetzt sind wir aber alle im WM-Modus, oder? Letztes Vorrundenspiel. Das heißt auch, wir haben alle unsere Bundestrainerlizenz in der Tasche. Im Prinzip können wir ab jetzt übernehmen. Der Nagelsmann, der kann jetzt den Mannschaftsbus fahren. Guck mal, Aufstellung, das können wir doch besser. Egal, wen der bringt, das hätten wir aber anders gemacht. Neuer im Tor? Nee, dann lieber einen anderen, der ist noch neuer. Die Abwehr, die muss mehr nach vorne arbeiten und der Angriff mehr nach hinten. Und das Mittelfeld? Viel zu viele Querpässe. Wieso ziehen die denn nicht einfach mal von 35 Meter ab? Das sind doch Profis, die müssen doch mal das Tor treffen können. Einfach mal ins lange Eck, aber bitte flach schießen, hoch gewinnen. Denn es hat noch keiner unterm Tor hergeschossen. So, nach der Ansprache sind wir ja wohl alle bereit fürs Spiel, oder? Wusstet ihr eigentlich, dass der WM-Pokal knapp 20 Millionen Dollar wert ist? Kein Wunder, dass sich alle deswegen so verrückt machen. Und immer dran denken, was mein Jugendtrainer immer zu mir gesagt hat. Es gibt ein Leben nach der kurzen Ecke.
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1: Ich bin Dirk Zeitler. Nach den verheerenden Erdbeben in Venezuela haben die Behörden bisher 188 Tote gezählt. Fachleute rechnen jedoch mit deutlich mehr Todesopfern. Der Seismologe Jeffrey Park von der Universität Yale sagte dem Sender CNN, die Zahl könnte in die Tausende oder sogar Zehntausende gehen. Zudem warnte er vor Nachbeben in den kommenden Wochen, die weitere Gefahren durch einsturzgefährdete Gebäude mit sich bringen könnten. Wer angesichts der aktuellen Hitze eine geplante Bahnreise nicht antreten will, kann diese jetzt kostenfrei stornieren. Die Deutsche Bahn bietet erstmals eine sogenannte Hitze-Sonderkulanz an, wie der Konzern mitteilte. Die hohen Temperaturen seien eine große Belastung für die Bahn.
2: Die Weichen und die Technik könnten durch Hitze und Sonne beschädigt werden, heißt es von der Deutschen Bahn. Außerdem steige einerseits die Gefahr für Böschungsbrände, andererseits hat der Deutsche Wetterdienst ja auch schon Unwetter angekündigt. Die Bahn sei darauf gut vorbereitet, trotzdem könne es zu Beeinträchtigungen kommen. Deswegen können Fahrgäste Tickets für Fernreisen kostenlos stornieren. Voraussetzung ist, dass das Ticket bis zum 23. Juni gebucht wurde und die Reise bis zum 30. Juni stattfinden sollte. Fiona Reinhardt, Nachrichtenredaktion.
1: Galeria verschafft sich Luft. Die angeschlagene Warenhauskette erhält für die weitere Sanierung einen neuen Kredit in Höhe von bis zu 160 Millionen Euro. Zugleich sind aber weitere Filialschließungen vorgesehen.
3: Es ist einerseits eine gute Meldung für Galeria. Nach Wochen der Unsicherheit gibt es frisches Geld für das Unternehmen. Der Kredit kommt von der US-Investmentgesellschaft Gordon Brothers und wird durch die Ware von Galeria abgesichert. Das Geld ist aber auch an einen auf 3 Jahre angelegten Sanierungsplan geknüpft, der jetzt umgesetzt werden soll. Und das heißt, es wird noch einmal genau geprüft, welche der verbliebenen Standorte wirklich noch rentabel sind. Dabei gelten wohl etwa 30 der derzeit 83 Warenhäuser als Wackelkandidaten. Thomas Brock, Nachrichtenredaktion.
1: Bund und Länder haben sich auf eine Finanzreform zur Entlastung von Ländern und Kommunen geeinigt. Künftig soll der Bund 80% der Mehrkosten übernehmen, wenn neue Bundesgesetze bei Ländern und Kommunen zusammen Ausgaben von mehr als 200 Millionen Euro verursachen. Die neue Regelung soll zum 1. September in Kraft treten.
4: Das Wetter. Es bleibt hochsommerlich und morgen ist es sogar noch aufgeladener. Bei bis zu 40 Grad steigt morgen das Gewitterrisiko deutlich, aber erst so zum Nachmittag und Abend. Morgen früh gibt's noch Sonne und die Nacht wird wieder tropisch mit Tiefstwerten nur zwischen 25 und 20 Grad.
5: NRW Verkehr.
4: Es staut sich noch auf der A1 Köln Richtung Münster. Zwischen Schwerte und Unna 1 Kilometer, 9 Minuten plus. Auf der A1 von Osnabrück in Richtung Münster, zwischen Greven und Münster Nord 2 Kilometer Stau, 10 Minuten plus. Und auf der A3 Köln Richtung Frankfurt, zwischen Loma Nord und Loma 1 Kilometer Stau, 7 Minuten plus. Gute Fahrt.
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4: Mit Markus Steinacker und gleich mit ein bisschen Nachhilfe in puncto Fangesänge. Jetzt grölt hier aber erstmal Linda Perry von Four Non Blondes. What's up? Schöne Nacht euch.

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0: NRW Verkehr.
1: Wir haben gerade zwei Sperrungen wegen Unfällen. Einmal auf der A1 Euskirchen Richtung Blankenheim. Zwischen Mechernich und Nettersheim, da hat es einen Unfall gegeben. Die Autobahn ist gesperrt. Und das gilt auch für die A40 Venlo Richtung Duisburg. Zwischen Bankum und Wachtendonk vorübergehend die Autobahn gesperrt. Es staut sich auf der A1 Köln Richtung Münster. Zwischen Schwerte und Unna 1 Kilometer, 7 Minuten plus. Auf der A1 von Köln Richtung Euskirchen. Zwischen Hürth und Dreieck Erftal 1 Kilometer, 2 Minuten plus. Die A1 von Euskirchen weiter Richtung Blankenheim, zwischen Mechernich und Nettersheim vor der Unfallstelle, 1 Kilometer Stau, 1/2 Stunde plus. Die A3 Köln Richtung Frankfurt, zwischen Lohmar Nord und Lohmar, 1 Kilometer Stau, 5 Minuten plus. Und die A40 Venlo Richtung Duisburg, zwischen Wankum und Wachtendonk, 1 Kilometer, 9 Minuten plus. Kommt gut durch.
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1: Mit Markus Steinacker und wir gucken auch auf die schrägen, verrückten Sachen, die am Rande des Fußballplatzes passieren bei dieser Fußballweltmeisterschaft. Und dann gucken wir gleich auf den abgefahrensten Fan aus Ghana. Schöne Nacht euch.

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0: Die WM läuft, alle gucken auf den Platz und bei Ghana ging ein Fan besonders viral.
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0: Habt ihr den gesehen? Hat im Netz für ein bisschen Verwirrung gesorgt. Kollege Leo Arrigi.
2: Ja, das war schon eine Szene, bei der man vorm Fernseher erstmal kurz denkt, was ist jetzt hier eigentlich gerade passiert? Während des Spiels war ein Ghana-Fan zu sehen, wie er weißes Pulver von seiner Handfläche in die Luft pustet. Im Stadion, bei einer WM. Also ein Bild, das natürlich sofort im Internet viral gegangen ist. Viele haben erstmal wild spekuliert. Ist es etwa eine gewisse aufputschende Droge? Aber warum dann so verschwenden? Aber Entwarnung, es war kein Kokain, sondern Talkumpuder. Das wird in Ghana unter anderem bei traditionellen Riten verwendet. Zum Beispiel, wenn ein neuer Häuptling eingesetzt wird oder wenn ein besonderer Sieg gefeiert wird. Das Puder steht dann für Glück, Triumph und Segen.
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1: Ich bin Dirk Zeitler. Nach den verheerenden Erdbeben in Venezuela haben die Behörden bisher 188 Tote gezählt. Fachleute rechnen jedoch mit deutlich mehr Todesopfern. Der Seismologe Jeffrey Park von der Universität Yale sagte dem Sender CNN, die Zahl könnte in die Tausende oder sogar Zehntausende gehen. Zudem warnte er vor Nachbeben in den kommenden Wochen, die weitere Gefahren durch einsturzgefährdete Gebäude mit sich bringen könnten. Wer angesichts der aktuellen Hitze eine geplante Bahnreise nicht antreten will, kann diese jetzt kostenfrei stornieren. Die Deutsche Bahn bietet erstmals eine sogenannte Hitze-Sonderkulanz an, wie der Konzern mitteilte. Die hohen Temperaturen seien eine große Belastung für die Bahn.
2: Die Weichen und die Technik könnten durch Hitze und Sonne beschädigt werden, heißt es von der Deutschen Bahn. Außerdem steige einerseits die Gefahr für Böschungsbrände, andererseits hat der Deutsche Wetterdienst ja auch schon Unwetter angekündigt. Die Bahn sei darauf gut vorbereitet, trotzdem könne es zu Beeinträchtigungen kommen. Deswegen können Fahrgäste Tickets für Fernreisen kostenlos stornieren. Voraussetzung ist, dass das Ticket bis zum 23. Juni gebucht wurde und die Reise bis zum 30. Juni stattfinden sollte. Fiona Reinhardt, Nachrichtenredaktion.
1: Galeria verschafft sich Luft. Die angeschlagene Warenhauskette erhält für die weitere Sanierung einen neuen Kredit in Höhe von bis zu 160 Millionen Euro. Zugleich sind aber weitere Filialschließungen vorgesehen.
3: Es ist einerseits eine gute Meldung für Galeria. Nach Wochen der Unsicherheit gibt es frisches Geld für das Unternehmen. Der Kredit kommt von der US-Investmentgesellschaft Gordon Brothers und wird durch die Ware von Galeria abgesichert. Das Geld ist aber auch an einen auf 3 Jahre angelegten Sanierungsplan geknüpft, der jetzt umgesetzt werden soll. Und das heißt, es wird noch einmal genau geprüft, welche der verbliebenen Standorte wirklich noch rentabel sind. Dabei gelten wohl etwa 30 der derzeit 83 Warenhäuser als Wackelkandidaten. Thomas Brock, Nachrichtenredaktion.
1: Bund und Länder haben sich auf eine Finanzreform zur Entlastung von Ländern und Kommunen geeinigt. Künftig soll der Bund 80% der Mehrkosten übernehmen, wenn neue Bundesgesetze bei Ländern und Kommunen zusammen Ausgaben von mehr als 200 Millionen Euro verursachen. Die neue Regelung soll zum 1. September in Kraft treten.
4: Das Wetter. Jetzt in der Nacht bleibt es bei uns in NRW trocken und sehr warm. Vor allem in den Innenstädten kühlt es kaum ab. Ja, da bleibt es warm. Bei bis zu 25 Grad im Nordosten immerhin noch 17 Grad. Der Freitag dann auch wieder mit viel Sonne und extremer Hitze. Temperaturen zwischen 34 und 39 Grad. Entlang des Rheins sind sogar bis zu 40 drin. Am Nachmittag und Abend können dann vor allem im Westen einzelne kräftige Hitzegewitter entstehen.
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5: A1 Köln Münster zwischen Schwerte und Kreuz Dortmund-Unna. 2 Kilometer Stau, 5 Minuten Zeitverlust. Wir wünschen allen unterwegs gute Fahrt.
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4: Eine schöne Nacht euch. Hier ist Leo Arregui im besten Mix. Immer noch mit diesen tropischen Temperaturen draußen. Mein Gott. Oh. Also ich muss sagen, letzte Nacht hatte ich echt wirklich Probleme durchzuschlafen. Aber wenn man dann einmal irgendwie drin ist und der Schweiß nur noch so ganz leicht runterläuft, dann geht's irgendwie. Und so ein bisschen entspannte Musik hilft da, glaube ich, auch in jedem Fall. Wir schaffen es hier gemeinsam durch diese heiße Nacht. Mit Musik von Teddy Swims, Mr. Know It All.

0: finde ich schon irgendwie. Oder All That She Wants, Ace of Base. Das klingt so sommerlich, so schön heiß hier für eure Freitagnacht.
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0: Und heute soll schon wieder richtig heiß werden. Sie macht, ich glaube, uns allen schon so ein bisschen zu schaffen. Auch vor allem vielen Schülern hier bei uns in Nordrhein-Westfalen. Deshalb hat das NRW-Schulministerium jetzt neue Regeln für Hitze freigeschaffen. Zum ersten Mal profitieren auch Schülerinnen und Schüler der Oberstufe davon. Neuen Regeln gelten ab sofort. Kurz rüber zu Hossein Asyandi aus dem Landtagsstudio. Was sind das denn jetzt genau für neue Regeln?
3: Ja, die neuen Regeln besagen, ab sofort dürfen auch Oberstufenschüler verkürzte Unterrichtsstunden und hitzefrei bekommen. Das galt bisher nur bis zur 10. Klasse. Schulen können die Unterrichtsstunden auch ab der 11. zum Beispiel auf 30 Minuten verkürzen und am Nachmittag hitzefrei geben. Aber Vorsicht, auch wenn die Schüler dann schon volljährig sind, die Entscheidung trifft weiter die Schulleitung. Das Schulministerium hier in Düsseldorf nennt Raumtemperaturen von mehr als 27 Grad als Orientierung. Das Ganze gilt bis zu den Sommerferien. Danach will man sowieso weitersehen, ob man die Regeln nicht irgendwie angleicht. Und die Diskussion dürfte damit nicht beendet sein. Die Lehrergewerkschaft GEW sagt, langfristig ist auch das keine Lösung. Es wird wohl immer häufiger Hitzewellen geben. Da helfen nur langfristig mehr Investitionen in Schulgebäude und Hitzeschutzkonzepte.
0: Jetzt dürfen also auch Oberstufenschüler hitzefrei bekommen. Kurze Infos dazu gab es von Hossein Asyandi. Danke nach Düsseldorf.
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1: Zurzeit liegen uns keine Meldungen vor. Wir wünschen allen unterwegs gute Fahrt.
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2: Falls es euch diese Nacht noch niemand gesagt hat, Leute, ihr macht es wunderbar und ihr seht auch ganz toll aus in der Nachtschicht oder wo auch immer ihr gerade dabei seid, hier an diesem frühen Freitag. Mein Name ist Leo Areggi. Und falls das jetzt nicht gereicht haben sollte an positiven Affirmationen, dann machen die Sportfreunde Stille halt auch nochmal ein Kompliment. Schöne Nacht euch!

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0: Chaka Khan, Ain't Nobody für euren frühen Freitag.
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0: Wir sprechen jetzt über Obsession, neuer Horror-Thriller, läuft bei uns seit gestern in den Kinos, trägt noch den schönen Titel Du sollst mich lieben, also Obsession, du sollst mich lieben. Jörg Albrecht, unser Film- und Serienexperte, wir sprechen jetzt mal drüber. Film hat nämlich in den USA schon für Furore gesorgt.
2: Und wie? Obsession ist die Kinosensation des Jahres. Zum einen, weil der Film bei Produktionskosten von nicht mal $1 Million weltweit schon über 250 Millionen eingespielt hat und zum anderen hat er in den USA einen Uraltrekord pulverisiert, der 1982 von E.T. aufgestellt worden ist. Statt von Woche zu Woche, nämlich wie es bei jedem Kinostart üblich ist, bei den Besucherzahlen abzubauen, hat Obsession jedes Mal kräftig zugelegt.
0: Okay, das klingt ja ziemlich geil. Erzähl doch mal, Jörg, warum ist Obsession ein Must-See?
2: Ganz klar, weil du, wie übrigens schon letzte Woche auch bei Backrooms, der anderen Kinosensation des Jahres, eine originelle Horrorgeschichte zu sehen bekommst und die hat mehr zu bieten als nur plumpe Jumpscares, also die üblichen Schockeffekte.
3: One wish, Willow. Du hast nur einen Wunsch. Ich wünsche mir, dass Nicky Freeman mich mehr liebt als alles andere.
2: Der sich das wünscht, heißt Bear, ein schüchterner Kerl, der in einem Musikgeschäft arbeitet und sich nicht traut, Kollege Nicky seine Liebe zu gestehen. Aber mit Hilfe eines Glücksbringers ist es auf einmal ganz einfach. Von einer Sekunde auf die andere hat Nicky nur noch Augen für ihn.
4: Bear, ich liebe dich so, so, so, so, so sehr.
2: Ja, dumm nur, dass diese Liebe immer verhängnisvoller wird und immer extremere Ausmaße annimmt.
4: Bear, wieso liebst du mich nicht? Sag's mir!
5: Ich liebe dich!
0: Ja, da hau ich doch direkt mal ein berühmtes Goethe-Zitat hinterher. Die ich rief, die Geister, werde ich nun nicht los.
2: Das trifft den Nagel auf den Kopf, wie hier die Dinge eskalieren. Das ist nicht nur bis zum Ende überraschend, sondern auch genial grotesk mit vielen Cringe-Momenten. Der erst 26-jährige Curry Barker hat mit Obsession ein fulminantes Kinodebüt hingelegt, aber auch von Indy Navaretti, die Nikki spielt und die einige vielleicht aus der Serie Superman and Lois kennen, werden wir ganz bestimmt noch viel sehen.
0: Ab Donnerstag bei uns in den Kinos der Horrorknaller Obsession. Du sollst mich lieben. Danke, Jörg, für die Infos.
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1: Ich bin Dirk Zeitler. Die deutsche Fußballnationalmannschaft hat ihr sportlich nachrangiges drittes Gruppenspiel bei der WM mit 1:2 gegen Ecuador verloren. Für die K.O.-Runde war die Auswahl vom Bundestrainer Julian Nagelsmann bereits vor dem Anstoß als Gruppensieger qualifiziert. Die Defensive um Abwehrchef Jonathan Tah wackelte in der zweiten Hälfte bedenklich. Auch Rekordtorwart Manuel Neuer agierte beim zweiten Gegentor viel zu zögerlich. Nach dem verheerenden Erdbeben in Venezuela haben die Behörden bisher 188 Tote gezählt. Fachleute rechnen jedoch mit deutlich mehr Todesopfern.
2: Die USA mobilisieren Such- und Rettungsmannschaften. Das habe oberste Priorität, sagte US-Außenminister Rubio. Auch medizinische Hilfe, Lebensmittel und Wasser werden vor Ort gebracht. Der Flughafen in Caracas ist zu großen Teilen beschädigt. So hilft das Pentagon, die Güter in die betroffenen Gebiete zu bringen. Die USA helfen auch mit Satellitenaufnahmen, um Schäden in abgelegenen Regionen zu analysieren. Die Zeit dränge, mahnte Rubio. Man wolle Menschen aus den Trümmern retten, solange sie noch am Leben seien. Aus den USA Tina Eck.
1: Wer angesichts der erwarteten Hitze eine geplante Bahnreise nicht antreten will, kann diese jetzt kostenfrei stornieren. Die Deutsche Bahn bietet erstmals eine sogenannte Hitze-Sonderkulanz an. Die hohen Temperaturen seien eine große Belastung für die Bahn, teilte der Konzern mit.
3: Die Weichen und die Technik könnten durch Hitze und Sonne beschädigt werden, heißt es von der Deutschen Bahn. Außerdem steige einerseits die Gefahr für Böschungsbrände, andererseits hat der Deutsche Wetterdienst ja auch schon Unwetter angekündigt. Die Bahn sei darauf gut vorbereitet, trotzdem könne es zu Beeinträchtigungen kommen. Deswegen können Fahrgäste Tickets für Fernreisen kostenlos stornieren. Voraussetzung ist, dass das Ticket bis zum 23. Juni gebucht wurde und die Reise bis zum 30. Juni stattfinden sollte. Diese Tickets können online oder im Reisezentrum storniert werden. Fiona Reinhardt, Nachrichtenredaktion.
1: Der US-Elektroautobauer Tesla will seine Produktion im Werk Grünheide bei Berlin stärker hochfahren. Das Unternehmen teilte mit, weitere 1.000 Beschäftigte einzustellen und ab Oktober die Produktion auf 7.500 Fahrzeuge pro Woche zu steigern. Im April hatte Tesla bereits die Einstellung von 1.900 Mitarbeitern angekündigt.
4: Das Wetter.
5: Es bleibt in dieser Nacht trocken und es bleibt in dieser Nacht sehr warm. Temperaturen, vor allem in den Städten, sinken nur auf rund 25 Grad. Ein bisschen angenehmer wird es im Nordosten NRWs mit Tiefstwerten immerhin um die 17 Grad. Der Freitag wird dann nochmal schön knackig warm, viel Sonne, kaum Wolken und wir erreichen Werte zwischen 34 und 39 Grad. Direkt am Rhein kann sogar bis zu 40 Grad heiß werden.
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6: A45 Gießenhagen. Zwischen Lüdenscheid und Lüdenscheid Nord. Dichter Verkehr, 6 Minuten Zeitverlust. Wir wünschen allen unterwegs gute Fahrt.
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5: Schöne Nacht mit uns. Mein Name ist Leo Arigé. Ja, ich hoffe, ihr habt es irgendwie verhältnismäßig kühl. Oder also auf jeden Fall aushaltbar, dass ihr hier irgendwie durch die Nacht kommt. Ach ja, es ist wirklich anstrengend, aber für alle, die jetzt vielleicht mit der Hitze wirklich gerade starke Probleme haben, es soll ja auch ab dem Wochenende dann kühler werden und da können wir uns ja drauf freuen. Und für die Zwischenzeit gibt es jetzt hier

0: Das wird eine richtig krasse, fette Party werden. Eine bunte Party auch noch und noch gutes Wetter.
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0: Ja, ja, da ist schon einiges los. Bis zu 39 Grad ja angesagt fürs Wochenende. Aber keine Sorge, Leute, das Rainbow Festival hat vorgesorgt. Was haben wir denn alles Tolles im Programm? Zum Beispiel Wasserhähne. Die stehen überall für euch zur Verfügung und bei denen könnt ihr die ganze Zeit kostenlos nachfüllen. Solltet ihr auch tun. Stay hydrated. Ganz wichtig, vor allem bei so heißen Temperaturen. Damit man auch sicher und schön zusammen abgehen kann. Und wer sich fragt, ja, was soll ich denn jetzt eigentlich noch anziehen? Outfit-Tipps gibt's von Host Olivia Jones.
3: Also meine Tipps sind irgendwie bunt, schrill, irgendwas, was man schnell ausziehen kann, weil man weiß ja nie.
0: Ja, schnell ausziehen natürlich wegen der Hitze, oder? Das hat sie gemeint, natürlich. Und für den Fall, dass euch wirklich mal irgendwie ihr eine Sonnenpause braucht, es gibt auch genug chillige Plätze im Schatten. Alle weiteren Infos und auch noch ein paar Resttickets gibt's online auf rainbowfestival.de, präsentiert von uns, den NRW-Lokalradios. Viel Spaß wünsche ich, genug Wasser trinken, würde ich sagen, und dann steht der Party nichts im Weg, oder?
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0: Musik jetzt von den Venga Boys, We're Going to Ibiza. Die sind auch da am Samstag beim Rainbow Festival.

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1: Zurzeit liegen uns keine Meldungen vor. Wir wünschen allen unterwegs gute Fahrt.
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2: Neo habe ich jetzt für euch für diesen Freitag mit Closer. Und Neo, hier dieser R&B-Sänger, das finde ich immer so ein lustiger Fun-Fact, der ist tatsächlich in einer Beziehung mit 3 Frauen. Ja, also, und aber liebt alle gleich und macht allen unterschiedliche Geschenke, zum Beispiel zum Valentinstag. Na dann, ich bin Leo Arigi.

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0: Es gibt so ein paar Sachen, da weiß man eigentlich gar nicht, dass man so machen sollte. Ja, zum Beispiel bei Lebensmitteln. Erdbeeren sollte man immer mit diesem grünen Wuschelzeug da oben waschen, sonst dringt beim Waschen eben Flüssigkeit ein und verwässert den Geschmack. Und auch Reis sollte man waschen, bevor man ihn kocht. Ich weiß nicht, wusstet ihr das, dass man das alles irgendwie waschen muss oder wie man es waschen muss? Es gibt viele solcher Dinge. Kollegin Laura Potting hat noch mehr gesammelt, die sie alte Jahre falsch gemacht hat. Und sie hat sie für euch zusammengefasst. Hier noch ein paar weitere Beispiele.
1: Wir alle haben ja so einen Backofen, ne? Und ein paar von euch werden auch diese Schublade da drunter haben. Was ist da bei euch so alles drin? Backblech vielleicht, Teller, Töpfe. Bei mir sind so hässliche Servierplatten drin, die ich nie benutze. Naja, jedenfalls ist das alles völlig verschwendet, denn diese Schublade ist bei einigen Öfen eigentlich dafür da, um euer Essen warm zu halten oder eure Teller vorzuwärmen. Deswegen heißt diese Schublade auch Wärmeschublade. Wenn der Ofen an ist, wird sie auch warm. Naja, ich hatte die letzten Jahre dann auf jeden Fall immer sehr, sehr warme, hässliche, unbenutzte Servierplatten. Toll! Falls ihr euch nicht sicher seid, ob ihr eine Wärmeschublade habt, schaut einfach mal in der Gebrauchsanweisung nach. Und falls ihr nicht wisst, wo die ist vermutlich in der Kiste mit den ganzen Kabeln und alten Batterien. Weiter im Text. Falls ihr eine Nudelkelle mit einem größeren Loch drin habt, dieses Loch ist nicht dafür da, um das Teil irgendwo aufzuhängen. Das Loch ist unter anderem zum Abmessen von genau einer Portion Nudeln da. Die passt dann nämlich durch. Und jetzt kommt mir bitte nicht mit Lasagneplatten. Passt gar nicht. Ich meine natürlich längliche Nudeln, wie Spaghetti zum Beispiel. Und ich habe mir das Loch in der Kelle jetzt mal genauer angeschaut und muss aber sagen, das ist zu wenig Nudel. Damit kannst du nicht arbeiten. Nudeln müssen immer so viele da sein, dass du damit satt wirst und deine Familie auch. Und die Nachbarn und mit dem Rest kannst du dann noch dein Haus verfugen. So. Und falls ihr danach, nach diesem ganzen Nudelessen zum Runterspülen noch eine Limo aus der Dose trinken wollt, ne? Und dann geht dieser verdammte Strohhalm da immer hin und her und hoch und runter und hält überhaupt nicht. Boah, ist das nervig. Dann nimmst du die Lasche von der Dose, ja? Drehst die um, sodass das Loch der Lasche über der Öffnung der Dose ist. Und da kannst du den Strohhalm reinstecken und dann hält der. Gern geschehen.
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